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1: Im Studio ist Martin Krachler. Die Billigfluglinie Ryanair darf viele ihrer Extragebühren so nicht mehr verlangen. Der oberste Gerichtshof hat 14 davon jetzt als rechtswidrig eingestuft, nach einer Klage des Vereins für Konsumenteninformation. Viktoria Waldhäusl berichtet.
2: 55 Euro fürs Einchecken am Flughafen, 15 Euro für das Ausdrucken der Bordkarte, 160 Euro für eine Namensänderung. Übertrieben hohe und vor allem intransparente Gebühren wie diese zusätzlich zum Flugticket darf Ryanair jetzt nicht mehr verlangen. Das hat der oberste Gerichtshof entschieden, auf Basis einer Verbandsklage des Vereins für Konsumenteninformation VKI. Abteilungsleiterin Petra Leupold.
3: Der OGH spricht da sehr anschaulich davon, dass eigentlich viele von diesen Klauseln komplett intransparent sind, weil es, Zitat, zur Denksportaufgabe verkommt für Verbraucherinnen, wann die Gebühren anfallen, wann nicht.
2: Wer Gebühren wie diese bezahlt hat, kann diese laut VKI zurückfordern. Einfach dürfte das aber nicht werden. Auf Anfrage bestreitet Ryanair, durch das Urteil zur Rückzahlung verpflichtet worden zu sein.
1: Serbiens Präsident Aleksandar Vučić hat seinen Rückzug für in ein paar Wochen in Aussicht gestellt. Gleichzeitig kündigt er vorgezogene Präsidentschafts- und Parlamentschaftswahlen an. In Belgrad ist Christian Werschütz. Mit den schon monatelangen Protesten gegen Vučić hat das aber wenig zu tun.
4: Schon viele Monate galt es wahrscheinlich, dass Vučić noch alle gesetzlichen Vorbereitungen für die Expo 2027 unter Dach und Fach bringen will und dann Wahlen ankündigen wird. Vučić verkürzt seine Amtszeit als Präsident um knapp ein Jahr, hätte ein drittes Mal ohnehin nicht antreten dürfen, kann aber problemlos die zentrale Figur im Wahlkampf sein und möglicherweise als Regierungschef weiter alle Fäden Serbiens in der Hand behalten. Die Chancen seiner Gegner von Studentenbewegung und Opposition werden vom Spitzenkandidaten der Studenten, von ihrem Programm und von der Einheit der Opposition abhängen. Aleksandar Vučić hat Serbien durchaus auch modernisiert. Sein politisches Ende ist möglich, aber derzeit nicht absehbar.
1: US-Präsident Donald Trump kündigt vor kurzem sein nächstes Projekt für Washington an. Ein neuer Golfplatz, bereit für Profiturniere, soll entstehen. Die Arbeiten sollen ab September beginnen, so Trump. Und Zuschauerrekord beim Formel 1 Grand Prix in Spielberg. 320.000 Fans sind über das gesamte Wochenende gezählt worden. Gewonnen hat Mercedes-Pilot George Russell. Und jetzt zum Wetter und zu Daniel Schlager.
5: Hitze und Gewitter beschäftigen uns auch zum Wochenstart. Schon zum Sonnenaufgang ist es zum Teil sehr warm. Am Nachmittag hat es dann im Rheintal um 28 Grad, größtenteils sind es 30 bis 36 und ganz im Osten noch einmal an die 40 Grad. Dazu bleibt es von Villach und St. Pölten ostwärts lange sonnig, sonst bilden sich allmählich einige, teils heftige Gewitter. Erste Schauer können im Westen schon bald dabei sein. Und die Sturmböen, die von den Gewittern ausgelöst werden, die können bis zum Abend sogar den Großraum Wien erreichen.
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1: Es ist 4 Uhr, im Studio ist Martin Kachler. Die Rekordhitze am Wochenende in Österreich und Teilen Europas hat nicht nur Mensch und Tier gelähmt, sondern sogar Infrastruktur. Sebastian Rosenau mit einem Überblick.
2: Mit jeweils über 41 Grad Celsius sind etwa in Deutschland und Tschechien die höchsten Temperaturen seit Beginn der Messungen verzeichnet worden. In Frankreich sprechen die Gesundheitsbehörden wegen der Hitze von mindestens 1.000 Toten mehr als in den Vormonaten. Auch der Verkehr ist betroffen. Züge müssen langsamer fahren, weil sich Schienen verformen. Einige Verbindungen wurden sogar ganz gestrichen. In Leipzig standen alle Straßenbahnen still. Autos stehen wegen vermehrten Straßenschäden im Stau. Regierungen haben unterschiedlichste Maßnahmen gegen die Hitze ergriffen. Die italienische Hauptstadt Rom hat etwa Sanitätsstationen an besonders beliebten Touristen-Hotspots eingerichtet. Rund um das Kolosseum kühlen riesige Ventilatoren und Nebelanlagen die Umgebung. In Frankreich wurde in Risikogebieten wie Paris sogar ein Alkoholverbot in der Öffentlichkeit verhängt.
1: Russlands Präsident Wladimir Putin lehnt den Vorschlag der Ukraine ab, gegenseitig auf Langstreckenangriffe zu verzichten. Putin sagt, Russland werde an seinem Ziel festhalten, die vier Regionen Donetsk, Luhansk, Cherson und Saporischschja vollständig einzunehmen. Der Ausbruch des Hunter-Virus neigt sich dem Ende zu, so die Einschätzung vom Chef der Weltgesundheitsorganisation Tedros Adhanom Ghebreyesus. Alle Kontaktpersonen hätten ihre Quarantäne abgeschlossen, 30 Kontaktpersonen werden noch nachbeobachtet, heißt es.
3: Die Fußball-WM 2026.
1: Und als Gastgeber Kanada der erste Achtelfinalist. Die Kanadier gewinnen erstmals ein Match in der K.O.-Phase einer Fußball-WM und schaffen mit einem 1:0 gegen Südafrika den Aufstieg quasi in letzter Minute. Martin Lang.
4: Nach vielen vergebenen Chancen schießt in der 91. Minute Steve Moustakio in Los Angeles, Kanada zum 1:0-Sieg gegen Südafrika und damit erstmals ins WM-Achtelfinale. Für den kanadischen Teamchef, Ex-Salzburg-Trainer Jesse Marsch, eine kanadische Heldengeschichte.
5: They're Canadian heroes.
4: Es ist die harte Arbeit dieses Teams. Ich fliege heute auch noch weiter nach Monterrey, um Niederlande, Marokko zu beobachten. Einer der beiden wird ja unser Gegner. Aber ich wollte, dass wir gegen einen sogenannten Riesen spielen und das machen wir jetzt. Die Kanadier schreiben ihr Fußballmärchen mit dem Achtelfinaleinzug in Inglewood, einem Vorort im Süden von Los Angeles, in genau jenem Stadion, in dem am kommenden Donnerstag Österreich gegen Spanien um den Achtelfinaleinzug spielt.
1: Und jetzt zum Wetter und zu Daniel Schlager.
6: Speziell im Flachland ist das heute wieder eine Tropennacht mit nicht weniger als 20, vereinzelt um 25 Grad. In den Alpen kann es nach den Gewittern etwas weiter abkühlen. Tagsüber dann geteiltes Wetter. Von Unterkärnten bis ins Burgenland bleibt es meist trocken, lange sonnig und sehr heiß. Im Wiener Raum sind sogar noch einmal bis zu 40 Grad möglich. Auch hier ist die Gewittergefahr eher gering. Es kann am Abend aber Sturmböen geben. Fehlt noch die Alpennordseite, Osttirol und Oberkärnten. Da entstehen heute Nachmittag verbreitet Gewitter mit Unwetterpotenzial.
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1: Am Mikrofon Eva Liebentritt. Die Billigfluglinie Ryanair darf viele ihrer Extragebühren so nicht mehr verlangen. Der oberste Gerichtshof hat 14 davon jetzt als rechtswidrig eingestuft, nach einer Klage des Vereins für Konsumenteninformation, berichtet Viktor Rewaldhäusl.
2: 55 Euro fürs Einchecken am Flughafen, 15 Euro für das Ausdrucken der Bordkarte, 160 Euro für eine Namensänderung. Übertrieben hohe und vor allem intransparente Gebühren wie diese zusätzlich zum Flugticket darf Ryanair jetzt nicht mehr verlangen. Das hat der oberste Gerichtshof entschieden auf Basis einer Verbandsklage des Vereins für Konsumenteninformation VKI. Abteilungsleiterin Petra Leupold.
3: Der OGH spricht da sehr anschaulich davon, dass eigentlich viele von diesen Klauseln komplett intransparent sind, weil es, Zitat, zur Denksportaufgabe verkommt für Verbraucherinnen, wann die Gebühren anfallen, wann nicht.
2: Wer Gebühren wie diese bezahlt hat, kann diese laut VKI zurückfordern. Einfach dürfte das aber nicht werden. Auf Anfrage bestreitet Ryanair, durch das Urteil zur Rückzahlung verpflichtet worden zu sein.
1: Die USA und der Iran haben sich offenbar auf ein Ende ihrer gegenseitigen Angriffe verständigt. Das berichtet das US-Nachrichtenportal Axios. Demnach wollen Vertreter beider Länder morgen zu Gesprächen in Katar zusammenkommen. Trotz mehrerer Angriffe während der eigentlich geltenden Waffenruhe gehen die USA davon aus, dass die Verhandlungen in den kommenden Tagen fortgesetzt werden. Bei einem Badeunfall auf der Ill in Bludenz in Vorarlberg sind gestern zwei Menschen ums Leben gekommen, darunter ein 10-jähriger Bub. Drei Personen waren unterhalb eines Wasserfalls ins Wasser gesprungen und von der starken Strömung unter die Wasseroberfläche gedrückt worden. Ein 22-jähriger starb noch an der Unglücksstelle. Der 10-jährige Bub wurde mit dem Hubschrauber ins Krankenhaus geflogen, er lag dort aber am Abend seinen Verletzungen. Die Hitzewelle in Europa ist mitverantwortlich für hunderte zusätzliche Todesfälle. Das teilt die Weltgesundheitsorganisation mit. Europa ist laut WHO der Kontinent, der sich weltweit am schnellsten erwärmt, doppelt so schnell wie der globale Durchschnitt. Derzeit würden rund 150 Millionen Menschen unter der extremen Hitze leiden. Das waren die Nachrichten mit Eva Liebentritt. Und jetzt zu den Wetteraussichten.
4: Extreme Hitze hat das vergangene Wochenende gebracht. In manchen Regionen und Städten sind sogar die höchsten Temperaturen seit Aufzeichnungsbeginn gemessen worden. Zum Beispiel in Linz mit 38,2 Grad oder in Wien mit exakt 40 Grad. Die Hitzewelle findet heute schon vereinzelt ihr Ende in den westlichen Bundesländern. Im Osten bleibt es noch bis zum Dienstag außergewöhnlich heiß. Wir starten in den Alpen mit Temperaturen zwischen 13 und 20 Grad in den Tag. Im flachen Hügelland hat es meist jetzt schon mehr als 20 und in der Wiener Innenstadt sogar mehr als 26 Grad. Die Sonne treibt die Temperaturen von Unterkärnten über das Burgenland bis ins Weinviertel auf 34 bis knapp 40 Grad. Es ist also ähnlich heiß wie gestern. Weniger heiß wird es von Vorarlberg bis nach Oberösterreich und teilweise ins Wald- und Mostviertel mit 25 bis 33 Grad. Hier zeigt sich die Sonne zwar auch zeitweise, im Tagesverlauf entstehen aber teils schwere Gewitter mit Starkregen, Sturmböen und Hagel. So viel zum Wetter von Daniel Stanker.
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1: Röntgengeräte, Körperscanner auf dem Flughafen oder die Messung von Gehirnströmen, all das ist längst erfunden. Und doch, den Menschen und seine Gedanken zu 100% zu durchschauen, wird wohl niemals möglich sein. Der Kabarettist und Religionspädagoge Ernst Aigner hofft, dass es auch ein Geheimnis bleibt, wie wir so ticken.
2: Ich behaupte, das Leben ist kein lösbares Rätsel, sondern ein Geheimnis, mit dem man nie an ein Ende kommt. Stellen wir uns einmal vor, es wäre anders. Es wäre möglich, den Menschen mit Methoden der Wissenschaft restlos zu erforschen, ihn bis in die innersten Gedanken und Gefühle hinein zu durchschauen, ja sogar vorherzusagen, was er in Zukunft denken, fühlen und tun wird. Ich halte das weder für wünschenswert noch für möglich, obwohl immer wieder versucht worden ist, den Menschen von außen total zu definieren und zu bewerten, über seine Abstammung, seine Nationalität, Schädelform, Hautfarbe, seinen IQ, seine DNA, was weiß ich. Das biblische Gebot, du sollst dir kein Bild machen, gilt nicht nur für Gott, sondern auch für den Menschen. Der Dichter Max Frisch hat viel darüber nachgedacht und den Glauben, über einen anderen Menschen alles zu wissen, als das Ende der Liebe bezeichnet. Liebe geht nur zusammen mit Freiheit. Wir sollten uns bemühen, einander Geheimnis sein zu lassen.
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1: Am Mikrofon Eva Liebenfried. Ein schwerer Badeunfall hat sich gestern Abend in der Ill bei Bludenz in Vorarlberg ereignet. Zwei Menschen sind dabei ums Leben gekommen, darunter ein 10-jähriger Bub, berichtet David Breznik.
2: Das Trio, zwei Männer und der Bub, waren bei einem Wasserfall ins Wasser gesprungen. Sie wurden von der starken Strömung der Wasserwalze unter Wasser gedrückt und sind nicht mehr aufgetaucht. Ein Angehöriger und ein Ersthelfer konnten zwei Menschen aus dem Wasser ziehen und mit Reanimationsmaßnahmen starten. Ein 22-Jähriger verstarb noch am Unfallort. Der 10-jährige Bub wurde erst rund 300 Meter flussabwärts von einer Passantin entdeckt und gemeinsam mit zwei weiteren Helfern aus dem Wasser geborgen. Er wurde ins Spital geflogen, wo er im Laufe des Abends seinen Verletzungen erlag. Der dritte Mann wurde ins Spital nach Feldkirch gebracht.
1: Die KPÖ hat die Gemeinderatswahl in Graz klar gewonnen. Die Partei von Bürgermeisterin Elke K. legte um 7 Prozentpunkte zu und kommt auf fast 36%. Dahinter folgt die ÖVP auf Platz 2. Die Grünen bleiben trotz Verlusten auf Platz 3 vor der FPÖ, die leicht zulegen konnte. Die SPÖ musste erneut historische Verluste hinnehmen. Das israelische Militär hat nach eigenen Angaben im Südlibanon einen 200 Meter langen Tunnel der Hisbollah zerstört. Die USA seien vor dem Angriff informiert worden, teilt die israelische Regierung mit. Trotz des Rahmenabkommens für eine Friedenslösung setzen Israel und die pro-iranische Hisbollah im Libanon ihre gegenseitigen Angriffe fort. Nach den schweren Erdbeben in Venezuela werden immer noch mehr als 47.000 Menschen vermisst. Offiziell wurden bisher 1.450 Tote und rund 3.200 Verletzte bestätigt. Im Katastrophenschutzgebiet suchen Einsatzkräfte weiter nach Überlebenden. Gleichzeitig überprüft die Regierung, welche Gebäude noch bewohnbar sind. Das Formel-1-Wochenende in Spielberg endet mit einem neuen Besucherrekord. 320.000 Fans waren mit dabei. Mercedes-Pilot George Russell hat den Grand Prix von Österreich gewonnen. Die Fans sind dabei auf ihre Rechnung gekommen. Guten Morgen, Gerhard Prohaska.
3: Ja, und das haben sich die Fans auch verdient, die da auf den Tribünen gegrillt wurden. Schönen guten Morgen. Die ersten drei waren am Ende innerhalb von 1,9 Sekunden und Sieger George Russell, der war vor allem froh, dass er nach der Pechsträhne am Beginn der Saison jetzt das Selbstvertrauen wieder gefunden hat.
4: Psychologically and these last two weekends for me have been vitally important to remind myself I can do it.
3: Und George Russell hat damit den Rückstand in der Weltmeisterschaft auf seinen Teamkollegen Kimi Antonelli auf 40 Punkte reduziert. Das heißt, das wird immer brisanter und das fordert Mercedes-Boss Toto Wolff. Vorerst will man die beiden aber an der langen Leine lassen.
5: Wir wollen, dass die beiden Rennen fahren und wir wollen auch keine Stallorder, aber wir dürfen auch nicht naiv sein.
3: Aber wenn sich die zwei Mercedes-Kollegen streiten, dann freuen sich vielleicht die Dritten und das sind große Namen Max Verstappen und Lewis Hamilton. Die haben die Weltmeisterschaft noch lang nicht abgeschrieben.
1: Und das waren die Nachrichten mit Eva Liebentritt.
6: Hier ist das Wetter für die neue Woche mit Claudia Schneider.
7: Ja, das war jetzt in der Stadt Salzburg eine Tropennacht. Wir haben 21 Grad. In Mittersill hat es 16, in Tamsweg 15. Und es sind gestern schon teils kräftige Gewitter mit Starkregen, viel Regen wirklich innerhalb kürzester Zeit durchgezogen. Und so allmählich wird es im gesamten Bundesland gewittrig. Und es ist heute recht schwül. Die Temperaturen erreichen am Vormittag bis über Mittag 28 bis 32 Grad. Also die Temperaturen gehen jetzt langsam ein bisschen runter und die Unwettergefahr, die steigt damit.
6: Unser Blick auf die Straßen, 3 Minuten nach 6.
7: In Salzburg auf den Hauptverbindungen kommen sie gut voran, aber eine Info für Bayern noch für die A8 zwischen Übersee und Bernau. Sperre in beiden Richtungen wegen eines Waldbrands. Der Verkehr wird jeweils umgeleitet.
8: Gute und sichere Fahrt wünschen Radio Salzburg und der ABE Salzburg in der Münchner Bundesstraße.
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6: Das war ein Wochenende. Wer konnte, hat's im Wasser verbracht und in den kurzen Wasserpausen früh am Morgen war Fußball. Also alles dabei.
7: Spiele.
6: Bin schon gespannt, was diese Woche so bringen wird. Heute ist einmal Montag, der 29. Juni. Guten Morgen.

0: 11 Minuten nach 6 am Montag. In der Stadt Salzburg hat es zwar gestern Abend einmal so ausgeschaut, als ob, aber am Ende war es, glaube ich, jetzt trocken. Nicht so in anderen Teilen des Landes. Schönen guten Morgen, Isabel Gunzer.
1: Schönen guten Morgen. Ja, ganz genau. In Pongau hat es heftige Gewitter gegeben. Unwetter waren das und die haben auch zu Waldbränden geführt, gleich zu mehreren. Und das war auch für die Feuerwehren recht herausfordernd, weil die Alarmierungen gleichzeitig gekommen sind, weil eben Blitze in Bäume eingeschlagen haben oder auch in einer Hütte. Und da hat das Feuer dann auf den Wald übergegriffen.
0: Ein Überblick ganz genau im Journal um 6:30 in 17 Minuten.
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1: Schönen guten Morgen am Montag, es ist 19 nach 6. Ein Bauer in Bayern hat am Wochenende eine Schneekanone zur Kühlung seiner Kühe in den Stall gestellt. Ja. Der hat gesagt, die fühlen sich bei 15 bis 20 Grad am wohlsten. Keine schlechte Idee eigentlich, so eine Schneekanone. Ein bisschen laut jetzt vielleicht im Schlafzimmer, aber grundsätzlich. Aber jetzt brauchen wir sie nicht mehr. Jetzt wird es ja kühler.
2: Ich glaube, viele hätten sich private Wachler engagiert. Hauptsache, dass sie irgendwie von der Hitze runterkommen.
1: Sehr exklusive Idee.
2: Ja, 37,4 Grad waren es gestern dann am Flughafen draußen. Das war der höchste Messwert, 36,5 in Freisaal. Aber überall im ganzen Bundesland ja weit über 30 Grad. Ein richtiges Hitzewochenende. Und jetzt geht es mit den Temperaturen langsam runter. Jetzt heute am Vormittag haben wir es noch überwiegend ruhig. Es wird auch wieder heiß, aber eben nicht mehr ganz so brütend. Heute mit bis zu 32 Grad. Und es wird einfach insgesamt jetzt immer unbeständiger. Die Unwettergefahr, die steigt im gesamten Land an. Es sind bereits am Vormittag erste Regenschauer und Gewitter möglich. Am Nachmittag dann heute verbreitet. Es kann starke Regen geben, Hagel, Sturmböen. Also ja, volles Programm ist da jetzt drin in dieser energiegeladenen Luft. Und dann geht es einfach sehr unbeständig weiter. Morgen, der Dienstag, bleibt zwar noch schwül, aber ist den ganzen Tag über unbeständig. Und dann am Mittwoch zieht überhaupt eine Kaltfront auf und da merkt man dann, okay, jetzt bleiben wir da nochmal für 3 Tage ungefähr deutlich unter 30 Grad. Also da reden wir dann so Donnerstag, Freitag von ja, 18 bis 24 Boah, Grad so im Endeffekt.
1: Ist der Sommer vorbei?
2: Jetzt ist Sommer. Na, also der Juli, der startet jetzt dann einfach mal ein bisschen anders. Nach so einer langen Hitzewelle, glaube ich, können ein paar Tage Abkühlung gar nicht so schaden.

0: Claudia Schneider sagt ja immer, diese Nummer muss man ganz ausspielen, die ist ein Gesamtkunstwerk. Freddie Mercury.
1: Das gehört sie so.
0: The Great Pretender in Guten Morgen Salzburg am Montag. Ich weiß, um diese Zeit, um 6.24 Uhr warten alle schon auf die Vorschau. Die astrologische,
1: die
0: Sternenvorschau.
1: Noch nichts anderes.
0: Genau, deswegen fragen wir gleich Daniela Ruschka, wie schauen wir aus?
2: Wir starten sehr, sehr kraftvoll in eine neue Woche. Denn nicht nur, dass wir einen Vollmond im Steinbockzeichen haben, der uns noch einmal zurückblicken lässt auf diese erste Halbzeit, auf das erste halbe Jahr. Jetzt wandert auch noch Jupiter in das Löwezeichen. Und hier bleibt er bis zum nächsten Jahr.
0: Dieser angesprochene Vollmond hat mich am Samstag von einer Grillfeier nach Hause geführt.
1: Ja, wie eine Taschenlampe hat er den Weg geleuchtet.
0: Nein, er war gar nicht so hell, wie ich mich gedacht habe, aber doch, ja.
1: Ja, er ist heute. Heute haben wir Vollmond. Und was bedeutet das jetzt in Summe für uns?
2: Das heißt natürlich völlig neue Chancen, neue Energien. Und da wäre es einmal wichtig, dass Sie noch einmal richtig ausmisten. Hierfür wäre die Steinbock-Vollmond-Energie sehr passend. Und ja, zur Mitte der Woche haben wir noch eine sehr schöne Mars-Konstellation, die uns einfach auch mutig entscheiden lässt. Das heißt, wir starten in eine Woche voller neuer Chancen und natürlich auch eine Woche, in der es einmal mehr heißt, mutige Schritte einfach umsetzen.
0: Mutige Entscheidungen, das heißt, da kaufe ich mir neue Badehosen.
1: Wow. Fehlen uns noch die
0: Glückskinder.
2: Glückskinder dieser Woche sind Löwen, Wassermänner und Zwillinge.

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1: Heftige Unwetter sorgen für mehrere Waldbrände im Pongau. Nach Kreibrich Rücktritt will ÖVP heute Nachfolge entscheiden. Und die extreme Hitze endet heute mit Unwettergefahr. 6:30 am Montag, dem 29. Juni, begrüßt sie Isabel Gunzer. Heftige Unwetter haben in der Nacht zu zahlreichen Feuerwehreinsätzen geführt. Im Pongau haben Blitzeinschläge für mehrere Waldbrände gesorgt. Etwa im Hüttauer Ortsteil Niedernfritz, schildert Martin Klessner, Sprecher der Feuerwehren im Pongau.
2: Hier ist ein Blitz in ein Heustadel eingeschlagen, was sich dadurch entzündet hat. Der Brand hat angefangen, auf die umliegende Vegetation einzugreifen und aufgrund der sehr abgeschiedenen Lage durch einen sehr langen Anfahrtsweg wurden hier insgesamt 5 Feuerwehren mit ihren Tanklöschfahrzeugen alarmiert. Dadurch konnte der Brand jedoch sehr schnell unter Kontrolle gebracht werden.
1: Der Starkregen hat außerdem noch weitere Probleme verursacht. So mussten die Feuerwehren unter anderem einige kleine Muren und Verklausungen der Bäche beseitigen. Und auch im Flachgau sind die Feuerwehren Matze und Straßwalchen in der Nacht ausgerückt. In Lochen im benachbarten Oberösterreich ist ein Bauernhof in Flammen gestanden. Insgesamt waren mehr als 250 Feuerwehrleute aus der Region im Einsatz. Sie konnten die Nachbargebäude schützen. Der alte Bauernhof ist aber bis auf die Grundmauern niedergebrannt. Die Bewohner des Anwesens haben sich selbst in Sicherheit bringen können. Nach dem Rücktritt des Salzburger Vizebürgermeisters Florian Kreibich beraten heute der ÖVP-Gemeinderatsklub und das Stadtparteipräsidium über seine Nachfolge. In Frage kommen gleich mehrere Kandidatinnen und Kandidaten, berichtet Andreas Heyer.
3: Ihr Ziel sei es, die Partei jünger, weiblicher und schlagkräftiger zu machen, sagt Landeshauptfrau Caroline Edtstadler von der ÖVP mit Blick auf den Rücktritt Florian Kreibichs. In dieses Profil würde etwa Klubobfrau Delfa Kosic passen. Die 43-Jährige ist eine der Nachfolgekandidatinnen. Eine weitere Kandidatin ist Gemeinderätin Christina Dorner. Die 38-Jährige gehört dem Wirtschaftsflügel der ÖVP an und ist aktuell auch Bezirksstellenleiterin der Wirtschaftskammer. Ebenfalls als Kreibich-Nachfolger gehandelt wird ÖVP-Landesgeschäftsführer Nikolaus Stampfer. Der hat Kreibich im Februar bereits als Stadtparteiobmann beerbt. Allerdings dürfte Stampfer als Landesgeschäftsführer wohl unverzichtbar sein und da er auf Listenplatz 13 kandidiert hat, müssten zunächst doch einige auf ihr Mandat verzichten, damit Stampfer zum Zug kommt. Last but not least genannt wird Gemeinderat Christoph Brandstätter. Mit schlanken 59 Jahren passt der Hauptberufliche Architekt zwar nicht ganz ins Anforderungsprofil, dafür bringt Brandstätter eine ordentliche Portion Erfahrung mit. Wer das Rennen macht, soll bis zum frühen Abend feststehen.
1: Das politische Ende von Florian Kreibich war absehbar, spätestens seit seiner Ablöse als Stadtparteiobmann der ÖVP. Dass Kreibich aber nur 8 Monate später selbst als Vizebürgermeister die Reißleine zieht, kommt nun doch für viele überraschend. Ein Umstand, der tiefer blicken lässt, Chefredakteur Gerd Schneider mit einer Analyse.
4: Es war ein Abschied mit Anlauf. Der 57-jährige Jurist war schon vor längerer Zeit ins Fadenkreuz reformwilliger Parteikolleginnen und Kollegen geraten, nicht nur in der Stadt ÖVP. Seine, sagen wir, konsensuale Art gegenüber Rot-Rot-Grün in der Stadtregierung ist vielen in seiner Partei längst sauer aufgestoßen. Kreibich hat ihnen wohl zu wenig Kante gezeigt, vor allem bei zentralen Themen wie dem räumlichen Entwicklungskonzept oder zuletzt bei der bevorstehenden Verkehrsberuhigung in der Landeshauptstadt. Das passt ganz sicher auch nicht ins Parteireformkonzept von Landeschefin Caroline Edtstadler, die ihren Reformkurs ja ohne Wenn und Aber, wie angekündigt, fortsetzt, um ihre ÖVP nach herben Wahlverlusten wieder auf Erfolgskurs zu bringen, wie sie sagt. Das gilt natürlich auch für die Stadtpartei. Zur Erinnerung, Florian Kreibich hatte es als ÖVP-Spitzenkandidat vor 2 Jahren nicht einmal in die Bürgermeisterstichwahl geschafft und die ÖVP hatte bei dieser Wahl 16 Prozentpunkte verloren. Das war wohl damals schon der Anfang vom politischen Ende Florian Kreibichs, auch wenn er dessen Zeitpunkt nun selbst vorverlegt hat.
1: Die große Hitze geht heute langsam zu Ende. Insgesamt steigt die Zahl der Hitzetage kontinuierlich an, wie das Klima-Dashboard zeigt. Dieses Online-Tool vergleicht aktuelle Temperaturen mit früheren Klimaperioden. Beispielsweise hat es am Salzburger Flughafen im Vergleichszeitraum 1961 bis 1990 nur einen Hitzetag pro Jahr gegeben. Heuer sind es bereits 14. Das in Österreich entwickelte Tool soll Klimafakten sichtbar machen, erklärt Mitgründer David Lablonski.
5: Wir verwenden nur Daten und Fakten von anerkannten wissenschaftlichen Institutionen, also zum Beispiel dem Umweltbundesamt in Österreich oder dem Europäischen Wetterdienst. Diese bereiten wir auf, übrigens in enger Abstimmung mit den ExpertInnen der jeweiligen Institutionen, damit wir sicher gehen, dass die Visualisierungen, die wir produzieren, auch wirklich Daten- und faktenbasiert sind.
1: Die Hitze hat auf jeden Fall für viele Einsätze am Wochenende gesorgt. Laut Rotem Kreuz war jeder vierte Rettungseinsatz am Wochenende hitzebedingt. Und damit noch zum Sport. Bei der Fußball-Weltmeisterschaft in Nordamerika steht Co-Gastgeber Kanada als erster Achtelfinalist fest. Die von Ex-Salzburg-Trainer Jesse Marsch betreuten Kanadier haben sich gegen Südafrika mit 1:0 durchgesetzt. Für Österreichs Nationalteam beginnt unterdessen nach dem 3:3 gestern früh gegen Algerien heute die Vorbereitung auf das 16. Finale. Am Donnerstag geht es in Los Angeles gegen Spanien. Schon heute um 19 Uhr spielt Brasilien gegen Japan, um 22.30 Uhr Deutschland gegen Paraguay und um 3 Uhr früh die Niederlande gegen Marokko, jeweils live zu sehen in ORF 1. Und damit zum Wetter und zu Claudia Schneider.
6: Ja, also es wird jetzt mal jeden Tag ein bisschen kühler. Heute nochmal heiß, kann man sagen, 28 bis 32 Grad, aber es wird immer instabiler. Heute breiten sich im Laufe des Tages dann auf meiste Teile Starkregen, Hagel, Sturmböen aus, also die Unwettergefahr, die steigt an, aber am Vormittag ist es noch recht ruhig mit maximal einzelnen Schauern. Und dann geht es sehr unbeständig und schwül morgen durch den Dienstag und morgen dann ja oft schon dann unter 30 Grad. In der Stadt Salzburg hat es 21, in Lofer 19 und in Bad Gastein 15 Grad.
7: 6.37 Uhr, ein Waldbrand in Bayern macht Probleme.
6: Auf der A8 zwischen Übersee und Bernau ist die A8 gesperrt in beide Richtungen wegen eines Waldbrands. Der Verkehr wird jeweils umgeleitet. In beiden Richtungen vor der Ableitung gibt es mehrere Kilometer Stau. Und wenn man sich die Hauptverbindungen auf Salzburgstraßen anschaut, dann schaut

0: Früher, also ganz früher, war es ein wichtiger jagdlicher Handelstermin. Heute ist es ein geselliges Treffen in der Jägerschaft.
1: Ja, am Wochenende ist auf der Mitterfeldalm bei Mühlbach am Hochkönig das Gamsbadstreffen über die Bühne gegangen. Und Alexander Holzmann, der hat sich mit den Teilnehmern mal über ihren besonderen Hutschmuck unterhalten.
2: Der Gamsbad ist halt der König für die Bärte. Und es ist jetzt wieder mehr Brauch geworden, dass die Jäger eine Bart aufsetzen, ob es jetzt ein Hirschbarst ist oder ein Dachsbarst oder eben der Gamsbarst. Weil einfach die Tradition wieder ein bisschen stärker ist. Das ist so früher gewesen. Früher haben viele Jäger einfach einen Gamsbart drauf gehabt. Speziell auch hier und da mal ein Wildschütz, der was sich ein bisschen rausgebracht hat. Aber heute sind eigentlich die Jäger, die was wieder gern einen Gamsbart aufsetzen.
3: Und der Gamsbart ist der wie bei den Tieren selber auch, dass der je größer das er ist, je buschiger das ist, desto mehr Eindruck macht er.
4: Ja, das kann jetzt jeder sehen, wie er will. Es steckt hinter jedem Bart ein bisschen eine Geschichte. Und wenn es die eigenen Haare sind von den Gamsbeck, es ist einfach ein gewisser Stolz und ja, man hat ihn halt gerne auf.
5: Die Gamshaare, die ich da oben habe, die sind selber erlegt, die Gams bei mir. Ich habe ein rares Revier gehabt, ein Gamsrevier, mehr als 30 Jahre. Und von da sind die Haare.
6: Früher ist es ganz wichtig gewesen, ein Gamsbad treffen, weil da hat es noch kein Internet gegeben oder was und da ist extrem viel gehandelt worden. Das ist frei so ein Geheimnis, wer welchen Bart wo binden lässt, weil das ist ganz rar. Die guten Bartbinder haben so viel Arbeit und die möchten es nicht vermitteln, weil es ist Binder, es ist eben kein Bart mehr.

0: Puh, das war nichts für schwache Nerven.
1: Liebe Österreicher, liebe Österreicherinnen, das ist der Gregerl. Ich hoffe, euch geht es heute gleich wie mir. Ich bin sehr emotional und sehr, sehr glücklich.
0: Das kann ich mir vorstellen. Ich wollte mir das Match anschauen. Sonntag in aller Frühe, habe natürlich ein bisschen verschlafen. Ja. Stehe dann tatsächlich auf und habe mir gedacht, naja, jetzt wird es fast vorbei sein. Drauf, 90. Minute. 2-2, denke ich mir, naja, gut, eh, alles
2: was
0: gut.
2: Was soll jetzt noch passieren?
0: Jetzt gehe ich gleich wieder ins Bett. 3-2 für Algerien. Oh nein, alles vorbei. Wurscht, geh trotzdem wieder ins Bett. Und dann 3-3. WM-Reporter Daniel Kulowitz nimmt uns noch einmal mit auf diese Reise, auf diese Kansas-Reise im Wellenbad der Gefühle. Vielleicht das eine kleine Erfrischung am heutigen Montagmorgen. Guten Morgen.
3: Also das waren 145 Sekunden zwischen Himmel und Hölle. Guten Morgen. Das war die Fansicht.
4: Ich war mir sicher, wir sind ausgeschieden im Stadion. Es waren alle angefressen.
5: Schon Hacken drunter gemacht, ganz ehrlich.
6: Geleckt, das kann es nicht sein.
4: Und plötzlich, wie aus dem Nichts, würde nicht einmal mitkriegt, dass der Kalajdzic eingewechselt worden ist.
7: In dem Moment habe ich auch gedacht, dass der Lang ist drinnen.
4: Auf einmal macht er das Tor.
5: Das hat mir ein paar Jahre meines Lebens gekostet.
3: Eine Mischung aus seid ihr komplett wahnsinnig bis hin zu meine Güte, seid ihr die Geilsten. Die Spieler dazu.
1: Wir haben uns gespielt mit dem Feuer, gefühlt schon fast am Heimweg.
8: War ein absolutes Rollercoaster.
9: Ich kann es immer noch nicht glauben. Wie heißt das Lied? Zwickt's mir. Ich glaube, ich dran. Wenn Alfred Hitchcock so ein Drama verfasst hätte, dann hätte man ihn wahrscheinlich auch für völlig verrückt erklärt.
3: Und der umjubelte Held natürlich er hier.
10: Hallo, hier ist Sascha Kalajdzic.
11: Ich bin einfach nur froh, dass ich endlich auch der Nationalmannschaft helfen konnte. Ich hoffe, dass ich noch viele, viele Momente erleben kann, vielleicht nicht so dramatisch.
3: Und es war dramatisch, denn Kalajdzic hat beim Torjubel allerhand abbekommen.
11: Keine Ahnung, 50 Leute um mich herum gehabt und jeder hat mir eine Watsche nach der anderen gegeben, ins Gesicht geschrien, ins Ohr geschrien, voller Ekstase. Wie gesagt, es war einfach geil.
3: Und damit ist es eigentlich wurscht, auch wenn wir jetzt gegen Spanien zum Beispiel eine auf den Deckel kriegen sollten. Diesen Moment, den nimmt uns keiner mehr weg.
11: Dieses Tor kann ich bis jetzt noch nicht realisieren. Ich glaube, vielleicht die nächsten Tage noch nicht. Das sind alles schöne Geschichten im Fußball, die man vielleicht später nochmal erzählen kann.
0: Ist gefährlich für Österreicher Torschießen. Du kriegst 50 Quatschen, jeder schreit ja. Aber gut, in 9 Minuten ist es 7 Uhr.

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3: Am Mikrofon Eva Liebentritt. Graz bleibt dunkelrot. Die KPÖ holt mit 35,8% einen klaren Sieg bei der Gemeinderatswahl gestern. Bürgermeisterin Elke K. sagt dazu in der ZIP 2.
4: Ich war ja lange Zeit sehr skeptisch, weil man uns ja früh schon als Platz 1 und so hochgeschrieben hat. Aber ich bin natürlich über dieses Ergebnis sehr, sehr glücklich.
3: Die ÖVP landet mit 25,2% auf Platz 2. Platz 3 geht an die Grünen. Sie müssen ein Minus hinnehmen. Dahinter folgt die FPÖ mit einem leichten Plus. Die SPÖ stürzt historisch ab. Für die KPÖ geht sich eine Fortsetzung der Stadtkoalition mit Grünen und SPÖ aus, sogar mit nur einem Partner, Johann Puntigam in Graz.
5: Ja, rein rechnerisch geht sich für LKK und ihrer KPÖ eine Zweierkoalition mit den Grünen aus. Die KPÖ hat so stark dazugewonnen, 7 Prozentpunkte auf 35,8%, dass sie die Verluste der Grünen quasi wettmacht. Die haben jetzt 15% und kommen damit auf 7 Mandate. 18 Mandate hält eben die KPÖ, macht 25 zusammen und 48 Sitze hat der Grazer Gemeinderat. Man braucht also die SPÖ gar nicht mehr, die fast 4 Prozentpunkte verloren hat und im vorläufigen Endergebnis nur mehr auf 5,6% kommt. LKK will mit allen Parteien Gespräche führen.
3: Berichtet Johann Puntigam aus Graz. Nach Tirol jetzt. Nach einem heftigen Gewitter sitzen seit gestern hunderte Menschen im hinteren Kaunertal fest. Mehrere Muren sind auf die Gletscherstraße abgegangen. In einer Stunde sollen die Betroffenen mit Hubschraubern ausgeflogen werden. Roman Wagner berichtet.
6: Gestern Nachmittag geht im Kaunertal ein heftiges Gewitter mit Hagel nieder. Innerhalb weniger Minuten donnern gleich 3 Muren ins Tal. Sie verschütten die Kaunertaler Gletscherstraße, Teile der Fahrbahn werden weggerissen. Auch die Stromversorgung fällt aus. Rund 200 Tagesausflügler sind im hinteren Kaunertal eingeschlossen. Sie verbringen die Nacht in den Restaurants der Gletscherbahnen, die mit Notstrom versorgt werden. Heute, Montag, sollen sie mit 4 Hubschraubern ausgeflogen werden. Wie lange die Straße gesperrt bleibt, ist noch unklar. Die Schäden dürften jedenfalls erheblich sein.
3: Gastgeber Kanada steht als erster Achtelfinalist der Fußball-Weltmeisterschaft fest. Die Kanadier gewinnen mit 1:0 gegen Südafrika. Martin Lang.
7: Nach vielen vergebenen Chancen schießt in der 91. Minute Steve Moustakio in Los Angeles, Kanada, zum 1:0-Sieg gegen Südafrika und damit erstmals ins WM-Achtelfinale. Für den kanadischen Teamchef, Ex-Salzburg-Trainer Jesse Marsch, eine kanadische Heldengeschichte.
8: They're Canadian heroes. That's what I told them at the end. They're now Canadian heroes.
7: Es ist die harte Arbeit dieses Teams. Ich fliege heute auch noch weiter nach Monterrey, um Niederlande, Marokko zu beobachten. Einer der beiden wird ja unser Gegner. Aber ich wollte, dass wir gegen einen sogenannten Riesenspiel und das machen wir jetzt. Die heutigen Spiele im 16. Finale sind ab 19 Uhr Brasilien gegen Japan und ab 22.30 Uhr Deutschland gegen Paraguay.
3: Und das waren die Nachrichten mit Eva Liebentritt.
9: Jetzt schauen wir aufs Wetter, auf die Gewitterlage mit Claudia Schneider.
10: Ja, das wird heute im Laufe des Tages wahrscheinlich schon so sein, dass sich heftige Gewitter aufs gesamte Bundesland ausbreiten können. Es muss nicht überall Starkregen, Sturm, Hagel auftreten, aber es kann zumindest sein. Aber es ist schon auch geplant fürs gesamte Land. 28 bis 32 Grad. Der Vormittag ist noch recht ruhig, bis auf einzelne Schauer, die da vielleicht durchziehen. Also so ab dem mittleren Nachmittag wird es dann ein bisschen verschärfter, die Situation. Die Gewittertätigkeit, die lässt dann in der Nacht auf morgen nach. Und morgen am Dienstag geht es aber aufs Neue wieder los. Und jeden Tag wird es jetzt einfach so ein bisschen kühler. In der Stadt Salzburg hat es jetzt 22 Grad, in Abtenau sind es 18 und in Tamsweg 15 Grad.
9: Wir sind auf den Straßen. 4 Minuten nach 7.
10: A8 zwischen Übersee und Bernau. Sperre in beiden Richtungen wegen eines Waldbrands. Der Verkehr wird jeweils umgeleitet. In beiden Richtungen vor der Ableitung gibt es mehrere Kilometer Stau, bis zu einer Stunde mehr Fahrzeit hier. Und was die Straßen in Salzburg angeht, da, ja, ist der Verkehr stellenweise dicht, aber es gibt keine längeren Staus.
11: Gute und sichere Fahrt wünschen Radio Salzburg und der ABE Salzburg in der Münchner Bundesstraße.
9: Gut, dann machen wir wieder Musik und wir machen nicht nur Musik, wir machen
0: Musik und nochmal Musik.

0: 13 Minuten nach 7. Schönen Montagmorgen. Knapp 2000 Autos brennen in Österreich jedes Jahr. Tendenz ist steigend, leicht steigend. Aber das liegt daran, dass halt auch immer mehr Autos herumfahren. Ne?
1: Ja, also betroffen sind da aber nicht nur die E-Autos, sondern genauso klassische Verbrenner. Landesfeuerwehrkommandant Günther Trinker.
2: Wenn natürlich die Batterie, der Akku eines Elektrofahrzeuges betroffen ist, sind das natürlich für uns andere Voraussetzungen, die zu bedenken sind. Vor allem bei einem Akku-Batteriebrand ist eben zu bedenken, dass dieser nach Ablöschen des Fahrzeuges sich immer wieder relativ schnell wieder entzünden kann. Und da sind dann langwierigere Maßnahmen notwendig, sprich das Fahrzeug entsprechend zu kühlen.
1: Also da gibt es dann so Spezialcontainer, in denen dann die E-Fahrzeuge nach dem Löschen gelagert werden müssen. Eben auch dieses geparkte E-Auto, das in der vergangenen Woche in der Stadt Salzburg in Brand geraten ist. Da musste dann sogar ein angrenzendes Gebäude evakuiert werden, weil eine Ausbreitung der Flammen befürchtet wurde. Die Berufsfeuerwehrleute, die konnten den Brand aber dann ziemlich schnell löschen. Nur worauf kann man denn als E-Autobesitzer achten, damit es erst gar nicht so weit kommt?
2: Da ist natürlich wichtig, dass das Fahrzeug, wenn es geladen ist, wieder abgestickt wird und von der Ladestation wegkommt. Wenn es zu einem Brand kommt, dass nicht die Ladestation und das drumherum noch mit in Mitleidenschaft gezogen wird.
1: Erhöht da die Hitze die Brandgefahr auch?
2: Beim Ladevorgang entsteht natürlich entsprechende Wärme. Wenn es jetzt schon 35 bis 40 Grad Außentemperatur im Schatten hat und dann vielleicht die Ladestation noch in der Sonne ist, entstehen natürlich höhere Temperaturen. Und da ist natürlich die Möglichkeit, dass bei einer Fehlfunktion im Ladevorgang es dann bei höheren Temperaturen leichter zu einer Fehlfunktion kommt und möglicherweise ein Brand entstehen kann.
1: Einen Fernsehbericht von Marina Schlager sehen Sie dann am Abend in Salzburg heute.

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2: 18 Minuten nach 7. Heute ist Montag und am vergangenen Wochenende habe ich gefühlt entlang der Alm in der Stadt Salzburg mehr halbnackte Menschen gesehen als in meinem ganzen Urlaub am Strand. Unfassbar, und auch im Wasser. Ich dachte immer, die ist kalt.
3: Na, ich glaube, das war jetzt wahrscheinlich so eine der wenigen Abkühlungen, die tatsächlich als Abkühlung gegolten haben. Also, ja, alles hat irgendwie nur noch einen Schatten oder ein kühles Nass aufgesucht. Aber unfassbare Szenen, die sich da abgespielt haben, wirklich.
2: Also, unglaublich.
3: Mit dem Radl bist du nicht mehr vorbeigekommen. Fast schon zu Fuß nicht mehr. Aber jetzt ist es mit dieser Hochhitzephase dann eh erstmal vorbei. Jetzt heute und morgen erreichen wir noch Werte bis zu 31 oder 32 Grad. Aber von Westen her wird es einfach immer instabiler. Das heißt, es bilden sich im Laufe des Tages jeweils kräftige Gewitter, eben mit Unwetterpotenzial. Scheint aber jetzt heute und morgen auf jeden Fall noch oft die Sonne. Also das sind auf jeden Fall Hochsommertage. Am Mittwoch kommt dann eine Kaltfront und dann ist es mal für ein paar Tage ein bisschen kühler. Und vor allem kommt auch mal lang ersehnter Regen. Zumindest ist das der Plan, wie viel Niederschlag dann wirklich kommt. Das ist auch immer so eine Geschichte. Aber ja, auf jeden Fall mal mit der Hitze. Die ist jetzt dann vorerst mal gebrochen. Und der kühlste Tag, so wie es jetzt ausschaut, dürfte der Freitag sein. Recht wechselhaft, recht unbestimmt. Mit maximal 20 bis 24 Grad.
2: 15 bis 17 Grad durchschnittliche Wassertemperatur der Salzburger Almkanal steht da.
3: Ja.
2: Also das ist mutig.
3: Die kannten diese Hitzephase noch nicht.

0: Und dann war ja gestern Nachmittag, gerade in der schönsten Nachmittagshitze, wo sich unser Eins zurückzieht und schaut, dass er ein bisschen Kühlung abbekommt. Formel 1 in Spielberg, die Tribüne mit den Verstappen-Fans in der prallen Sonne. Also die haben heute auch noch was davon.
1: Ja, optisch.
0: Und natürlich viel Prominenz in der Boxengasse und auf den Tribünen.
1: Ja, na klar. Wenn nicht... Dort,
0: wo
1: wenn
0: dann?
1: Sie nicht dort sind, wo dann, ja. Auch Marcel Hirscher hat sich das Rennen angeschaut und im Interview hat er dann erzählt, dass er schwer am Renncomeback feilt. Achtung, es ist im Hintergrund ein bisschen laut.
2: Ich bin voll im Training, gell. Ich habe meine 20, 25 Stunden Wochen im Training und versuche natürlich wieder so fit zu werden wie notwendig für den Weltcup. Ich würde mal sagen, es läuft nicht schlecht. Trotzdem, ja, die Reha verläuft nicht ganz so, wie es sein könnte. Was aber nicht heißt, dass schon gute Fortschritte da sind. Und wenn ich nochmal eine Statik kriege, wäre ich schon sehr motiviert. Man kann auf keine Referenzwerte zurückgreifen, sondern es ist etwas ein Projekt, ein Versuch. Aber ehrlich gesagt bin ich schon voll davon überzeugt, dass es mir nach wie vor Spaß macht und dass ich unbedingt wieder da schnelle Schwünge fahren möchte.
0: Das ist bemerkenswert.
1: Ja, er gibt da einfach nicht auf. Also im kommenden Winter will er unbedingt am Start sein, Riesentorlauf und Slalom, beide Disziplinen.

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5: Heftige Unwetter sorgen für mehrere Waldbrände im Pongau. Heute soll Entscheidung über Kreibich Nachfolge fallen. Und die extreme Hitze endet mit Unwettergefahr. 7:30 am Montag, dem 29. Juni, begrüßt sie Isabel Gunzer. Heftige Unwetter haben in der Nacht zu zahlreichen Feuerwehreinsätzen geführt. Im Pongau haben Blitzeinschläge für mehrere Waldbrände gesorgt. Etwa im Hüttauer Ortsteil Niedernfritz oder in Werfenweng, schildert Martin Klessner, Sprecher der Feuerwehren im Pongau.
6: Hier ist ein Blitz in ein Heustadel eingeschlagen, was sich dadurch entzündet hat. Der Brand hat angefangen, auf die umliegende Vegetation einzugreifen und aufgrund der sehr abgeschiedenen Lage durch einen sehr langen Anfahrtsweg wurden hier insgesamt 5 Feuerwehren mit ihren Tanklöschfahrzeugen alarmiert. Dadurch konnte der Brand jedoch sehr schnell unter Kontrolle gebracht werden.
5: Der Starkregen hat dann noch weitere Probleme verursacht. So mussten die Feuerwehren unter anderem einige kleine Muren und Verklausungen der Bäche beseitigen. Und auch im Flachgau sind die Feuerwehren Matze und Straßwalchen in der Nacht ausgerückt. In Lochen im benachbarten Oberösterreich ist ein Bauernhof in Flammen gestanden. Insgesamt waren mehr als 250 Feuerwehrleute aus der Region im Einsatz. Sie konnten die Nachbargebäude schützen. Der alte Bauernhof ist aber bis auf die Grundmauern niedergebrannt. Die Bewohner des Anwesens haben sich selbst in Sicherheit bringen können. Nach dem Rücktritt des Salzburger Vizebürgermeisters Florian Kreibich beraten heute der ÖVP-Gemeinderatsklub und das Stadtparteipräsidium über seine Nachfolge. In Frage kommen gleich mehrere Kandidatinnen und Kandidaten, berichtet Andreas Heyer.
7: Ihr Ziel sei es, die Partei jünger, weiblicher und schlagkräftiger zu machen, sagt Landeshauptfrau Caroline Edtstadler von der ÖVP mit Blick auf den Rücktritt Florian Kreibichs. In dieses Profil würde etwa Klubobfrau Delfa Kosic passen. Die 43-Jährige ist eine der Nachfolgekandidatinnen. Eine weitere Kandidatin ist Gemeinderätin Christina Dorner. Die 38-Jährige gehört dem Wirtschaftsflügel der ÖVP an und ist aktuell auch Bezirksstellenleiterin der Wirtschaftskammer. Ebenfalls als Kreibich-Nachfolger gehandelt wird ÖVP-Landesgeschäftsführer Nikolaus Stampfer. Der hat Kreibich im Februar bereits als Stadtparteiobmann beerbt. Allerdings dürfte Stampfer als Landesgeschäftsführer wohl unverzichtbar sein und da er auf Listenplatz 13 kandidiert hat, müssten zunächst doch einige auf ihr Mandat verzichten, damit Stampfer zum Zug kommt. Last but not least genannt wird Gemeinderat Christoph Brandstätter. Mit schlanken 59 Jahren passt der Hauptberuf. Beruflicher Architekt zwar nicht ganz ins Anforderungsprofil, dafür bringt Brandstätter eine ordentliche Portion Erfahrung mit. Wer das Rennen macht, soll bis zum frühen Abend feststehen.
5: Das politische Ende von Florian Kreibich war absehbar, spätestens seit seiner Ablöse als Stadtparteiobmann der ÖVP. Dass Kreibich aber nur 8 Monate später selbst als Vizebürgermeister die Reißleine zieht, kommt nun doch für viele überraschend. Ein Umstand, der tiefer blicken lässt, analysiert Chefredakteur Gerd Schneider.
8: Es war ein Abschied mit Anlauf. Der 57-jährige Jurist war schon vor längerer Zeit ins Fadenkreuz reformwilliger Parteikolleginnen und Kollegen geraten, nicht nur in der Stadt ÖVP. Seine, sagen wir, konsensuale Art gegenüber Rot-Rot-Grün in der Stadtregierung ist vielen in seiner Partei längst sauer aufgestoßen. Kreibich hat ihnen wohl zu wenig Kante gezeigt, vor allem bei zentralen Themen wie dem räumlichen Entwicklungskonzept oder zuletzt bei der bevorstehenden Verkehrsberuhigung in der Landeshauptstadt. Das passt ganz sicher auch nicht ins Parteireformkonzept von Landeschefin Caroline Edtstadler, die ihren Reformkurs ja ohne Wenn und Aber, wie angekündigt, fortsetzt, um ihre ÖVP nach herben Wahlverlusten wieder auf Erfolgskurs zu bringen, wie sie sagt. Das gilt natürlich auch für die Stadtpartei. Zur Erinnerung, Florian Kreibich hatte es als ÖVP-Spitzenkandidat vor 2 Jahren nicht einmal in die Bürgermeisterstichwahl geschafft und die ÖVP hatte bei dieser Wahl 16 Prozentpunkte verloren. Das war wohl damals schon der Anfang vom politischen Ende Florian Kreibichs, auch wenn er dessen Zeitpunkt nun selbst vorverlegt hat.
5: In Abtenau formiert sich Protest gegen das angekündigte Aus für die Karkogelbahn. Die Sportunion Abtenau hat für heute Abend eine Versammlung geplant. Die Initiatoren hoffen, dass es doch noch eine Lösung für den Erhalt des insolventen Skibetriebs gibt. Der Verein betreut nach eigenen Angaben mehr als 170 Kinder. Insgesamt sind fast 270 aktive Athletinnen und Athleten gemeldet. Trainings müssten dann aber verlagert werden, sagt Thomas Bogensberger, Obmann der Sportunion Abtenau.
9: Für uns hätte es natürlich katastrophale Auswirkungen. Natürlich bedeutet dies vor allem für die Eltern der Kinder einen erheblichen Mehraufwand. Wir müssten andere Trainingsmöglichkeiten suchen. Und die Frage ist auch, ob wir überhaupt Trainingspisten bekommen. Und zusätzlich noch unsere ganzen Kampfrichter, die in den letzten Jahrzehnten, sage ich mal, eine Großzahl von Rennen durchgeführt haben, für die wird dann das ausbedeuten.
5: Deshalb wolle man bei der Versammlung am Abend ein Zeichen setzen. Beginn ist um 18 Uhr. Zum Sport. Bei der Fußball-Weltmeisterschaft in Nordamerika steht Co-Gastgeber Kanada als erster Achtelfinalist fest. Die von Ex-Salzburg-Trainer Jesse Marsch betreuten Kanadier haben sich gegen Südafrika mit 1:0 durchgesetzt. Für Österreichs Nationalteam beginnt nach dem 3:3 gestern früh gegen Algerien heute die Vorbereitung auf das 16. Finale. Am Donnerstag geht es in Los Angeles gegen Spanien. Schon heute um 19 Uhr spielt Brasilien gegen Japan und 22:30 Uhr Deutschland gegen Paraguay und um 3 Uhr früh die Niederlande gegen Marokko, jeweils live zu sehen in ORF 1. Und damit zum Wetter und zu Claudia Schneider.
10: Ja, jetzt wird es in den nächsten Tagen zunehmend instabil und auch gewittrig. Es scheint heute und morgen noch oft die Sonne und es wird auch noch heiß mit bis zu 32 Grad. Aber von Westen her ändert sich das einfach alles. Es kann im Laufe des Vormittags schon die ersten Schauer geben und Gewitter. Und dann im Laufe des Nachmittags ist dann sowieso verbreitet mit kräftigen Schauern und Gewittern heute zu rechnen. Und in der Nacht lässt dann die Gewittertätigkeit wieder nach, baut sich aber dann morgen im Laufe des Tages aufs Neue wieder auf. In der Stadt Salzburg hat es jetzt 23 Grad, in Radstadt 16 und in Großall 15 Grad.
11: 7.36 Uhr, guten Morgen. Am Montag jetzt unser Blick auf die Straßen.
10: Eine Viertelstunde brauchen Sie länger Richtung Stadt Salzburg auf der B1 zwischen Hendorf und Eugendorf, auf der Lamprechtshausener Straße Richtung Bergheim, dann im Raum Elixhausen, auf der A1 der Westautobahn bei der Auffahrt Wallersee, dann im Raum Itzling wegen der Baustelle rundherum staut es sich hier auf der Münchner Bundesstraße ab Salzburg Mitte und auf der A8 zwischen Übersee und Bernau auch weiterhin Sperre in beiden Richtungen wegen eines Waldbrands. Über 5 Hektar Wald brennen da. Die Arbeiten werden bestimmt länger dauern. Der Verkehr wird jeweils umgeleitet und in beiden Richtungen vor der Ableitung gibt es mehrere Kilometer Stau. Sie brauchen hier bis zu einer Stunde länger.
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0: dreiviertel acht am Montag. Letzte Woche habe ich mal so beiläufig erwähnt, dass das Baden in den Salzburger Brunnen in der Stadt Salzburg nicht erlaubt ist. Dabei werden die so einladend. Ich denke jetzt einmal an die Pferdeschwemme oder am Kapitelplatz, der Riesenbrunnen. Herrlich! Das sind ja Naturbassins. Der Magistrat betreut in der Stadt Salzburg 57 Brunnen. Einige davon sind in der Altstadt, zum Beispiel Kapitelplatz, und dort tummeln sich hitzegeplagte Menschen. Und wo die Hitze ist, ist auch Edina Geisecker nicht weit.
1: Das ist ein beliebter Platz hier, Gott sei Dank. Kleine Oase, die kaum wer weiß. Das Plätschern nebenbei und der Baum drüber ist wirklich gut. Man hält es hier noch aus.
2: Wie geht's Ihnen mit der Hitze?
1: Ist schon belastend, aber man kann sie auch ein bisschen abhärten. Also Füße in ein kaltes Wasser stecken, sowas halt, ja.
2: Haben Sie das hier am Brunnen schon einmal getan?
1: Das darf man hier, glaube ich, nicht.
2: Wie groß ist die Verlockung, aus den Turnschuhen rauszuspringen, um die Füße ins Wasser zu halten?
3: Sehr groß.
2: Würden Sie sich's trauen?
3: Nein.
2: Oder anders gefragt, glauben Sie, man darf's?
3: Glaube ich nicht, nein. Nee.
2: Würden Sie auch nicht tun?
4: Nein.
2: Schüler sind heute zu Gast hier in der heißen Salzburger Altstadt. Woher kommt ihr denn? Welche Schule?
5: MS-Schule Altmünster.
2: Und wie geht's euch mit der Hitze?
5: Schlechter.
2: Und ich habe gerade gehört, und ihr vielleicht auch, wie eure Lehrerin gesagt hat, ihr dürft über die Kette steigen und euch ein bisschen abkühlen. Stimmt das so?
3: Ja, das habe ich so gesagt. Und wir haben vorher schon die Kappen nass gemacht. Ihr könnt das hier auch nochmal machen. Wie ihr wollt, okay? Kurz barfuß oder Kappe oder Hände.
5: Ja.
3: Ja? Gibt's mir das schnell. Ihr dürft wirklich. Zum Glück gibt es genug Brunnen in Salzburg.
2: Ja. Ich wünsche euch noch viel Spaß in der Stadt.
5: Danke.
3: Schönen Tag. Ciao.
0: 57 Brunnen gibt es in der Stadt Salzburg.
2: Es war dann auch lustig zuzuschauen, wie die Besucher auch beim Stadtfest dann das jetzt genutzt haben, dass sie mit den Füßen in dem Brunnen gestanden sind, oft knietief, und sich da einfach halt die Wadeln ein bisschen abgekühlt haben, weil noch rechtzeitig vorm Wochenende hat Bernd Huber vom Magistrat ja die Altstadtbrunnen dann offiziell zur Abkühlung mit einer kleinen Einschränkung freigegeben.
6: Ja, ich denke, man soll es nicht päpstlicher sein als der Papst, also lange sozusagen die Grenze des guten Anstandes gewahrt sind und die Leute nicht anfangen, im Brunnen herumzuschwimmen, das wollen wir sicher nicht, wird da niemand was dagegen sagen. Ich glaube, Brunnen sind ja dazu da, dass sie eine abkühlende Wirkung in der Stadt haben sollten, und dann soll man das auch irgendwie tolerieren und ermöglichen.
2: Und das haben Sie auch voll erfüllt. Wie ist es Ihnen jetzt mit dieser Hitze gegangen? Wie gut sind die durchgekommen? Wie sehr freuen Sie sich jetzt vielleicht dann auch mal auf ein paar Tage Abkühlung? Oder ist das ganz nach Ihrem Geschmack, so weit mehr als 30 Grad? Oder ja, einfach gerne heute in der Mittagszeit, vielleicht nicht hitzig, aber sommerlich mitreden.
0: Wird nicht lang dauern, wird der Erste mit der Luftmatratze in der Pferdeschwemme sein.
2: Verschrei's nicht.

0: Nochmal kurz, Formel 1 in Spielberg. Vorm Rennen geht ja immer so irgendwie die Kamera dann nochmal alle Fahrer durch, bevor der Start ist. Und die stehen dann da, lachen in die Kamera, machen so ein bisschen Show. Ja? Und es ist auffällig, wie jung die alle ausschauen. Das sind ja noch halbe Kinder. Wenn ich mir einen Russell anschaue oder einen Piastri oder einen Antonelli im Vergleich zu früher, Rosberg, Alain Prost oder Nigel Mansell, der hat schon einen richtigen Schnurrbart gehabt.
1: Ja, so stimmt schon, anders.
0: Oder Niki Lauda. Ich meine, der Favorit von Claudia Schneider ist ja immer noch Lewis Hamilton.
1: Nein, das war immer Ayrton Senna.
0: Tatsächlich?
1: Ja.
0: Auch vom Ausschauen her oder vom Fahrstil?
1: Schon, ich finde, der hat so... Es war ein guter Typ. Der war vielleicht jetzt nicht unbedingt schön, aber fesch.
0: Nein, das wäre schon was. Was zu einem Rennfahrer als Freund oder vielleicht als Schwiegersohn? Wie wäre es? Florian Prattes hat die Frage gestellt.
2: Wen würden Sie sich als Lieblingsschwiegersohn oder als Freund oder als Ehemann wünschen?
3: Natürlich am Red Bull Ring das Heimrennen. Max Verstappen ist natürlich Nummer 1 für uns alle.
4: Mein All-Time-Favorite ist Daniel Ricciardo. Ich glaube, ich würde mich sehr gut mit dem verstehen, ja.
2: Hast du ihn schon getroffen oder kontaktiert?
4: Das hat die Mama auch schon mal vorgeschlagen, hat schon mal gesagt, warum schreibst du nicht einfach auf Instagram?
2: Eben.
5: Die Bewerbung ist raus. Ja.
2: Was wäre für Sie so ein Fahrer, wo Sie sagen würden, ja, das wäre cool, das wäre ein Lieblingsschwiegersohn?
6: Ein Lieblingsschwiegersohn?
7: Schwiegersohn?
2: Schwiegersohn?
7: Claire?
8: Der Kimi ist schon toll, finde ich.
9: Norris.
10: Ja, Kimi Antonelli ist ein bisschen zu jung, deswegen den würde ich sonst nehmen, aber...
2: Für dich?
10: Ich bin nie zu jung. Lewis Hamilton.
2: Ist vergeben.
10: Ich weiß, leider, aber mal schauen, wie lange bis heute.
2: Bei dir?
11: Für mich wär's der Antonelli, ja.
2: Genau. 19 Jahre wird passen.
11: Ja, ja.
12: Kann man nur gratulieren dazu.
2: Du würdest als Kumpel von dir dann profitieren?
12: Ja, selbstverständlich.
13: Der Lieblingsschwiegersohn als Formel-1-Fahrer.
14: Hamilton eigentlich.
2: Ja.
14: Mhm. Wär gut, oder?
13: Ja, war schon okay. Sind wir dabei. Ja,
14: nehmen wir jetzt.
0: Wenn man die KI fragt, die hat eine ganz eindeutige Meinung.
1: Ist es Max Verstappen? Der ist zwar auf der Rennstrecke richtig aggressiv und kompromisslos, aber abseits der Piste eben anscheinend absolut bodenständig und richtig fokussiert und mit diesen Eigenschaften ja, gehört er sich selbst zum idealen Schwiegersohn.
0: Ein bisschen grantig ist er immer, kommt mir vor.
1: Ja, das sind vielleicht auch die Fragen der Sportjournalisten, die ewig selten.
0: Oder die Hits, wer weiß.

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2: Am Mikrofon Eva Liebentritt. Guten Morgen. Im Osten Österreichs wird es heute noch einmal heiß. Schon gestern haben die Temperaturen Rekordwerte von bis zu 40 Grad erreicht, etwa in Wien. Die Hitze und Schwüle haben auch die Einsatzkräfte gefordert. Volker Obermeier fasst zusammen.
3: Mobile und stationäre Ärzteteams waren verstärkt im Dienst. Zu behandeln waren etwa Menschen mit Kreislaufproblemen oder Bluthochdruck, zum Beispiel an der Uniklinik in Salzburg, schildert die Internistin Katja Rusitzka.
4: Es war ein deutlich erhöhtes Aufkommen und ich war die letzten Tage schon da und man hat einfach gemerkt, dass von Tag zu Tag immer mehr Leute gekommen sind.
3: Zahlreiche Einsätze meldet auch die Wasserrettung. Bei einem Badeunfall in Bludenz in Vorarlberg sind ein Mann und ein Kind in der Ill ums Leben gekommen. Die hohen Temperaturen haben auch Folgen für die Infrastruktur. Die ASFINAG rechnet mit weiteren Fahrbahnschäden, etwa entlang der Westautobahn. Die ÖBB warnen vor Zugausfällen, weil sich Gleisanlagen aufgrund der Hitze verformen.
2: Fluggäste können jetzt Gebühren zurückverlangen. Die Billigfluglinie Ryanair darf viele ihrer Extragebühren nämlich so nicht mehr verlangen. Reporterin Viktoria Waldhäusl, warum nicht?
5: Ja, das SPÖ-geführte Konsumentenschutzministerium hat den Verein für Konsumenteninformation beauftragt, per Verbandsklage gegen eine Handvoll von Gebühren bei Ryanair vorzugehen. Und der oberste Gerichtshof hat jetzt geurteilt, dass 14 Gebühren tatsächlich nicht verlangt werden dürfen. Also zum Beispiel 15 Euro extra für das Ausdrucken der Bordkarte oder 55 Euro fürs Einchecken am Flughafen. Das darf Ryanair jetzt nicht mehr verlangen.
2: Victoria, heißt das jetzt auch, dass Flüge bei Ryanair billiger werden?
5: Davon würde ich mal nicht ausgehen, weil Ryanair ja die Ticketpreise erhöhen kann. Aber zumindest ist dann von Anfang an klar, was man wirklich für den Flug zahlt. Und laut VKI können alle, die die betroffenen Gebühren bezahlt haben, diese zurückfordern. Aber Achtung, ich würde mich nicht zu früh freuen, weil auf Anfrage hat mir Ryanair sinngemäß gesagt, dass die Airline zu gar nichts verpflichtet wurde. Also es könnte sein, dass der VKI da noch ein bisschen weiterkämpfen muss.
2: Sagt unsere Reporterin Viktoria Waldhäusl. In Eisenstadt hat ein Ammoniak-Austritt in der Eislaufhalle des Sportzentrums einen Großeinsatz ausgelöst. 9 Menschen sind leicht verletzt. Sie wurden ins Krankenhaus gebracht, konnten aber mittlerweile wieder entlassen werden. Ursache für den Ammoniak-Gasaustritt war laut Polizei eine defekte Zuleitung zum Eislaufplatz. Das Areal war mehrere Stunden gesperrt. Die Sperre ist inzwischen aufgehoben. Mehrere nahegelegene Schulen bleiben aber vorsorglich geschlossen. In Österreich haben sich die Grundwasserstände zuletzt nur leicht verbessert. Laut Greenpeace zeigen weiterhin rund 78% der Messstellen niedrige oder sehr niedrige Werte. Während es in Teilen der Süd- und Oststeiermark sowie in Kärnten lokale Verbesserungen gibt, bleibt die Lage in vielen Regionen, besonders im Osten und Westen, angespannt. Eine Entwarnung ist laut Greenpeace nicht in Sicht. Das waren die Nachrichten mit Eva Liebentritt.
6: Und jetzt gibt's das Wetter mit Claudia Schneider.
7: Ja, der wärmste See aktuell, das müsste der Grabensee sein, der hat 28 Grad. Aber auch sonst, die Seen so ja, zwischen 25, 27, 28 Grad. Also da ist jetzt ordentlich was weitergegangen. Jetzt ist aber die große Hitze mal vorbei. Heute und morgen werden es noch bis zu 32 Grad, immer noch hochsommerlich. Aber es wird eben zunehmend gewittrig. Heute ist im Laufe des Tages mit starken Gewittern zu rechnen im gesamten Bundesland. Und morgen Nachmittag genauso. Mittwoch zieht dann eine Kaltfront durch und dann kriegen wir die Abkühlung wirklich mal zu spüren. In der Stadt Salzburg hat es jetzt 24 Grad, in Krimmel 19 und in Marienpfarr 15 Grad. Ein
6: bisschen was los heute Morgen auf den Straßen in Salzburg.
7: Eine Viertelstunde länger brauchen Sie stadteinwärts zwischen Hendorf und Eugendorf. Dann auf der Lamprechtshausener Straße vor Bergheim, da brauchen Sie auch eine Viertelstunde länger. Ab Salzburg Mitte stadteinwärts und überhaupt so Richtung Itzling und der Baustellen, da staut es sich eigentlich ja in viele Richtungen. Auch dem Kapuzinerberg entlang gibt es erhebliche Verzögerungen. Und A8 zwischen Übersee und Bernau, Sperre der Autobahn in beiden Richtungen. Einschränkungen wegen der Arbeiten nach einem oder bei einem Großbrand. Es brennt ja immer noch über 5 Hektar Moor und Wald brennen und diese Arbeiten, die werden auch sicher noch länger dauern. In beiden Richtungen vor der Ableitung gibt es mehrere Kilometer Stau, bis zu einer Stunde dauert es länger. Ausweichen geht nur großräumig, zum Beispiel über das kleine deutsche Eck.
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6: Knapp 25 Museen gibt's in der Stadt Salzburg. Jetzt denkt jeder, was? Ich war erst in 3. Und seit Samstag gibt's eines mehr. Und dahin laden wir Sie gerne ein, und zwar in 5 Minuten. Schönen guten Morgen.

0: So, jetzt hätten wir ein paar Eintrittskarten für Sie, meine Damen und Herren. Sagen wir für ein neues Museum, weil am vergangenen Samstag wurde die Orangerie im Mirabellgarten der Stadt Salzburg wieder eröffnet. Dort verbindet sich jetzt das berühmte Sattler-Panorama mit dem UNESCO-Welterbe der Stadt Salzburg. Macht beides interaktiv erkundbar. Und wer jetzt neugierig geworden ist, vielleicht wäre das was für Sie.
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2: Der Johann Michael Sattler hat das große Rundgemälde in den 1820er Jahren geschaffen.
0: 3 Jahre lang.
2: Das Panorama, das zeigt ja, wie die Stadt Salzburg und seine Umgebung früher mal ausgesehen haben. Und jetzt kommen wir zu unserem Gewinnspiel. Und da geht's ums Sattler-Panorama. Und so als kleiner Tipp für die Vorbereitung. Es geht konkret darum, was auf diesem Sattler-Panorama zu der Zeit eben schon drauf war und was nicht.
0: War das ORF-Landesstudio schon drauf?
2: Ehrlich gesagt, ich weiß es
0: nicht. Natürlich nicht. Also wer mitspielen will, ganz so leicht ist es allerdings nicht. 0662.
2: Aber man hat nicht immer automatisch ein Bild vom Sattler-Panorama. Wie schaut das jetzt genau aus? Was ist da drauf, was ist da nicht drauf? Das ist gar nicht so.
0: Ja, es ist in den 1820er Jahren
2: gemacht. Ja, ist schon klar.
0: Worden.
2: Aber weißt du jetzt auswendig, was da alles drauf ist?
0: Das Landesstudio nicht.
2: Nein.
0: Natürlich weiß ich es auswendig.
2: Aber, meine Damen und Herren, Sie sind ja viel schlauer.
0: Ich hab's ja da vor mir.
2: Ja, das ist einfach.
0: 0662 823 823. Spielen wir einfach eine Runde, dann sehen wir's.
2: Also der kleine Wolfi winkt auch noch nicht vom Bild.
0: Fast. Viel hat nicht gefällt.

0: Wir spielen um den Eintritt in die wiedereröffnete Orangerie im Mirabellgarten, die neue Herberge für das Sattler Panorama. Wir spielen mit Gundi Kagel aus der Stadt Salzburg. Die kennt das Panorama von früher. Guten Morgen.
1: Guten Morgen.
0: Ich glaube, wir kennen uns beide nur vom Mönchsberg, wie es am Mönchsberg hängt ist. Also nicht am Berg, sondern da drinnen irgendwie. Ja. Ich bin da oft, ich war da oben Praktikant und bin da jeden Tag vorbeigefahren. Ich habe mir es fast sehr genau eingeprägt, was da alles zu sehen ist. Deswegen weiß ich so viel drüber.
1: Ich hoffe, ich auch.
0: Ich nenne Ihnen jetzt zwei Gebäude in der Stadt Salzburg und Sie sagen mir, welches dieser beiden Gebäude am Sattler Panorama zu sehen ist, okay?
1: Bitte.
0: Gut überlegen. Ist das Justizgebäude schon drauf oder das Schloss Freisaal?
1: Das Schloss Freisaal.
0: Das wissen Sie, weil?
1: Das weiß ich, weil es älter ist und nicht mehr vorstellen kann, in dem Panorama ist es gut zu sehen.
0: Das ist richtig!
1: Freue mich.
0: Das Justizgebäude wurde, wie es wir kennen, zwischen 1905 und 1909 gebaut. Also. Das heißt, Sie gewinnen.
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0: Frau Kagel, alles Gute. Schöner Preis. Danke Ihnen fürs Mitspielen. Und danke Ihnen. Und morgen in Guten Morgen Salzburg wird es schwieriger.
1: Noch schwieriger. Das nächste
3: Ticket. Ich glaube, jetzt gibt's wirklich nimmer viel zum Sagen. Wir gängen uns mehr aus dem Weg als an den Kron.

0: Das Sommerglück, so nennt Manuel Horeth, Mentalexperte, seinen Mentaltipp der Woche. Was ist das Sommerglück?
1: Ja, das muss jetzt jeder für sich selbst definieren wahrscheinlich.
0: Aber es sind die einfachen Augenblicke eher.
1: Ja, genau. Also das kann jetzt irgendwas aus der Natur sein oder eine plötzliche Freude, die in einem hochkommt, man zur Ruhe kommt, endlich mal. Auch das kann Sommerglück bedeuten. Welche drei alltäglichen Momente Sie kostenlos genießen können und die anscheinend auch besonders entspannend sein soll, das weiß nur einer, Manuel Horeth.
2: Holen Sie sich Ihr Sommerglück gleich mit dem ersten Tipp, mit dem Sonnenuntergangsmoment. Nehmen Sie sich jetzt im Sommer doch öfter mal Zeit, in Ruhe einen wunderschönen Sonnenuntergang zu beobachten. Studien zeigen, dass beeindruckende Naturerlebnisse wie Sonnenuntergänge unserem Gehirn helfen, Stress loszulassen und unser Wohlbefinden zu steigern. Tipp Nummer 2 ist das Barfußglück. Kennen Sie zufällig die Filmszene aus Pretty Woman, in der Richard Gere barfuß über eine Wiese läuft? Ziehen Sie sich jetzt im Sommer auch öfter mal die Schuhe aus und gehen Sie ganz langsam über eine Wiese spazieren. Das Barfußgehen aktiviert nämlich viele Sinneszellen in den Füßen, beruhigt den Geist und hilft für kurze Zeit, aus dem Gedankenkarussell auszusteigen. Und Tipp Nummer 3 ist der Blue Spaces Effekt. Blue Spaces sind Landschaften mit Wasser, die uns faszinieren. Wasser zieht nämlich unsere Aufmerksamkeit auf eine sanfte Weise an, ohne unser Gehirn anzustrengen. Dadurch kommen Grübeleien zur Ruhe und wir können mental schneller abschalten. Also viel Spaß beim nächsten Aufenthalt am Wasser.

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5: Mehr als 20 Feuerwehren bei Großbrand im Einsatz. Versammlung in Abtenau für Erhalt des Skigebiets. Und die extreme Hitze endet heute mit Unwettergefahr. 8.30 Uhr am Montag, dem 29. Juni, begrüßt sie Isabel Gunzer. Großeinsatz für die Feuerwehren in Lochen am See im benachbarten Oberösterreich. Mehr als 250 Feuerwehrleute aus der Region, darunter auch aus Matze und Straßwalchen, haben in der Nacht einen brennenden Bauernhof gelöscht. Es war schwierig, genügend Löschwasser zu bekommen, berichtet Daniela Dahlke.
6: Kurz vor 23 Uhr geht der Notruf ein. In dem alten Bauernhof brennt es lichterloh. Die Bewohner können sich in Sicherheit bringen. Tiere leben nicht auf dem Hof. Die Feuerwehr hat aber Sorge, dass das Löschwasser nicht reicht und auch Nachbarhäuser vom Brand erfasst werden.
7: Die Herausforderung sind die langen Zubringerleitungen mit der Wasserversorgung. Es ist trotzdem eine Strecke von über 2 Kilometer, was wir da haben vom nächsten Behälter.
6: Sagt der Braunauer Bezirksfeuerwehrkommandant Franz Bayer. Als Glück im Unglück stellt sich heraus, dass am Nachmittag schon eine landwirtschaftliche Maschine auf einem Feld brennt. Von da ist noch Löschwasser übrig.
7: Die Bauern stehen mit den Güllefässern bereit. Die haben sie unter den Tag schon angefüllt als Reserve.
6: Es dauert bis in die Morgenstunden, bis der Brand unter Kontrolle ist. Das Wohnhaus und die Nachbarhäuser können gerettet werden. Ein Teil des Hofs ist aber völlig ausgebrannt.
5: In Pongau haben heftige Unwetter in der Nacht zu gleich mehreren Waldbränden geführt. Die Feuerwehren mussten unter anderem nach Werfenweng und Hüttau-Niedernfritz ausrücken. Blitzeinschläge haben für das Feuer gesorgt. Verletzt worden ist niemand. Die Einsatzkräfte mussten außerdem mehrere kleine Muren und Verklausungen von Bächen entfernen. Nach dem Rücktritt des Salzburger Vizebürgermeisters Florian Kreibig beraten heute der ÖVP-Gemeinderatsklub und das Stadtparteipräsidium über seine Nachfolge. In Frage kommen gleich mehrere Kandidatinnen und Kandidaten, berichtet Andreas Heyer.
8: Ihr Ziel sei es, die Partei jünger, weiblicher und schlagkräftiger zu machen, sagt Landeshauptfrau Caroline Edtstadler von der ÖVP mit Blick auf den Rücktritt Florian Kreibichs. In dieses Profil würde etwa Klubobfrau Delfa Kosic passen. Die 43-Jährige ist eine der Nachfolgekandidatinnen. Eine weitere Kandidatin ist Gemeinderätin Christina Dorner. Die 38-Jährige gehört dem Wirtschaftsflügel der ÖVP an und ist aktuell auch Bezirksstellenleiterin der Wirtschaftskammer. Ebenfalls als Kreibich-Nachfolger gehandelt wird ÖVP-Landesgeschäftsführer Nikolaus Stampfer. Der hat Kreibich im Februar bereits als Stadtparteiobmann beerbt. Allerdings dürfte Stampfer als Landesgeschäftsführer wohl unverzichtbar sein und da er auf Listenplatz 13 kandidiert hat, müssten zunächst doch einige auf ihr Mandat verzichten, damit Stampfer zum Zug kommt. Last but not least genannt wird Gemeinderat Christoph Brandstätter. Mit schlanken 59 Jahren passt der hauptberufliche Architekt zwar nicht ganz ins Anforderungsprofil, dafür bringt Brandstätter eine ordentliche Portion Erfahrung mit. Wer das Rennen macht, soll bis zum frühen Abend feststehen.
5: In Abtenau formiert sich Protest gegen das angekündigte Aus für die Karkogelbahn. Die Sportunion Abtenau hat für heute Abend eine Versammlung geplant. Die Initiatoren hoffen, dass es doch noch eine Lösung für den Erhalt des insolventen Skibetriebs gibt. Im Skisport würde es sonst massive Folgen für Kinder und Vereine geben, heißt es. Tanja Gieletzki berichtet.
2: Gerade für den Nachwuchsskisport wäre das Aus des K-Kogels laut Sportunion Abtenau ein massiver Einschnitt. Der Verein betreut nach eigenen Angaben mehr als 170 Kinder. Insgesamt sind fast 270 aktive Athletinnen und Athleten gemeldet. Trainings müssten dann verlagert werden, sagt Thomas Bogensberger, Obmann der Sportunion Abtenau.
9: Für uns hätte es natürlich katastrophale Auswirkungen. Natürlich bedeutet dies vor allem für die Eltern der Kinder einen erheblichen Mehraufwand. Wir müssten andere Trainingsmöglichkeiten suchen. Und die Frage ist auch, ob wir überhaupt Trainingspisten bekommen. Und zusätzlich noch unsere ganzen Kampfrichter, die in den letzten Jahrzehnten, sage ich mal, eine Großzahl von Rennen durchgeführt haben, für die wird es dann das ausbedeuten.
2: Man wolle deshalb bei der Versammlung am Abend ein Zeichen setzen. Bogensberger rechnet mit vielen Teilnehmerinnen und Teilnehmern, auch aus Nachbargemeinden.
9: Wir reden eigentlich heute immer davon, dass man die Kinder wegbringen sollte vom Bildschirm und vom Handy. Und was machen wir als erwachsene Entscheidungsträger? Wir nehmen einer die Grundlage weg, überhaupt dorthin zu kommen und sich in der freien Natur am Skilift zu bewegen.
2: Der Obmann der Sportunion Abtenau hofft dennoch, dass eine sachliche Lösung möglich ist. Diese Hoffnung bestehe, bis die letzte Stütze abgebaut sei.
5: Die große Hitze geht ab heute langsam zu Ende. Insgesamt steigt die Zahl der Hitzetage kontinuierlich an, wie das Klima-Dashboard zeigt. Dieses Online-Tool vergleicht aktuelle Temperaturen mit früheren Klimaperioden. Beispielsweise hat es am Salzburger Flughafen im Vergleichszeitraum 1961 bis 1990 nur einen Hitzetag pro Jahr gegeben. Heuer sind es bereits 14. Das in Österreich entwickelte Tool soll Klimafakten sichtbar machen, erklärt mit Gründer David Jablonski.
10: Wir verwenden nur Daten und Fakten von anerkannten wissenschaftlichen Institutionen, also zum Beispiel dem Umweltbundesamt in Österreich oder dem Europäischen Wetterdienst. Diese bereiten wir auf, übrigens in enger Abstimmung mit den ExpertInnen der jeweiligen Institutionen, damit wir sicher gehen, dass die Visualisierungen, die wir produzieren, auch wirklich Daten- und Faktenbasiert sind.
5: Die anhaltende Hitze schlägt auch auf die Gesundheit. Das zeigen die Einsatzzahlen des Roten Kreuzes. Jeder vierte Einsatz an diesem Wochenende war hitzebedingt. Noch zum Sport und zur Fußball-WM in Nordamerika. Da steht seit heute Nacht mit Kanada der erste Achtelfinalist fest. Der vom ehemaligen Salzburg-Trainer Jesse Marsch betreute Mitgastgeber schlägt Südafrika durch ein spätes Tor 1:0 und erreicht damit die Runde der letzten acht. Österreich spielt sein Sechzehntelfinale am Donnerstagabend gegen Spanien. Mehr dazu gleich in Guten Morgen Salzburg. Davor aber noch das Wetter und Claudia Schneider.
11: Ja, diese Woche kommt mal eine Abkühlung. Für ein paar Tage ist es dann nicht mehr so hitzig, wie es jetzt war. Jetzt heute und morgen erreichen wir schon noch bis zu 31 oder 32 Grad. Aber es sind dann jeweils im Laufe des Tages einfach doch kräftige Gewitter zu erwarten, können im gesamten Bundesland auftreten. Und da kann eben dann alles Mögliche dabei sein. Starkregen, Sturm, Hagel. Da ist durchaus das Unwetterpotenzial gegeben. Und ab Mittwoch sind die Temperaturen dann deutlich anders, nennen wir es einfach so, also deutlich unter 30 Grad. Oft wird es dann auch sogar sein, dass wir nicht einmal einen Sommertag bekommen. Jetzt hat es in der Stadt Salzburg 25, in Mittersil 21 und in Bischofshofen 19 Grad.
12: Gerade nachgeschaut, eine Stunde länger auf dem Weg nach München aktuell.
11: Auf der A8, ja, zwischen Übersee und Bernau muss die Autobahn gesperrt bleiben wegen der Arbeiten bei einem Großbrand. Über 5 Hektar Moor und Wald brennen ja da schon seit der Früh. Die Arbeiten werden auch noch länger dauern in beiden Richtungen, vor und auf der Umleitungsstrecke. Kilometerlanger Stau, über 1,5 Stunden mindestens mehr Fahrzeit. Großräumig ausweichen geht zum Beispiel in unserem Fall über das kleine deutsche Eck. Und 10 Minuten länger brauchen sie in beiden Richtungen auf der B1. Bei Eugendorf. Ansonsten ist es vom Frühverkehr her jetzt schon ein bisschen besser geworden. Gute Fahrt.

0: als irgendwas.
1: Seit dem Wochenende wissen wir, ein Fußballspiel kann auch 96 Minuten dauern und passieren kann immer was.
2: Noch geht was, noch könnte was gehen. Gregoritsch! Und da! Da! Kalajdzic! 3-3! Bist du deppert?
1: Wir wissen aber auch, ab jetzt ist keine Zeit mehr für Patzer. Viele sagen ja, jetzt geht die WM erst richtig los, siegen oder fliegen, alles oder nichts. Die K.O.-Runden haben begonnen. Einen schönen guten Morgen, Franz Plessner.
3: Einen schönen guten Morgen, Wolfgang Zahn. Und für die großen Nationen, da geht es tatsächlich jetzt erst richtig los. Für die war die Gruppenphase quasi eine Pflichtübung. Es sind aber auch noch viele kleinere dabei. Kanada ist zu einer und hat es tatsächlich geschafft. 1-0 gegen Südafrika heute in der Nacht. Im Achtelfinale, da freut sich einer, den wir auch gut kennen, Jesse Marsch. Trainer in Salzburg war der 2019 bis 2021.
1: Mei, das war in einer Zeit, als Salzburg noch was gewonnen hat, können sich hier nur noch die wenigsten erinnern. Aber Spaß beiseite, K.O.-Spiele, da ist immer alles möglich.
3: Genau, und das ist auch der berühmte Strohhalm, an den sich die Österreicher jetzt klammern vor dem 16. Finale, weil Europameister Spanien, angeführt von Lamine Yamal, ist an einem normalen Tag, so ehrlich muss man sein, nicht eine Nummer, sondern drei Nummern zu groß. Aber WM, K.O.-Spiel, verrückte Dinge, die da oft passieren, Conny Lehmann.
4: Da braucht es eine unfassbare Leistung von uns allen, dass wir da vielleicht ja, wieder irgendwas Spezielles schaffen können. Und ja, das Schöne ist, im Fußball ist immer alles möglich.
3: Ja, Donnerstagabend werden jedenfalls die Griller angeheizt, so viel steht fest.
1: Weil das passt gut. Anpfiff 21 Uhr.

0: Das ist schon wieder ganz schön was los. Guten Morgen Salzburg, am Montag Claudia Schneider und Wolfgang Zahn und wünschen Ihnen einen herrlichen Montag.
1: Bis morgen.

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2: Am Mikrofon Eva Liebentritt. Nach den gegenseitigen Angriffen am Wochenende wollen der Iran und die USA offenbar wieder einen Schritt aufeinander zugehen. Beide Seiten werden sich vorerst zurückhalten, erklärte ein US-Regierungsvertreter gestern in Washington. Außerdem soll es neue Verhandlungen geben, berichtet Ansgar Gersmann.
3: Morgen am Dienstag soll es eine neue Verhandlungsrunde zwischen dem Iran und den USA geben. Die Unterhändler wollen sich in der katarischen Hauptstadt Doha für weitere Gespräche treffen. Das berichtet der Sender CNN und beruft sich dabei auf Regierungskreise in Washington. Die Schiffe in der für den Welthandel wichtigen Straße von Hormuz könnten sich nun wieder frei bewegen, heißt es weiter. Teheran und Washington hatten Mitte Juni in einem Rahmenabkommen die unverzügliche Einstellung aller Kämpfe vereinbart. Am Wochenende hatten beide Seiten jedoch wieder Angriffe geflogen und sich gegenseitig vorgeworfen, die vereinbarte Waffenruhe gebrochen zu haben.
2: Russlands Präsident Putin lehnt den Vorschlag der Ukraine ab, gegenseitig auf Langstreckenangriffe zu verzichten. Putin sagt, Russland werde an seinem Ziel festhalten, die vier Regionen Donetsk, Luhansk, Cherson und Saporischschja vollständig einzunehmen. Der Ausbruch des Hantavirus neigt sich offenbar dem Ende zu. Das teilt die Weltgesundheitsorganisation mit. Alle Kontaktpersonen hätten ihre Quarantäne abgeschlossen. 30 Kontaktpersonen werden noch nachbeobachtet, heißt es. Die Gesamtzahl der Fälle liege weiter bei 13, darunter 3 Todesfälle. Nichts für schwache Nerven war das 3:3 des österreichischen Nationalteams gestern früh in Kansas gegen Algerien. Am Ende hat es beiden Teams zum Weiterkommen verholfen. BM-Reporter Daniel Kulowitz, du und das Team, ihr seid ja mittlerweile zurück ins Basiscamp in Kalifornien gereist. Das Algerien-Match ist aber noch allgegenwärtig.
4: Ja, das kannst du auch nicht so leicht aus den Socken schütteln. Guten Morgen. Und Ralf Rangnick, der Teamchef, weiß, ohne den Last-Minute-Ausgleich von Sascha Kalajdzic hätte er sich hier ein paar ganz unangenehme Fragen gefallen lassen müssen.
5: Keine Frage. Ich glaube, das war auch in den Köpfen für mindestens 60 Sekunden. Ich glaube, wir waren alle in der Schockstarre, im Schockzustand. Aber umso bemerkenswerter ist ja, dass die Mannschaft eben nicht den Kopf hat nur hängen lassen.
2: Sagt Teamchef Rangnick. Daniel, gegen Spanien braucht es aber wohl noch Verbesserungsbedarf.
4: Definitiv. Auch nach dem dritten WM-Spiel muss man sagen, Österreich hat bei dieser Weltmeisterschaft immer noch nicht sein wahres Gesicht gezeigt. Das Lästigsein, das Niederlaufen eines Gegners, das fehlt bisher total. Gegen Spanien wird man das Level mindestens um 3 Gänge höher schalten müssen, weiß auch der Held vom Algerien-Spiel, Sascha Kalajdzic.
6: Wenn du weit kommen willst bei so einem Turnier, dann musst du auch mal solche Gegner versuchen zu schlagen. Aber wir genießen jetzt einmal den Moment und dann konzentrieren wir uns auf 16. Finale.
4: Treffpunkt mit Europameister Spanien ist Los Angeles, Donnerstagabend, österreichischer Zeit.
2: Berichtet WM-Reporter Daniel Kulowitz aus den USA. Und das waren die Nachrichten mit Eva Liebentritt. Zum Wetter.
7: Auch heute ist es heiß mit Höchstwerten zwischen 30 und 36 Grad, im Osten um 39. Dazu scheint für einige Stunden die Sonne. Im Tagesverlauf entstehen dann stellenweise Gewitter. Sie sind besonders im Bergland und im Waldviertel möglich. Am späten Nachmittag vereinzelt auch im Flachland. Starkregen und heftige Windböen sind dabei möglich. Morgen zumindest zeitweise sonnig und 30 bis 38 Grad. In Vorarlberg nur noch um die 28. Im Tagesverlauf dann wieder stellenweise gewitterig. Soviel zum Wetter mit Thomas Wostal.
8: ORF Radio Salzburg, Verkehrsinformation um 9.04 Uhr. 10 Minuten mehr Fahrzeit in beiden Richtungen auf der B1 der Wiener Straße bei Eugendorf und Autobahn A8 zwischen Übersee und Bernau. Sperre in beiden Richtungen wegen der Arbeiten nach einem Großbrand über 5 Hektar Moor und Wald brennen da. Die Arbeiten dauern noch länger an. In beiden Richtungen vor und auf der Umleitungsstrecke gibt es kilometerlangen Stau. Rechnen Sie hier mit mindestens 1,5 Stunden mehr Fahrzeit. Am besten, Sie weichen großräumig aus, zum Beispiel über das kleine Deutsche Eck. Wir wünschen gute und sichere Fahrt.
9: Gute und sichere Fahrt wünschen Radio Salzburg und der ABE Salzburg in der Münchner Bundesstraße.
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8: Fußball und Hitze, was war das für ein Wochenende? Da geht heute in der Arbeit der Gesprächsstoff mit Sicherheit auch nicht aus. Von uns kommt das Zeichen für die Trinkpausen. Jede Menge Musik gleich von den Hausmartins, von Albert Hammond und Albano und Romina Power. Schönen Vormittag.

0: 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Am Montag, wo lässt es sich besser aushalten bei diesen Temperaturen als im Wasser oder am Wasser? Unter der Woche ist da jetzt auch nicht mehr so viel los wie am Wochenende. Und egal, ob am SUP, im Ruder, Segelboot oder auf dem Tretboot, über den See gleiten und jederzeit hineinspringen können, das ist schon sehr fein. Hermann Steiner verleiht bereits seit Generationen schwimmende Untersetzer am Mattsee. Edina Geisecker hat ihn bei der Arbeit besucht.
1: Ich würde gerne ein Brötchen aussenden.
2: Bitte, was für uns denn? Ein Ruderboot, oder?
1: Ah nein, ein Elektro.
2: Das Schnelle hätte halt eine Liegefläche.
1: Wir gehen heute mehr schwimmen. Oder willst du unbedingt
2: Badeleiter haben beide.
1: Okay, er will das Schnelle, dann nehmen wir doch das Schnelle.
3: Herr Steiner, ist das um so viel teurer?
2: 5 € in der Stunde ist es teuer.
4: Okay, das muss drin sein.
2: Den Gentleman ist es sicher wert. Startknopf, genau. Und jetzt müssen wir den Hebel nach hinten ziehen. Er macht das wirklich. Viel Spaß.
1: Danke.
3: Herr Steiner, Boot ausleihen geht immer, oder? Hat bei Ihnen die Saison jetzt durch die heißen Tage so richtig begonnen?
2: Ja, schon, weil viele nützen auch die Boote zum Baden. Wir haben auf unseren Booten überall eine Badeleiter drauf und seit wir das haben, rennt es gut, ja. 10 € bitte.
5: Meine Cousine wollte Tretboot probieren. Genau, nach dem Frühstück. Sie achtet mehr darauf. Deswegen ist es das Tretboot geworden.
1: Viel Spaß Ihnen beiden.
5: Dankeschön.
3: Herr Steiner, was wünschen Sie sich für diesen Sommer?
2: Naja, ich bin ein bisschen zwiegespalten, weil das schöne Wetter hilft uns natürlich. Aber ich weiß natürlich genau, dass die Natur das auf die Dauer nicht aushält. Wir wünschen uns halt wieder kurze Regenschauer, die den See wieder auffüllen. Wir haben ja momentan ungefähr 20 bis 30 Zentimeter zu wenig Wasser im Verhältnis zum Normalwasserstand.
3: Also man merkt es schon, gell? Wenn man da auf diese Seitenbretteln geht zum Einsteigen in so ein Elektroboot, man muss tiefer runtersteigen.
2: Genau so ist es. Ja.
3: Noch geht's.
2: Oder raus,
3: ja. Aber Sie sind Gentleman, Sie reichen da sicher die Hand.
2: Richtig. Außerdem haben wir eine Erfindung meiner Vorfahren. Da gibt es so Seile, da kann man sich gut anhalten beim Aussteigen.
3: Ah, wirklich, die sind dafür, dass man sie rauszieht.
2: Ja, genau.
0: Ja, und selbst wenn das nicht klappt und man reinplatscht, macht es dieser Tage auch gar nichts.

Leute, hört nicht wirklich auf den Text und glaubt, naja, halt einfach ein schönes Liebeslied und dann googelt man mal und erfährt, da geht's eigentlich um viel mehr, um ein geheimnisvolles Schloss in Florida, das ein Mann über Jahrzehnte lang selbst Stein für Stein aufgebaut hat, aus Liebeskummer für seine große Liebe. Billy Idol hat daraus diesen 80er-Jahr-Hit gemacht.

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1: Um 9.30 Uhr im Nachrichtenstudio Isabel Gunzer. Der Salzburger Vizebürgermeister Florian Kreibich von der ÖVP ist zurückgetreten. Heute beraten die ÖVP-Gremien über seine Nachfolge. Dafür in Frage kommen gleich mehrere Kandidatinnen und Kandidaten. In der Vergangenheit hat Landeshauptfrau Caroline Edtstadler von der ÖVP ja angekündigt, die Partei jünger, weiblicher und schlagkräftiger zu machen. Wer die Nachfolge antritt, das soll bis zum frühen Abend feststehen. In der Stadt Salzburg ist am Abend ein Trafohaus in Brand geraten. Die Berufsfeuerwehr musste ausrücken, um das Feuer zu löschen. Kurzzeitig waren rund 2700 Haushalte im Stadtteil Lehn ohne Strom. Die Ursache für den Brand ist noch unklar. Nach Kritik am neuen Fahrplan hat der Salzburger Verkehrsverbund jetzt im Pinzgau nachgebessert. Ab 5. Juli gibt es zusätzliche Verbindungen zwischen Salzburg und Zell am See bzw. Saalfelden. Eine Taktlücke zwischen Schwarzach-St. Veit und Saalfelden hatte vor allem für viele Schülerinnen und Schüler für Probleme gesorgt. Hier wird jetzt ein zusätzlicher Zug eingeführt. Noch zum Wetter. Im Laufe des Vormittags entstehen einige Quellwolken und in der Folge sind erste Regenschauer und Gewitter möglich. Am Nachmittag gehen dann verbreitet Schauer und Gewitter nieder, die auch heftig sein können. Es ist weniger heiß als am Wochenende, aber sehr schwül bei Temperaturen um die 28 bis 32 Grad. Morgen am Dienstag wird es dann unbeständig, es bleibt aber schwül. Ab Mittag verdichten sich die Wolken, dann entstehen neuerlich ein paar teils heftige Regenschauer und Gewitter. Gebietsweise kann es aber auch durchgehend trocken bleiben. Die Temperaturen morgen erreichen meist 27 bis 31 Grad.
2: ORF Radio Salzburg, Verkehrsinformation um 9.32 Uhr. Autobahn A8 zwischen Übersee und Bernau. Sperre in beiden Richtungen wegen der Arbeiten bei einem Großbrand. Über 5 Hektar Moor und Wald brennen. Die Arbeiten dauern noch länger in beiden Richtungen vor und auf der Umleitungsstrecke gibt es kilometerlangen Stau. Rechnen Sie momentan mit über einer Stunde mehr Fahrzeit. Am besten großräumig ausweichen, zum Beispiel über das kleine Deutsche Eck.
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0: ein kühles Wohnzimmer und ein großer Fernseher, dann kommt man auch gut durch diese Tage. Fußball-WM und Formel 1. Gestern großes Thema, George Russell im Mercedes gewinnt den großen Preis von Österreich. 320.000 Fans aus der ganzen Welt waren live am Start bei der größten heimischen Sportveranstaltung des Jahres und auch Florian Prattes.
1: Ja, von wegen nur rot-weiß-rote oder orangefarbene Formel-1-Fans hier in Spielberg. Die Motorsport-Königsklasse ist längst international.
2: So, I chose Austria for my first time paddock in here.
1: Haewon aus Südkorea hat Spielberg für ihre Formel-1-Premiere ausgewählt. Sie liebt das Red Bull-Team und die Strecke.
2: And we are big fan of Red Bull, so we came here.
1: Terry aus Kalifornien war mit der ganzen Familie hier auch zum ersten Mal bei der Formel 1, bei ähnlichem Wetter wie in den USA.
3: First time in Austria. You guys got the same weather as California going on right now.
1: Snowboard-Königin Anna Gasser.
4: Jetzt, wo ich die Chance gehabt habe, das live zu erleben und auch alles, was hinter die Kulissen passiert, bin ich schon ein Fan.
1: Für Fans und Fahrer war es ein heißes, aber dennoch cooles Rennwochenende. Die vielen Fotos und tollen Momente gehen von Spielberg aus in die ganze Welt. Die rund 40.000 Camper reisen erst heute früh, müde, aber sehr happy, wieder zurück nach Hause.
5: Ja, sehr schwer. Natürlich, drucken dann alles mit den Autos heim und dann...
1: Mit Tränen in den Augen oder rot unterlaufenden Augen vom vielen Feiern von den langen Nächten?
5: Die roten Augen natürlich werden immer dabei sein. Die Erinnerung vom Rheins, Jahr für Jahr, ist das Schönste, was es gibt.
1: Wie können wir Österreicherinnen und Österreicher uns am Montag motivieren, wenn wir wieder zur Arbeit müssen, nach so einem verrückten, heißen Wochenende?
4: Also ich glaube, dass einfach wichtig ist, dass man was macht, was einen Spaß macht. Dann ist das Motivieren gar nicht so schwer. Und zu wissen, dass das Wochenende oder der nächste freie Tag gar nicht so weit weg sind.
0: Das stimmt. Und als Motivation hilft auch immer gute Musik auf meiner Playlist noch bis 10 Uhr stehen Gary Rafferty, die Pet Shop Boys, Udo Jürgens und The Cars. Ja.

Das ist Radio Salzburg am Montag, jetzt mit zwei Herren, die seit Jahrzehnten beweisen, dass Popmusik auch bissig und klug sein kann. Elegante Melodien und trockener britischer Humor. Hier sind die Pet Shop Boys.

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1: Am Mikrofon Eva Liebentritt. Der russische Präsident Putin gibt sich weiterhin siegessicher. Einen ukrainischen Vorschlag für einen gegenseitigen Verzicht auf Langstreckenangriffe lehnt er ab. Ansgar Gersmann berichtet.
2: Russland werde an seinem Ziel festhalten und die vier Regionen Donetsk, Luhansk, Cherson und Zaporizhia vollständig einnehmen, sagt Putin in einem Interview mit dem russischen Staatsfernsehen. Auf einem Kongress der Regierungspartei Einiges Russland hatte er wenige Stunden zuvor erklärt, dem Westen werde es nicht gelingen, Russland zu besiegen. Dabei gibt es derzeit an der Front Rückschläge für die russischen Truppen. Die Ukraine nimmt zudem die russische Energiewirtschaft ins Visier. Das setzt Moskau offenbar unter Druck. Vor Tankstellen bilden sich Schlangen. Putin hat deshalb eine Krisensitzung einberufen und räumt Probleme bei der Kraftstoffversorgung ein. Im Moment beobachten wir einen gewissen Mangel, aber er ist nicht kritisch, so der russische Präsident.
1: Österreich bekommt eine Bundesstaatsanwaltschaft. Darauf hat sich die Regierung jetzt geeinigt. Damit soll die Strafverfolgung unabhängiger werden. Bis jetzt ist die Justizministerin Chefin der Staatsanwälte. Diese Macht wandert jetzt zu einer weisungsfreien Dreierspitze. Alle Details dazu will die Regierung zu Mittag bei einer Pressekonferenz bekannt geben. Knapp ein Jahr nach dem umstrittenen Polizeieinsatz am Perschmannhof in Kärnten ist gestern der Opfer des Massakers vom April 1945 gedacht worden. Kurz vor Ende des Zweiten Weltkriegs ermordete eine SS-Polizeieinheit dort 11 Zivilisten, darunter 7 Kinder. Der Polizeieinsatz gegen ein antifaschistisches Camp im Vorjahr hatte vor diesem historischen Hintergrund österreichweit für Kritik gesorgt. Martina Steiner berichtet.
3: Der Perschmannhof in Eisenkappel ist seit vielen Jahren ein Museum, aber noch viel mehr. Er leistet Bildungsarbeit über das Massaker hinaus zum Nationalsozialismus und heutigen Erscheinungsformen von Rechtsradikalismus. Teil davon war auch das Antifa-Camp im Vorjahr. Die Razzia, angeordnet vom stellvertretenden Leiter Staatsschutz und Extremismusbekämpfung in Kärnten, war letztlich in Teilen rechtswidrig und überzogen, so eine Untersuchungskommission des Innenministeriums. Noch gibt es offene Wunden, sagt Nikolai Orage vom Partisanenverband, aber auch viel Verständnis für die Arbeit des Museums.
4: Diese Geschichte, die wir sozusagen repräsentieren und auch weitergeben wollen, kommt, würde ich sagen, in der Mitte der Gesellschaft an.
3: So soll es schon bald den Besuch einer Gruppe Polizeischüler im Museum Perschmannhof geben.
1: Norbert Hofer bleibt nach seiner alkoholbedingten Führerscheinabnahme FPÖ-Landesparteiabgeordneter im Burgenland. Das sei mit der Bundespartei abgesprochen, sagt Hofer heute. Er bedauere den Vorfall und betont, die Konsequenzen darunter den Führerscheinentzug zu tragen. Die Bundes-SPÖ hatte zuvor seinen Rücktritt gefordert. Das waren die Nachrichten mit Eva Liebentritt. Zum Wetter.
5: Auch der Montag wird heiß mit 30 bis 36, im Osten um 39 Grad. Dazu scheint für einige Stunden die Sonne. Im Laufe des Tages entstehen stellenweise teils heftige Gewitter, besonders im Bergland, vereinzelt auch im Flachland. Und Vorsicht, kurzfristig sind am Nachmittag und Abend auch in einiger Entfernung von Gewittern stürmische Windböen möglich, besonders im Norden und im Osten. Morgen zumindest zeitweise sonnig und 30 bis 38 Grad, in Vorarlberg um 28. Dazu zumindest zeitweise sonnig, am Nachmittag dann teils heftige Gewitter. Soviel zum Wetter mit Thomas Wostal.
6: ORF Radio Salzburg, Verkehrsinformation um 10.04 Uhr, Autobahn A8 zwischen Übersee und Berner, nach wie vor Sperre in beiden Richtungen wegen der Arbeiten bei einem Großbrand. Über 5 Hektar Moor und Wald brennen da. Die Arbeiten werden noch länger dauern. In beiden Richtungen vor und auf der Umleitungsstrecke gibt es kilometerlangen Stau. Rechnen Sie mit über einer Stunde mehr Fahrzeit. Am besten großräumig ausweichen, zum Beispiel über das kleine Deutsche Eck. Ansonsten kommen Sie gut voran auf Salzburgs Hauptverbindungen. Wir wünschen gute Fahrt.
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6: In Salzburg hat es heute nur noch 30 Grad statt 36. Das fühlt sich fast schon erfrischend an. Die ganz große Hitze geht langsam dem Ende zu. Und auch Planet Merkur ist rückläufig. was und ob das eine mit dem anderen was zu tun hat, das klären wir gleich im Radio Salzburg Wochenhoroskop. Schönen Vormittag.
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0: Das ist Radio Salzburg am Montagvormittag. Laut den Sternen starten wir gleich kraftvoll in die neue Woche rein. Daniela Roschka, wer sind die Glückskinder?
1: Glückskinder dieser Woche sind Löwen, Wassermänner und Zwillinge.
0: Und was sollten die einzelnen Sternzeichen so beherzigen? Was ist zu erwarten? Welche Planeten werden uns beeinflussen?
1: Ja, liebe Vita, jetzt heißt es Ärmel hochkrempeln und loslegen. Jupiter im Löwezeichen, ja, das ist natürlich eine herrliche Konstellation für den Beruf. Und für Stiere heißt es einmal mehr, sich genau zu überlegen, was sie loslassen möchten. Für Zwillinge ist es eine Zeit, in der sie versuchen sollten, die richtigen Menschen zu kontaktieren. Es geht was weiter. Für Krebse ist es eine Woche, in der sie sich einmal mehr zurücklehnen sollten und vertrauen sollten, dass sie die richtigen Entscheidungen bereits getroffen haben. Liebe Löwen, Ihre Zeit startet jetzt. Jupiter begleitet Sie die nächsten 12 Monate und sorgt dafür, dass Sie zu den absoluten Glückskindern gehören. Für Jungfrauen ist es eine Zeit, in der Sie sich noch einmal genau überlegen sollten, was gehört losgelassen. Und Wagen starten in eine komplett neue Ära, eine Ära, die perfekt zum Netzwerken ist. Und Skorpione können gerade den Wochenbeginn nützen, um beruflich auszumisten. Für Schützen heißt es einmal mehr, neue Horizonte, neue Chancen, planen Sie gleich heute. Und Steinböcke dürfen sich über diesen wunderschönen Vollmond ganz in Ihrem Zeichen freuen. Ein Vollmond, der Ihnen hilft, die richtigen Entscheidungen zu treffen. Und Wassermänner wissen einmal mehr, was es heißt, ins Vertrauen zu gehen. Und es ist eine Woche, in der so manches Herz höher schlagen wird. Und Fische dürfen einmal mehr vertrauen, dass auch sie bereits die richtigen Weichen gestellt haben. Ich wünsche Ihnen eine wunderschöne Woche. Ihre Daniela Roschka.
0: Das war eigentlich für alle sehr positiv. 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
1: Um 10.30 Uhr im Nachrichtenstudio Isabel Gunzer. In Seekirchen am Wallersee ist heute früh ein Regionalzug aufgrund eines technischen Defekts liegen geblieben. Die rund 200 Passagiere mussten von der Feuerwehr aus dem Zug gebracht werden. Sie sind zum nahegelegenen Bahnhof begleitet worden. Der Einsatz konnte rasch beendet werden, heißt es von der Feuerwehr. Die Reisenden konnten mit Bussen und Ersatzzügen weiterfahren. Mehr als 200 Feuerwehrleute sind derzeit bei einem Großbrand am Chiemsee im Einsatz. Dort brennen über 5 Hektar Wald und Moor. Die A8 musste zwischen Übersee und Bernau zwischenzeitlich komplett gesperrt werden. Die Feuerwehr warnt auch die Bevölkerung, Fenster und Türen geschlossen zu halten. Die Verkehrsbehinderungen sind nach wie vor groß. Mehr dazu hören Sie gleich in unserem Verkehrsservice. In Abtenau formiert sich Protest gegen das angekündigte Aus für die Karkugelbahn. Die Sportunion Abtenau hat für heute Abend eine Versammlung geplant. Gerade für den Nachwuchsskisport wäre das Aus des insolventen Skigebietes ein massiver Einschnitt. Trainings müssten dann etwa verlagert werden. Für Eltern und Kinder wäre das viel mehr Zeitaufwand. Mit der Versammlung heute Abend wolle man ein Zeichen setzen, heißt es von der Sportunion. Noch zum Wetter. Jetzt im Lauf des Vormittags entstehen einige Quellwolken und in der Folge sind erste Regenschauer und Gewitter möglich. Am Nachmittag gehen dann verbreitet Schauer und Gewitter nieder, die können auch heftig sein. Es ist weniger heiß als am Wochenende, aber sehr schwül bei 28 bis 32 Grad. Morgen am Dienstag wird es dann wieder unbeständig, es bleibt aber schwül. Ab Mittag verdichten sich die Wolken, dann entstehen neuerlich ein paar teils heftige Regenschauer und Gewitter. Gebietsweise kann es aber auch durchgehend trocken bleiben. Die Temperaturen morgen erreichen meist 27 bis 31 Grad.
2: ORF Radio Salzburg, Verkehrsinformation um 10.32 Uhr. Autobahn A8 zwischen Übersee und Bernau, wie eben informiert, Sperre in beiden Richtungen. Wegen der Arbeiten bei einem Großbrand. Über 5 Hektar Moor und Wald brennen da. Die Arbeiten dauern noch länger an. In beiden Richtungen, vor und auf der Umleitungsstrecke, gibt es kilometerlangen Stau. Rechnen Sie mit mindestens über einer Stunde mehr Fahrzeit. Am besten weichen Sie großräumig aus, zum Beispiel über das kleine Deutsche Eck. Auf Salzburgs Hauptverbindungen kommen Sie momentan gut voran. Wir wünschen gute und sichere Fahrt.

0: Wasser, ein paar Grad weniger und ein bisschen Wind, alles können, das spürt man heute. Das ist Radio Salzburg am Montagvormittag. In der Wetterdienststelle begrüße ich Maximilian Sterz von der Geosphere. Hallo, schönen Montag.
1: Ja, schöner Vormittag von mir.
0: Es wird gefühlt schon ein bisschen kühler, ist da jetzt das verkehrte Wort, wie soll ich sagen, man kann es ein bisschen besser aushalten.
1: Ja, also genau, kühler ist ein bisschen das verkehrte Wort. Wir haben es nach wie vor per Definition mit Hitze zu tun. Jetzt in Salzburg auch schon wieder knapp über 30 Grad. Aber von den Höchstwerten sind wir da heute doch deutlich tiefer unterwegs als gestern. So eben um die 30 Grad, 31, vielleicht 32 Grad werden wir da erreichen. Dazu ist es aber relativ schwül. Das heißt, diese Hitze fühlt sich drückend an und ist daher nach wie vor doch für die meisten recht unangenehm.
0: Es sind ja bereits Gewitter angekündigt. Wo und wie werden die runtergehen?
1: Ja, wir haben es da heute Nachmittag, vor allem im Gebirge mit Gewittern zu tun, ein bisschen ähnlich wie gestern Nachmittag, tendenziell noch ein paar mehr heute. Die können Richtung späterer Nachmittag auch bis in den Flachgau rauswachsen. Das ist aber noch nicht ganz sicher, aber prinzipiell oder beziehungsweise wenn man auf Nummer sicher geht, sollte man heute Nachmittag überall mit Gewittern rechnen.
0: Wie heftig können diese Gewitter werden?
1: Da ist punktuell durchaus Starkregen, auch kleinere Hagel und auch nicht ganz so starke, aber durchaus spürbare Sturmböen sind da lokal möglich.
0: Das heißt, wenn man den Nachmittag heute am See verbringt, wann sollte man spätestens raus?
1: Wenn es zum Gewittern anfängt.
0: Aber von der Uhrzeit her, wie darf man sich den Tag einteilen?
1: Ja, also am Nachmittag einfach den Himmel beobachten. Wenn es dann wirklich schnell schwarz wird, dann sollte man spätestens dann raus aus dem Wasser. Aber das kriegt man da ganz, ganz gut hin, wenn man wirklich regelmäßig den Blick in den Himmel nicht vergisst.
0: Aber es kann eher auch sehr schnell gehen.
1: Genau, gerade in den Bergen, da kann sich so ein Gewitter natürlich auch schnell zusammenbrauen. Das stimmt. Am Nachmittag da einfach erhöhte Vorsicht.
0: Und wie geht's weiter mit der Hitze in den kommenden Tagen?
1: Ja, morgen am Dienstag haben wir es im Prinzip dasselbe wie heute. Das heißt, auch ähnliche Temperaturen, wieder so um die 30 Grad in der Spitze. Sehr, sehr schwül. Am Nachmittag recht verbreitet Gewitter. Also morgen noch wahrscheinlicher als wie heute. Und da auch punktuell wieder relativ heftige Gewitter möglich. Am Mittwoch geht dann die Hitze endgültig zu Ende. Wir haben es mit einer Kaltfront zu tun, die uns wahrscheinlich so im Laufe des Vormittags, Mittags erreicht. Damit auch nochmal Gewitter und dahinter dann deutlich kühlere Luft und auch etwas Regen. Und bis Richtung Wochenende bleibt es bei den eher gemäßigten Sommertemperaturen. Das heißt, Höchstwerte sind so zwischen 20 und 25, 26 Grad und auch deutlich kühlere Nächte dann.
0: Danke für diese Vorschau, Maximilian Sterz.

Es ist heiß wie im Süden. Was uns hierzulande dazu ein bisschen fehlt, ist das Meer und die südländische Gelassenheit. Aber dafür holen wir uns jetzt einfach Eros. Schönen Vormittag mit Radio Salzburg.

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1: Am Mikrofon Eva Liebendritt. Serbiens Präsident Aleksandar Vučić hat am Wochenende seinen Rückzug in ein paar Wochen in Aussicht gestellt. Gleichzeitig kündigt er vorgezogene Präsidentschafts- und Parlamentswahlen an. Das ist keine Überraschung, hat aber wenig bis gar nichts mit den schon monatelangen Protesten gegen ihn zu tun, berichtet aus Belgrad Christian Werschütz.
2: Schon viele Monate galt es wahrscheinlich, dass Vučić noch alle gesetzlichen Vorbereitungen für die Expo 2027 unter Dach und Fach bringen will und dann Wahlen ankündigen wird. Vučić verkürzt seine Amtszeit als Präsident um knapp ein Jahr, hätte ein drittes Mal ohnehin nicht antreten dürfen, kann aber problemlos die zentrale Figur im Wahlkampf sein und möglicherweise als Regierungschef weiter alle Fäden Serbiens in der Hand behalten. Die Chancen seiner Gegner von Studentenbewegung und Opposition werden vom Spitzenkandidaten der Studenten, von ihrem Programm und von der Einheit der Opposition abhängen. Aleksandar Vučić hat Serbien durchaus auch modernisiert. Sein politisches Ende ist möglich, aber derzeit nicht absehbar.
1: Die öffentlichen Universitäten in Österreich verzeichnen einen neuen Rekord an Studienabschlüssen. Im Studienjahr 24/25 haben knapp 37.700 Personen ihr Studium beendet. Das sind etwa 300 Abschlüsse mehr als in den bisherigen Spitzenjahren. Auch die Zahl der Studierenden wächst wieder auf knapp 300.000, liegt aber noch hinter den Höchstwerten in den 2010er Jahren. Die Grundwasserstände in Vorarlberg sind erschreckend niedrig. Zu diesem Schluss kommt die Umweltschutzorganisation Greenpeace. Sie hat in ganz Österreich Messstellen für das Grundwasser analysiert. Dabei zeigt sich, bundesweit weisen fast 80% der Messstellen einen niedrigen oder sehr niedrigen Grundwasserstand aus. In Vorarlberg sind es sogar noch mehr. Martin Kopf mit den Einzelheiten.
3: An allen 25 Messstellen im Land ist das Grundwasser derzeit niedrig oder sehr niedrig. Greenpeace spricht von einer Grundwasserkrise, die sich weiter zuspitze. Denn während im Mai nur 16% der Messstellen im Land einen historischen Tiefststand für diesen Monat aufgewiesen haben, sind es aktuell 40%. Das ist für Ende Juni ein österreichweiter Negativrekord. Greenpeace fordert die Bundesregierung zum Handeln auf. Konkret soll sie das angekündigte Wasserentnahmeregister für Industrie und Landwirtschaft rasch umsetzen. Außerdem brauche es eine Wasserabgabe für industrielle Großverbraucher. Probleme mit dem Grundwasser werde es in Zukunft immer öfter geben.
1: Am Chiemsee in Bayern stehen tausende Quadratkilometer Wald und Moor in Flammen. Durch den aufsteigenden Rauch kam es zu Sichtbehinderungen. Die nahegelegene A8 war stundenlang komplett gesperrt, ist mittlerweile aber wieder freigegeben. Die Feuerwehr in Bayern warnt die Bevölkerung und bittet, Fenster und Türen geschlossen zu halten. Rund 200 Einsatzkräfte sind vor Ort. Das waren die Nachrichten mit Eva Liebendritt. Zum Wetter.
4: 30 bis 36 Grad erwarten uns heute im Osten um die 39 und oft scheint die Sonne. Besonders im Bergland entstehen stellenweise heftige Gewitter, vereinzelt auch im Flachland. Und Vorsicht, kurzfristig sind am Nachmittag und Abend auch in einiger Entfernung von Gewittern stürmische Windböen möglich, besonders im Norden und im Osten. In den folgenden Tagen geht die Hitzewelle nach und nach zu Ende. Am Mittwoch hat es von Vorarlberg bis Oberösterreich schon durchwegs unter 30 Grad, am Donnerstag dann in ganz Österreich. So viel zum Wetter mit Thomas Wostal.
5: ORF Radio Salzburg, Verkehrsinformation um 11.04 Uhr. Sie kommen momentan gut voran auf Salzburgs Hauptverbindungen. Es sind uns keine Störungen gemeldet worden. Wir wünschen gute und sichere Fahrt.
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5: Nicht immer ist es so, dass man alle seine Talente auch beruflich ausleben kann. Dieser Mann wäre zum Beispiel fast Fußballprofi geworden. Er ist Engländer, hält aber die Daumen für die Schotten und kickt auch immer wieder selbst noch. Die Millionen hat er allerdings mit Singen verdient, Rod Stewart.

0: Montag, 29. Juni, das ist nicht nur der Start in eine neue Woche, das ist auch der Geburtstag von unserem ÖFB-Teamchef Ralf Rangnick. Alles Gute wünschen wir. Übermittler der Glückwünsche ist unser ORF-WM-Reporter Daniel Kulowitz in Santa Barbara.
1: Wir kommen aus dem Feiern gar nicht mehr raus. Letzte Woche David Alaba Geburtstag. Dann die Aufstiegsparty gegen Algerien und heute heißt es wieder Stimmbänder ölen. Happy Birthday, Teamchef Ralf Rangnick. Ja, Jungs, steckt euch ein paar Lire und Papiere ein. Der Teamchef wird 68.
2: Zwickt's mir, ich glaube ich dran.
1: Arnautovic und Lienhardt sind schon in Pole Position.
3: Wir werden sicher eine Torte für ihn organisieren.
4: Ständchen werden wir wahrscheinlich, oder nicht wahrscheinlich, ziemlich sicher für ihn aufsingen. Machen wir es über jeden in der Mannschaft.
1: Das Geschenk aber kommt vom Teamchef an die Spieler. Sie haben morgen trainingsfrei.
2: Dadurch, dass wir schon am Donnerstag wieder spielen, die Jungs brauchen morgen den Tag zum Erholen.
1: Ja, gefühlt brauchen wir alle noch ein bisschen Erholung von dem Sonntag.
0: Das stimmt. Ganz liebe Geburtstagswünsche nach Santa Barbara. Und das Geburtstagsgeschenk, das ist, glaube ich, eh klar. Das kann ihm eigentlich nur die Mannschaft machen und uns allen. Mal schauen am Donnerstag, wie es ausgeht gegen Spanien.

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1: 11.30 Uhr im Nachrichtenstudio Isabel Gunzer. In Seekirchen am Wallersee ist heute früh ein Regionalzug wegen eines technischen Defekts liegen geblieben. Die rund 200 Passagiere mussten von der Feuerwehr aus dem Zug gebracht werden. Sie sind zum nahegelegenen Bahnhof begleitet worden. Der Einsatz konnte rasch beendet werden, heißt es von der Feuerwehr. Die Reisenden konnten mit Bussen und Ersatzzügen weiterfahren. In Abtenau formiert sich Protest gegen das angekündigte Aus für die Karkogelbahn. Die Sportunion Abtenau hat für heute Abend eine Versammlung geplant. Gerade für den Nachwuchsskisport wäre das Aus des insolventen Skigebiets ein massiver Einschnitt. Trainings müssten dann beispielsweise verlagert werden. Für Eltern und Kinder wäre das viel mehr Zeitaufwand. Mit der Versammlung heute Abend wolle man ein Zeichen setzen, heißt es. Nach Kritik am neuen S-Bahn-Fahrplan hat der Salzburger Verkehrsverbund jetzt im Pinzgau nachgebessert. Denn eine Taktlücke hätte ab Anfang Juli für Pendler zwischen Schwarzach-St. Veit und Saalfelden bis zu 1,5 Stunden Wartezeit im Frühverkehr bedeutet. Hier wird jetzt ein zusätzlicher Zug pro Richtung eingeführt. Damit sei der Stundentakt wieder gesichert, heißt es von den Kritikern von der Eisenbahnergewerkschaft. Zum Wetter. Am Nachmittag gehen verbreitet Schauer und Gewitter nieder. Die können auch heftig sein. Es ist weniger heiß als am Wochenende, aber sehr schwül bei Temperaturen zwischen 28 bis 32 Grad. Morgen am Dienstag wird es dann unbeständig. Es bleibt aber schwül. Ab Mittag verdichten sich die Wolken. Dann entstehen neuerlich ein paar teils heftige Regenschauer und Gewitter. Die Temperaturen morgen erreichen meist 27 bis 31 Grad.
2: ORF Radio Salzburg, Verkehrsinformation um 11.32 Uhr. Ein Blick nach Bayern, Autobahn A93 Richtung Kufstein zwischen Brandenburg und Oberaudorf. 20 Minuten mehr Fahrzeit. Auf Salzburgs Hauptverbindungen kommen Sie momentan gut voran. Wir wünschen gute Fahrt.
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0: Und weiter geht's mit Ihrer Lieblingsmusik.

0: 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Am Montag, heute am Nachmittag, sollen Gewitter diese Hitze beenden, mal fürs Erste. Experten sagen allerdings, wir werden uns an diese hohen Sommertemperaturen gewöhnen müssen. Unser Körper wäre ja eigentlich auch auf Abkühlung ausgerichtet. Da steigt dann die Atemfrequenz, genauso wie der Kreislauf. Und wir schwitzen, heißt auch ganz schön viel zu tun. Und das hat Folgen, sagt Umweltmediziner Hans-Peter Hutter.
1: Da gibt es Untersuchungen, die zeigen, dass bei 30 Grad die geistige Leistungsfähigkeit, sprich Reaktionsgeschwindigkeit oder die Koordinationsfähigkeit um 25% abnehmen.
0: Daran sollte man auch denken, wenn man mit dem Auto unterwegs ist. Viel trinken heißt es immer, wenn es so heiß ist, aber es kommt auch auf das Wie-Trinken an.
1: Das hat keinen Sinn, wenn ich sage, ich muss am Tag 3 oder 4 Liter trinken und die trinke ich dann halt auf 3-mal. Sinnlos. Ich muss diese Portion über den Tag gleichmäßig verteilen.
0: Die Fußballer machen es ja momentan eigentlich vor. Alle 25 Minuten eine Trinkpause. Stichwort Hydration Break, dass ich es rauskriege. Sollte wahrscheinlich auch wieder mal was trinken. Über die Hitze und vor allem auch dieses vergangene Hitze-Mega-Wochenende wollen wir heute auch mit Ihnen reden in der Radio Salzburg Mittagszeit. Wie ist es Ihnen ergangen? Wie und wo haben Sie diese Rekordtemperaturen erlebt? Wo haben Sie Abkühlung gefunden? Anrufen und mitreden ab 13 Uhr.

0: dieser Tage ein kühles Platzerl finden, das macht erfinderisch, gerade auch wenn man als Tourist in Salzburg unterwegs ist. Viktoria Freilinger hat sich im Schlosspark Hellbrunn mal umgehört. Wie geht's denn den Urlauberinnen und Urlaubern mit der Hitze?
1: Alles eigentlich ruhig angehen lassen, nicht so viel planen, dann immer anpassen, dass man auch mal Pausen macht. Und ja, viel trinken auf jeden Fall, ganz wichtig.
2: Na, auch trinken, Schatten suchen, ne, öfter Pausen machen und das alles auch ruhig angehen lassen. Die Wärme ist doch, sage ich mal, über 30 Grad. Aber bei uns in Berlin ist es, sagen wir, wenn wir Mittwoch nach Hause fahren und nicht anders. Deswegen haben wir heute bloß Hellbrunn uns ausgesucht.
3: Viel Grün und viel Wasser.
2: So ist es, sehr schön.
3: Jetzt im Urlaub, wie gestalten Sie so einen Hitzetag bei uns in Salzburg?
4: Es ist halt Sommer. Viel trinken und ein bisschen Schatten aufhalten.
5: Genau, und hier und solche Sachen wie im Park, dass man sich unter den Bäumen ein bisschen bewegt.
3: Sie flüchten gerne ins Grüne?
5: Ja, auf jeden Fall.
4: Ja.
0: Recht haben's.

0: Das ehrwürdige Benediktinerstift St. Pauli im Lavanttal, auch Schatzhaus Kärntens genannt, ist eine der bedeutendsten Kulturstätten Österreichs. Zwischen 1180 und 1220 wurde die spätromanische Kirche erbaut. Sie ist dem heiligen Apostel Paulus geweiht und birgt neben zahlreichen Kunstschätzen eines der bedeutendsten Werke von Thomas von Villach, sein 1492 bis 93 geschaffenes Stifterfresko im nördlichen Querhaus. Thomas von Villach war der wichtigste Künstler Kärntens am Ende des Mittelalters. Er hat hier sein letztes und monumentalstes Wandgemälde geschaffen, das neben den Stiftern von St. Paul, Engelbert und Hadwiger von Spanheim eine der ältesten Darstellungen des Kärntner Landeswappens und das einzige Selbstporträt des Künstlers zeigt.
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2: Herzlich willkommen zum Mittagsjournal heute mit diesen Themen. Die Bundesregierung einigt sich auf die Einführung einer Bundesstaatsanwaltschaft. Kreml-Chef Putin spricht erstmals über die Treibstoffkrise in Russland und der Badeunfall in der Ill in Vorarlberg fordert drittes Todesopfer. Aus dem Journalstudio begrüßt sie Andreas Lechner. Die Bundesregierung bringt heute ein langjähriges Vorhaben auf den Weg. ÖVP, SPÖ und NEOS haben sich auf die Einführung einer Bundesstaatsanwaltschaft geeinigt. Damit sollen Politik und Justiz künftig klar getrennt werden, wie Viktoria Waldecker berichtet.
3: Wer Verbindungen zur Politik hat, kann es sich vor Gericht richten. Dieser Anschein soll künftig verhindert werden. Bisher steht die Justizministerin an der Spitze der Staatsanwaltschaften und kann schlussendlich entscheiden, ob Anklage erhoben wird oder ob Verfahren eingestellt werden. Jetzt soll die Justizministerin auf eigenen Wunsch hin entmachtet werden und statt ihr eine unabhängige Bundesstaatsanwaltschaft mit 3 Personen an der Spitze stehen. Sie sollen von einer Kommission ausgewählt werden. Die Dreierspitze bestellen soll das Parlament. Das war bis zuletzt umstritten, weil etwa die Grünen, aber auch Teile der Justiz hier wieder Einfluss der Politik sehen. Die Regierung will ihren Vorschlag der Bundesstaatsanwaltschaft jetzt in Begutachtung schicken. Für die Umsetzung braucht sie aber die Stimmen von Freiheitlichen oder Grünen. Und das dürften noch schwierige Verhandlungen werden.
2: Russland gerät im Angriffskrieg gegen die Ukraine zunehmend unter Druck, denn fast täglich schlagen ukrainische Drohnen in Energieanlagen in Russland ein. Aus diesem Grund herrscht im ganzen Land mittlerweile Treibstoffmangel. Lange hat Präsident Wladimir Putin dazu geschwiegen, nun hat er erstmals Versorgungsengpässe zugegeben, berichtet in Moskau Carola Schneider.
4: In ganz Russland ist der Treibstoff knapp. Lange Warteschlangen vor den Zapfsäulen sind nun Alltag. Nur noch 20 Liter pro Person darf man tanken, kritisiert eine junge Autofahrerin in Moskau. Erstmals räumt nun auch Präsident Putin Treibstoffengpässe ein. Es gebe Warteschlangen an den Tankstellen und die Landwirtschaftsbetriebe hätten wegen des Treibstoffmangels Probleme, so Putin auf einer eigens einberufenen Krisensitzung. Doch die Lage sei nicht kritisch, beschwichtigt Putin. Russland habe Reserven und man werde die Kapazitäten der Raffinerien hinauffahren. Schon im Juli werde sich die Lage bessern. Keine Auswirkungen hätten die ukrainischen Angriffe auf das Geschehen an der Front, so Putin. Russland werde sich nicht von der Ukraine zu Zugeständnissen drängen lassen und den Vormarsch seiner Armee nicht stoppen.
2: Nach dem schweren Badeunfall gestern Nachmittag in der Ill bei Bludenz in Vorarlberg ist heute auch der 40-jährige Vater verstorben. Der 10-jährige Sohn des 40-jährigen und ein 22-jähriger sind bereits gestern nach dem Unfall verstorben. Die 3 Personen waren aufgrund der starken Strömungs- und Sogkräfte einer Wasserwalze unter Wasser gedrückt worden und konnten sich nicht mehr retten. Und damit zur Fußball-WM. Nach dem spannenden 3:3 zwischen Österreich und Algerien und dem Aufstieg der Österreicher ist der Fokus ab jetzt auf die kommende Mammutaufgabe Spanien gerichtet. Daniel Kulowitz in den USA. Das Team ist mittlerweile wieder zurück im ÖFB-Teamcamp in Santa Barbara. Bis Donnerstag ist aber noch einiges zu tun.
5: Zuallererst heißt es jetzt mal, die angeschlagenen Spieler wieder auf Vordermann zu bringen. Bei David Alaba hat der Oberschenkelmuskel erneut zugemacht. Bei Marko Arnautovic zwickt das Knie. Die Spieler haben vom Teamchef für morgen mal einen freien Tag bekommen. Erst dann beginnt für Abwehrspieler Philipp Lienhardt der Fokus auf das Top-Team Spanien.
6: Ja, Spanien, über die Qualität, die sie haben, braucht man nicht reden. Sie haben wirklich Weltklasse-Spieler da in ihren Reihen. Natürlich wissen wir, dass wir nochmal besser auftreten müssen, das ist schon klar. Wir haben schon oft bewiesen, dass wir auch gegen große Mannschaften gut spielen können und das wird das Ziel sein gegen Spanien.
5: Und Lienhardt glaubt, das Last-Minute-Ausgleichstor gegen Algerien könnte ein Booster gewesen sein.
6: Natürlich, wenn man weiterkommt, tut es der Mannschaft gut. auch die Art und Weise, der das sagt, wir geben nicht auf, wir glauben bis zur letzten Sekunde dran. Und das lässt auf jeden Fall die Mannschaft stärker werden.
5: Europameister Spanien hat allerdings im gesamten Turnierverlauf noch kein einziges Gegentor hinnehmen müssen.
2: Das war das Mittagsjournal mit Andreas Lechner. Das Wetter.
7: Tag 12 der Hitzewelle und im Osten und Süden kommen noch zwei teils extrem heiße Tage dazu. Im Westen kühlt es dagegen mit zum Teil heftigen Gewittern schön langsam ab. Ab Donnerstag gibt es dann für ein paar Tage überall halbwegs durchschnittliche Sommertemperaturen. Derzeit aber in Wien und Eisenstadt schon 36 Grad, in St. Pölten 34, Linz 33, Salzburg 30, Innsbruck 28, Bregenz 26, Graz 33 und Klagenfurt 31 Grad. Und meist steigen die Temperaturen noch auf 30 bis 36, im Osten bis auf 39 oder 40 Grad. Nur in Vorarlberg und Teil Nordtirols bleiben sie schon knapp unter 30 Grad. Hier gibt es auch einige dichtere Wolken und einzelne Regenschauer. In den nächsten Stunden werden Regenschauer und auch Gewitter häufiger und heftiger, betreffen heute Nachmittag vor allem weite Teile des Berg- und Hügellands. Einzelne können auch ins Flachland ziehen, größtenteils bleibt es hier aber sonnig. Morgen zunächst wieder viel Sonnenschein, ein paar Wolken im Westen. Im Laufe des Tages dann besonders im Berg- und Hügelland vermehrt Quellwolken und ein paar zum Teil kräftige Regenschauer und Gewitter. So viel zum Wetter mit Jörg Stiebauer.
8: ORF Radio Salzburg, Verkehrsinformation um 12.07 Uhr. Sie kommen gut voran auf Salzburgs Hauptverbindungen. Es sind uns keine Störungen gemeldet worden.
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8: Die Schattenplätze sind begehrt. Wir haben die Handtücher jetzt schon mal aufgelegt für Giovanni Zarella, Bonnie M. und Queen. Kommen auch noch. Schöne Mittagspause.

0: Ich sag nur Augen auf bei der Schulwahl, vor allem bei so schönem Wetter. In Matze hat Kollegin Edina Geisecker doch tatsächlich Schülerinnen und Schüler im Strandbad getroffen. Warum das? Das erklären uns die Teenager gleich selbst.
1: Also ich bin überrascht, wie viele Jugendliche um diese Zeit schon im Strandbad hier in Matze sind. Kannst du mir erklären, du hast die Schule schwänzen?
2: Nein, also wir hatten mit der Schule.
1: Wie, wir sind mit der Schule? Landschulwoche, oder?
2: Nein, also die Lehrer gehen mit uns da im Sportunterricht raus.
1: Ihr seid aus Matze, Schüler aus Matze?
2: Ja, aus der Mittelschule. Und da spielen wir immer unterschiedlich. Also letztes Mal haben wir Volleyball gespielt, heute gehen wir baden und dürfen unsere Indoor Freizeitaktivitäten da herunten machen, mit Bälle spielen und Frisbees haben wir mitgehabt.
1: Aber schon lässig, oder? Augen auf bei der Schulwahl. Also in der Nähe von so einem schönen See ist das natürlich top. Muss ich die Lehrerin auch mal fragen, bitte, wie cool ist denn das, dass Sie mit den Schülern da jetzt im Strandbad sind?
3: Ja, super. Die Schule liegt ideal und wir dürfen da das Strandbad besuchen. Und ja, ist fein, wenn wir den Sportunterricht im Sommer noch draußen verlegen können.
1: Muss man da Eintritt zahlen für die Klasse?
3: Nein, Gott sei Dank nicht. Das freut uns natürlich sehr.
1: Es wird ja immer besser. Und wenn wer sagt, mir so heiß, ich will in den See, ist Badezeug auch dabei?
3: Sie dürfen sich natürlich ein bisschen abkühlen im See.
1: Du warst aber schon schwimmen.
4: Ja.
1: Wie ist es?
4: Sehr warm.
1: Ist es Doppelstunde Turnen?
4: Ja.
1: Das heißt, da noch mal eine Frage an die Lehrerin, wann geht es wieder zurück? Sind Sie da wirklich so ganz genau, dass man sagt?
3: Da sind wir ganz genau, dass wir auch wieder ganz pünktlich zurück sind.
2: Nein, ich habe jetzt eh aus, also das ist gut.
1: Aha, das sind die letzten 2 Stunden. Ja, das ist ja perfekt. Könnt ihr schon fast fragen, wie ist dein perfekter Schultag? Ist das so ein perfekter Schultag?
5: Ja, eigentlich schon.
1: Was habt ihr in den ersten Stunden gehabt?
5: Geschichte, Englisch und Mathe.
1: Und dann 2 Stunden Strandbad.
5: Ja.
1: Ja, sehr cool. Dann viel Spaß noch. Danke.
5: Danke.
1: Ciao.
5: Danke.
1: Danke. Tschüss.
0: Da hat sich wer was gedacht beim Stundenplan machen. Und Schwimmen ist ja auch selbstverständlich Sport.

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4: Waldbrand in Moor am Chiemsee hat für Autobahnsperre gesorgt. Lösung für den gesperrten Tauernradweg gefunden. Und das Wetter wird schwül mit Gewittern. 12.30 Uhr zum ORF Radio Salzburg Mittagsjournal begrüßt Sie Isabel Gunzer. Ein Waldbrand am Chiemsee in Bayern hat heute in der Früh und am Vormittag für eine stundenlange Sperre der Autobahn Salzburg-München gesorgt. Bis 10 Uhr ist die Autobahn zwischen Übersee und Bernau am Chiemsee nicht passierbar gewesen, denn seit Mitternacht haben Feuerwehren den Waldbrand in einem Moor südlich des Chiemsees und der Autobahn bekämpft, schildert Hubert Hobmeier vom Kreisfeuerwehrverband Traunstein.
5: Die Windrichtung war in der Nacht und auch in den Morgenstunden so ungünstig, dass also dieser Brandrauch in nordöstliche Richtung gelaufen ist und also eine deutliche Geruchsbelästigung zum einen, aber zum anderen auch eine Sichtbehinderung im Bereich der Autobahn vorhanden war, sodass man also sich gezwungen sah, die Autobahn zu sperren.
4: Weil der Brandherd abseits aller Wege liegt, sind derzeit zwei Hubschrauber im Einsatz, die von der Luft aus Wasser über den brennenden Stellen abwerfen. Wie lange die Arbeiten noch dauern werden, das lasse sich noch nicht sagen, so Hobmeier.
5: Das hängt im Wesentlichen davon ab, wie effektiv diese Löschmaßnahmen aus der Luft sind. Man muss jetzt auch natürlich mit Bodentrupp schauen, wie weit dieses Feuer in den Boden eingedrungen ist.
4: Die Rauchentwicklung ist aber schon stark zurückgegangen, das sei ein gutes Zeichen. Für den teilweise gesperrten Tauernradweg in Weißbach bei Lofer gibt es eine Lösung. Das Land hat von einem halben Dutzend Bauern Grund gekauft, um den von Steinschlag bedrohten Radweg entlang der Bundesstraße neu zu bauen. Einzelheiten von Jörg Eisenberger.
6: Mehr als 3 Kilometer Radweg im Salachtal kommen neu, baulich getrennt entlang der Pinzgauer Bundesstraße bei Weißbach bei Lofer. Lange hat das Land mit den Bauern dort verhandelt. Man zahlt ihnen jetzt maximal 20 Euro für den Quadratmeter. Bei einer Gesamtfläche von 1.300 Quadratmetern ergibt das auf dieser Länge rund 26.000 Euro Ablösekosten. Landeshauptfraustellvertreter Stefan Schnöll von der ÖVP ist mit dieser Kauflösung zufrieden.
7: Es waren schon harte Verhandlungen. Das darf man natürlich nicht unterschätzen, wenn es um Grund und Boden geht, logischerweise. Aber umso glücklicher sind wir jetzt, dass es eine Einigung gibt.
6: Wie sieht diese Einigung genau aus, bitte?
7: Ja, wir haben ein halbes Dutzend Ablösen hier vorzunehmen und dann wird auf einer Strecke von 3,3 Kilometern dieser baulich getrennte Radweg dann gebaut. Parallel wird natürlich noch gearbeitet an einem Steinschlag, damit es ein schönes Gesamtkonzept ergibt, damit die Radfahrer dann sicher von A nach B kommen.
6: Wenn alle Genehmigungen glatt laufen, könne man vielleicht noch in diesem Jahr mit dem Bau beginnen und kommendes Jahr dann fertig sein. Insgesamt 5 Millionen wird man investieren. Bis dorthin fährt weiterhin der Shuttlebus die Radler an der gesperrten Stelle vorbei. An Spitzentagen werden dort am Tauernradweg bis zu 600 gezählt. Eine baulich nicht getrennte Lösung mit nur einem aufgemalten Radfahrstreifen direkt auf der Bundesstraße ist wegen Sicherheitsbedenken, wie berichtet, wieder gestrichen worden.
4: Die KPÖ in der Stadt Salzburg will eine mögliche Frischwasserzufuhr für den Salzachsee im Norden der Landeshauptstadt prüfen lassen. Das Wasser im Badesee wird im Sommer oft sehr warm. Mit einer Frischwasserzufuhr könnte die Temperatur gesenkt und die Wasserqualität verbessert werden, so der Vorschlag der KPÖ. Marius Holzer berichtet.
8: Der Salzachsee speist sich nur über Regenwasser, sagt Cornelia Plank von der KPÖ, die regelmäßig als Rettungsschwimmerin dort Aufsicht hat. Die Wasserqualität würden Badegäste oft kritisieren, sagt Plank.
9: Wir sind ja mittlerweile in einer Hitzewelle angelangt und da merkt man dann schon, dass das Wasser sehr warm wird und dass das eben anfängt zu riechen.
8: Eine permanente Frischwasserzufuhr könnte die Temperatur senken und die Qualität erhöhen. Das Wasser dafür könnte aus der Salzach nur wenige Meter weiterkommen, so der Vorschlag der KPÖ.
9: Die Salzach hat mit Stand gestern 16 Grad gehabt Also es wäre ja eine vorhandene Frischwasserquelle, die da ist, die auch genutzt werden kann, um eben den Salzachsee zu speisen.
8: Das Referat für allgemeine Wasserwirtschaft gibt zu bedenken, dass das Wasser der Salzach viele feine Sedimente führt. Leitet man das Wasser der Salzach in den Salzachsee ein, würden sich diese Schwebstoffe ablagern und den Badesee trüben.
4: Ab sofort werden am Salzburger Flughafen wieder Direktverbindungen nach Dubai angeboten. Die Strecke war aufgrund der Krise im Nahen Osten vorübergehend eingestellt worden. Jetzt wird die Strecke wieder bis zu 3-mal pro Woche angeboten. Dubai diene nicht nur als wichtiger Umsteigeflughafen für viele andere Reiseziele, gleichzeitig bringe es dem heimischen Tourismus wieder viele Sommergäste aus den Vereinigten Arabischen Emiraten, heißt es vom Flughafen Salzburg. Und damit noch zum Wetter. Die Sonne scheint nur noch zeitweise, denn es bilden sich zum Teil mächtige Quellwolken und immer mehr Regenschau oder Gewitter. Es ist nicht mehr so heiß wie am Wochenende. Die Temperaturen steigen am Nachmittag auf 28 bis 32 Grad. Der morgige Dienstag wird schwül und unbeständig. Zuerst ist es noch sonnig, ab Mittag entstehen aber erneut ein paar Regenschau und Gewitter, die auch kräftig sein können. Der Wind weht in Gewitternähe teilweise stark, sonst meist nur schwach bis mäßig. Bei den Temperaturen ändert sich morgen wenig, die Höchstwerte 26 bis 31 Grad.
10: ORF Radio Salzburg, Verkehrsinformation um 12.35 Uhr. Sie kommen gut voran auf Salzburgs Hauptverbindungen. Es sind uns keine Störungen gemeldet worden. Wir wünschen gute Fahrt.
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0: Temperaturen bis 38 Grad, die sind wir in unseren Breiten einfach nicht gewohnt. Deshalb musste man heute beziehungsweise am Wochenende auch erfinderisch sein, da Abkühlung zu finden. Selbst im Wohnzimmer war es dann irgendwann mal drückend warm. Ich habe mich gestern auf 1200 Meter verdrückt,
1: ja, auch echt
0: hoch
1: gut.
0: Über Maria Alm im Pinzgau. War es kühler als in der Stadt Salzburg. Marius Holzer, wir wollen heute über die Hitze reden. Wo hast du Abkühlung bekommen am Wochenende?
1: Hitzeflucht mit den Kindern mache ich dann eigentlich immer sehr gerne im Wald tatsächlich. Also mir ist das Badengehen mit den Kindern dann doch oft einmal eher zu stressig, zu laut. Und am Wochenende will man ja doch auch ein bisschen Ruhe haben. Und im Wald ist es immer super schön kühl. Auch da findet man das eine oder andere Bächlein, wo man mal mit die Füße durch kann und man kommt irgendwie gut runter.
0: So ein Waldspaziergang klingt auch sehr gesund und darum geht es ja auch in der Mittagszeit. Es ist ja nicht nur gefühlt heiß, sondern diese Hitze macht ja auch etwas mit unserem Körper, mit unserem Nervensystem.
1: Genau so ist es. Also die Einsatzkräfte hatten einiges zu tun. Es hat einige Hitzenotfälle auch gegeben. Darüber werden uns jetzt auch die Studiogäste etwas erzählen. Wir haben das Rote Kreuz hier, die Wasserrettung und auch einen Mediziner. Das heißt, die Hitze ist tatsächlich ein großes gesundheitliches Thema. Und darüber wollen wir natürlich mit Ihnen gemeinsam diskutieren. Was hat Ihnen da geholfen? Wo haben Sie vielleicht jetzt am Wochenende versucht, sich abzukühlen? Was hilft Ihnen da? Und auch, weil du es angesprochen hast, natürlich die Wohnung. Wie hält man seine eigene Wohnung kühl? Also wir zu Hause versuchen natürlich abzudunkeln und Jalousien runterzuziehen, aber irgendwie kriegt die Hitze doch halt herein. Ne?
0: Ich habe mittlerweile einen neuen Ventilator bestellt, muss aber noch warten, weil die sind momentan sehr begehrt. Reden Sie mit, rufen Sie an, geben Sie uns Ihre Tipps und erzählen Sie von Ihren Hitzeerfahrungen. 0662 823 823 oder schreiben Sie uns ein E-Mail unter mittagszeit@orf.at.

Musik aus Österreich von Uli Bär war das. In 6 Minuten ist es 13 Uhr vor den Radio Salzburg Nachrichten. Hören Sie noch aus den 70ern Bugs Fizz und aus den 80ern die Flying Pickets. Gabi Kerschbaumer wünscht Ihnen einen schönen Nachmittag mit viel Abkühlung.

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1: Im Studio Andreas Lechner. Die Bundesregierung hat sich auf ein neues Glücksspielgesetz geeinigt, zumindest in Form eines Entwurfs, der ab heute in Begutachtung ist und gemischte Reaktionen auslöst. Die Bundesregierung sieht das freilich anders. Das neue Gesetz bringt demnach zahlreiche Verbesserungen für Spieler und Anbieter. Paul Siehorsch.
2: Der Glücksspielmarkt wird liberalisiert, für neue Anbieter gelten strenge Regeln, so die Bundesregierung. Gleichzeitig soll es mehr Spielerinnen und Spielerschutz geben, etwa eine Sperrliste und wöchentliche Limits von maximal 1.680 Euro. Das wirke, sagt Ewald Lochner, Suchtkoordinator der Stadt Wien.
3: Vor allem werden bei Menschen, die jetzt tatsächlich ein grobes Problem haben mit Glücksspiel, wird damit natürlich verhindert, dass irgendwie massive finanzielle Nachteile aus dem erwächst.
2: Andere Suchtberaterinnen und Berater sind skeptisch. Sie befürchten Abwanderung ins illegale Glücksspiel. Hier soll aber ebenfalls was passieren, das sieht der Entwurf vor. Webseiten sperren etwa. Auch in die Sportwetten wandern spielsüchtige Menschen ab. Dieser Bereich ist auch vom neuen Gesetz nicht erfasst, kritisiert der Suchtkoordinator.
1: Die Bau- und Gartenmarktkette Hellweg ist insolvent. Aus diesem Grund hat das Unternehmen ein Sanierungsverfahren mit Eigenverantwortung in Linz beantragt. Hellweg betreibt in Österreich 6 Filialen in Oberösterreich, Salzburg und der Steiermark mit rund 165 Beschäftigten. Alle Filialen sollen vorerst aber geöffnet bleiben. Daher behalten auch alle laufenden Aktionen, Rabatte und Kundenkarte ihre Gültigkeit. Ganz Österreich schwitzt und das schon seit Tagen. Kein Wunder, dass bei dieser Gluthitze die Temperaturrekorde nur so purzeln. Auch die Zahl der Rettungseinsätze ist wegen der massiven Hitze gestiegen, wie Sophie Moss-Eder berichtet.
4: Um insgesamt 15% mehr Einsätze hat es an diesem Wochenende in ganz Österreich gegeben. Besonders gefordert waren die Einsatzkräfte in der Steiermark. Da sind sie um fast 20% öfter alarmiert worden als sonst. Alleine beim Formel 1 Grand Prix in Spielberg sind mehr als 900 Menschen versorgt worden, so viele wie noch nie bei der Veranstaltung. Probleme haben die Österreicherinnen und Österreicher vor allem mit dem Kreislauf und Dehydrierung. Außerdem fühlen sich viele erschöpft. Besonders betroffen von der Hitze sind ältere Menschen, Kinder und Menschen mit Vorerkrankungen.
1: Sehr oft folgen auf extrem hitzeheftige Gewitter, so wie gestern im Pongau in Salzburg. In Hüttau und Werfenweng haben heftige Unwetter mit Blitzeinschlägen gleich 3 Waldbrände ausgelöst. Wegen des Starkregens kam es außerdem zu Vermurrungen und der Sturm riss mehrere Bäume um, die mehrere Straßen verlegten. 35 freiwillige Feuerwehren waren im Einsatz. Nach den Murenabgängen gestern in Tirol im hinteren Kaunertal konnten heute alle 200 von der Außenwelt abgeschlossenen Gäste ausgeflogen werden. Stromversorgung und Gletscherstraße sind aber nach wie vor unterbrochen. Verletzt wurde bei den 3 Murenabgängen auf die Gletscherstraße laut Polizei zum Glück niemand. Das waren die Nachrichten mit Andreas Lechner. Das Wetter.
5: Extrem heiß geht es im Großteil Österreichs durch den Nachmittag. Meist steigen die Temperaturen auf 30 bis 36, im Osten bis auf 39 oder 40 Grad. Nur in Vorarlberg und Nordtirol bleiben sie stellenweise schon knapp unter 30 Grad. Hier gibt es auch einige dichtere Wolken und einzelne Regenschauer. In den nächsten Stunden werden Regenschauer und auch Gewitter häufiger und heftiger, betreffen heute Nachmittag vor allem weite Teile des Berg- und Hügellands. Einzelne können auch ins Flachland ziehen, größtenteils bleibt es hier aber sonnig. So viel zum Wetter mit Jörg Stieber.
6: ORF Radio Salzburg Verkehrsinformation. Es ist 13.03 Uhr. Ein Blick nach Bayern, Autobahn A93 Richtung Kufstein zwischen Brandenburg und Oberaudorf. 20 Minuten mehr Fahrzeit. Wir wünschen gute Fahrt.
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6: Der Höhepunkt der Hitzewelle liegt erstmal hinter uns. Mit Werten über 37 Grad ist zwar der Hitzerekord in Salzburg nicht gebrochen worden am Wochenende. Die Einsatzkräfte waren aber dennoch gefordert. Die Hitzewelle hat nämlich für viele medizinische Notfälle gesorgt. Wie sind Sie am Wochenende mit der Hitze umgegangen? Waren die Temperaturen auszuhalten oder eindeutig zu viel? Bleibt die Wohnung bei Ihnen eigentlich kühl genug? Wenn nein, wo sind Sie hingegangen, um der Hitze zu entfliehen? Muss die Politik eigentlich angesichts der Klimaerwärmung mehr Hitzeschutzmaßnahmen treffen? Wenn ja, welche? Wir freuen uns, wenn Sie mitdiskutieren, heute in der Mittagszeit.
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6: Und ich freue mich über meine heutigen Studiogäste. Ich begrüße Stefan Sucek. Er ist interimistischer Leiter des Rettungsdienstes beim Roten Kreuz. Schön, dass Sie da sind.
9: Schönen guten Tag. Danke für die Einladung.
6: Mario Kaltenegger ist der Bezirkseinsatzleiter Flachgau von der Wasserrettung. Vielen Dank für Ihre Zeit.
10: Danke für die Einladung.
6: Und ich freue mich auch über den Sportarzt und Allgemeinmediziner Thomas Sinnisbichler.
11: Grüß Gott, danke für die Einladung.
6: Stefan Sucek, wie ist denn das vergangene Wochenende jetzt für das Rote Kreuz gelaufen? Haben Sie viele Hitzeeinsätze gehabt?
9: Also die Hitzewelle hat uns durchwegs gefordert. Wir haben in den Vergleichszeiträumen rund 40% mehr Einsätze verzeichnet, wobei jeder vierte eigentlich primär bezüglich der Hitze ausgelöst worden ist. Das heißt also vermehrt Schwindel, vermehrt Übelkeit, Sonnenstiche. Also ja, es war ein doch sehr bewegtes Wochenende.
6: Und das ist wahrscheinlich auch für die Einsatzkräfte selbst. Ich meine, da muss man ja auch arbeiten. Auch sind auch harte Arbeitsbedingungen wahrscheinlich bei diesen Temperaturen.
9: Ja, genau. Also unsere Kolleginnen und Kollegen sind eigentlich doppelt gefordert. Einerseits merken wir eine Zunahme der Einsätze, aber sie sind natürlich auch persönlich gefordert. Das heißt, Hitze betrifft jeden persönlich. Die Nächte im Nachtdienst werden auch in den Dienststellen beschwerlicher, man ist öfter unterwegs. Also ja, es ist und war eine gute Zeit.
6: Am vergangenen Wochenende haben ja auch die Stadtfeste in Salzburg und Hallein stattgefunden. Gestern waren Sie ja auch zu Gast in Salzburg heute, da haben Sie ja schon gesagt, dass es dort ja relativ ruhig zugegangen ist mit Hitzenotfällen. Hat Sie das überrascht?
9: Ein wenig ja. Also wir haben gerade Salzburg und Hallein mit mehr Einsätzen gerechnet. Ich glaube, dass die Besucherinnen und Besucher einfach die präventiven Maßnahmen vorher wesentlich gut mitgenommen haben. Mhm. Das heißt, die Medien haben ja schon lange darüber berichtet, die Veranstalterinnen und Veranstalter haben darüber informiert. Und ich glaube, dass jeder vorbereitet auch dorthin gekommen ist und auch dann ein gutes Fest genossen hat.
6: Die Feuerwehr hat ja dort auch für sprühendes Wasser gesorgt, wo dann die Kinder durchlaufen haben können. Das hat sicher auch gut geholfen. Die Wasserrettung war ja auch beim Stadtfest dabei. Mario Kaltenegger, wie ist es gelaufen?
10: Ja, auch für die Wasserrettung ist verhältnismäßig ruhig abgelaufen. Bis ein paar Schwimmer, die in der Salzach schwimmen gehen wollten, die wurden aber dann von der Wasserrettung zurückgewiesen, hat es keine weiteren Vorfälle gegeben in der Stadt Salzburg.
6: Also Schwimmen in der Salzach ist keine gute Idee zum Abkühlen.
10: Schwimmen in der Salzach ist verboten, auch wie die anderen Wassersportarten soll man an der Salzach meiden.
6: Insgesamt, wie sehr hat es die Hitze jetzt die Wasserrettung am vergangenen Wochenende so gefordert? Was war los im Bundesland Salzburg?
10: Ja, wir haben natürlich schon an den Strandbädern und an den Seen vermehrt auch erste Hilfeleistungen gehabt, wobei aber nichts Schlimmeres jetzt passiert ist. Das waren kleine Vorfälle.
6: Das heißt, die Menschen kollabieren dann einfach unter der Hitze. Und
10: ja, genau.
6: Wie hilft man dann da?
10: Man schaut einfach, dass man es in den Schatten bringt, dass man die Menschen kühlt, vorsichtig. Und in Absprache mit dem Roten Kreuz, das auch verständigt wird, dann die Person wieder verbringt, dass wieder in Ordnung ist.
6: Lässt sich das dann eigentlich meistens vor Ort dann regeln oder müssen die oft auch dann weiter ins Krankenhaus?
10: Das entscheidet dann das Rote Kreuz.
6: Aber also beides passiert wahrscheinlich.
10: Passiert. In der Regel kommen sie ins Krankenhaus zu einer Untersuchung.
6: Thomas Sinnisbichler, wie eingangs erwähnt, Sie sind Sport- und Allgemeinmediziner. Wie haben Sie jetzt die Hitzewelle bisher erlebt?
11: Ja, ich habe das recht interessant erlebt. Ich bin direkt aus Griechenland zurückgekommen. Dort war es auch warm. Aber der Schock war dann groß, dass da viel heißer ist.
6: Also es war zu Hause dann heißer als in Griechenland.
11: Nein, ich habe mich im Vorfeld zu dieser Sendung natürlich umgehört, was meine Kollegen so sagen, was in den Praxen los war. Es sind vermehrt die Leute aufgetreten mit Kopfschmerzen, mit Müdigkeit vor allem. Ich denke einfach, die Leute schlafen schlecht, weil im Prinzip unter 20 Grad fällt die Temperatur in der Nacht auch nicht ab. In den Tropennächten ist es dann schwierig, dass man wirklich einen erholsamen Schlaf hat. Also der REM-Schlaf und der Tiefschlaf, der funktioniert dann nicht so. Und die Leute sind einfach gereizt und müde. Das haben wir gesehen. Vom Sport habe ich jetzt, kann ich nur sagen, ja, man muss die Sportstunden in die Nachmittagsstunden, in die frühen Morgenstunden, beziehungsweise in die Abendstunden verlegen. Und wenn es geht, in den Wald gehen. Der Wald ist einfach kühl. Ich meine, das Problem ist natürlich das, man muss oft einmal hinlaufen zum Wald, dann über die Wiese drüber. Mhm. Das muss man sich antun oder mit dem Rad hinfahren. Aber im Wald dann laufen, das geht wunderbar. Das ist einfach um einige Grad kühler und es wird Schatten.
6: Ja, ich gehe auch immer sehr, sehr gerne in den Wald, vor allem mit den Kindern, weil man auch gut runterkommt und eben auch dort eine Abkühlung hat. Aber mit welchen Symptomen kann man denn, wenn, wie gesagt, Hitzewellen werden Sie schon viele erlebt haben in Ihrer Laufbahn als Mediziner. Mit welchen Beschwerden kommen die Menschen da? Müssen die dann oft vielleicht auch von der Arbeit zu Hause bleiben? Welche Rolle spielt da vielleicht auch die Arbeit oder das häusliche Umfeld? Oder wo verorten Sie denn da eigentlich konkret die Probleme?
11: Das sind zwei Sachen. Das eine ist, also ich sage immer, der Hausverstand ist das Wichtigste für uns. Daheim muss man beschatten und abkühlen, das ist klar. Wenn es geht natürlich mit einer Klimaanlage, wenn das nicht geht, dann muss man einfach die Rollos runterlassen, die Vorhänge zuziehen. Stoßlüften nur in den frühen Morgenstunden oder am Abend, dann kann man die Temperatur einigermaßen unten halten. Da gibt es sogar so Tricks, dass man zum Beispiel Wasser einfriert, das dann rausstellt, das verdunstet dann und macht die Temperatur ein bisschen kühler. Bei der Arbeit ist es schwierig. Ich weiß, das ist natürlich immer ein Problem. Da ist die Politik gefordert, im Prinzip die Patienten oder die Leute einfach in der Mittagszeit nicht arbeiten zu lassen. Das müssen wir uns von den Ländern wie Spanien, Italien, Griechenland einfach abschauen. Die arbeiten in der Früh und am Abend. In der Mittagszeit ist überhaupt nichts. Keine Frage. Die Symptome, die bei uns auftreten, sind nicht so gravierende Symptome. Es sind Kopfschmerzen, Schwindel, Müdigkeit. Der Sonnenstich ist das, was daherkommt mit eben, das kommt in die Praxen, in die allgemeinen Praxen. Wenn es dann weitergeht zur Erschöpfung bzw. der Hitzschlag, das sind so schon Sachen, die dann eher dann von der Rettung Gott sei Dank ins Krankenhaus gefallen werden, weil die müssen eine medizinische, intensivmedizinische Versorgung brauchen die. Da gibt es einige Studien dazu aus Frankreich. Da ist dann die Sterberate auch im Jahr danach noch relativ hoch, weil der Hitzschlag doch sehr, sehr gravierende neurologische Sache ist.
6: Darüber werden wir im Detail dann noch diskutieren. Aber die Frage ist natürlich, wie ist es Ihnen mit der Hitze am Wochenende gegangen? Was haben Sie getan, um sich abzukühlen? Gehen Sie da raus oder bleiben Sie dann doch eher daheim in kühlen Räumen? Wir freuen uns, wenn Sie mitdiskutieren heute in der Mittagszeit.

0: Die Hitze ist das Thema heute bei uns in der Mittagszeit. Wie haben Sie das heiße Wochenende verbracht? Wie sind Sie mit der Hitze zurechtgekommen? 0662 823 823 ist Ihr Draht zu uns. Und ich freue mich, dass wir die erste Anruferin bei uns begrüßen dürfen, Frau Herzgsell aus der Stadt Salzburg. Schön, dass Sie da sind. Herzlich willkommen.
1: Ja, grüß Gott, das ist ein Thema, was mir gefällt.
0: Ja, wunderbar.
1: Und zwar mache ich das schon seit den 50er Jahren. Ich habe das von meiner Mutter gelernt und die wiederum hat das in der Sportschule weitergegeben, in der Bundessportschule. Immer mit Franz van Dijk abreiben. Unsere Spitzensportler, ich kann mich noch erinnern an Nindl, Nenning, Schanz, Seiler, Haas, Hecher, die haben dann das alles auch gemacht. Nach dem Duschen haben sie sich auch nochmal mit Franz van Dijk abgecremt, mit einem Wattepouch oder Wattepatsch, kann man halt nehmen. Außerdem regt es den Geist auch.
0: Ja, darf ich Sie fragen, Frau Herzgsell, mit Franz Brandwein den Körper abreiben? Dann, ja. Aber stinkt man dann nicht?
1: Nein, überhaupt nicht.
0: Nicht?
1: Das
0: wirklich?
1: Das erfrischt irrsinnig, außerdem regt es den Geist auch noch an.
0: Mhm, okay, und die Menschen laufen nicht davon, weil man irgendwie...
1: Nein, okay. Das ist ja kein Knoblauch.
0: Ah, ja, okay.
1: Und der reicht auch nicht, wenn man das Grüne austritt.
0: Und das betreiben Sie schon, diese Praxis schon
1: seit Kindheit.
0: Aha.
1: Ich bin in Obertraun am Hallstätter See aufgewachsen. Sie haben ja heute, wenn von der Wasserrettung da, das ist natürlich nicht nachempfehlenswert für Kinder. Mhm. Wir sind als Kinder, wenn der Hallstätter See bei einer Gewitter war, sind wir reingesprungen, weil da war er warm. Weil wenn der einmal 17 Grad gehabt hat, dann war das für uns eine irrsinnig warme See. Und da war er so warm. Und wir sind auch raufgegangen, die Trauen, und haben uns raustreiben lassen dann in den See.
0: Wie haben Sie jetzt das vergangene Wochenende verbracht? Wie sind
1: Super.
0: Sie da? Ja. Abgesehen vom Franzbrandwein, wie sind Sie sonst mit der Hitze umgegangen jetzt? Was haben Sie gemacht?
1: Ja, ich habe in der Nacht sind die Fenster alle offen. Mhm. In der Früh wird zugemacht, Jalousien runter. Nur im Wohnzimmer nicht, weil ich sitze in der Hitze. Mhm. Ich freue mich oft schon.
0: Ah ja, Sie mögen es also gerne. Das kann ich bis zum gewissen Grad nachempfinden. Ich mag es auch ganz gerne, muss ich ehrlich gestehen. Mir darf nur nicht zu kalt sein. Frau Herzgsell, danke fürs Anrufen.
1: Bitte gerne.
0: Vielen Dank.
1: Gerne.
0: Wiederhören.
1: Danke,
0: Dankeschön.
1: Wiederhören.
0: Also die Seen sind natürlich auch so ein Thema. Wie kühlend sind Sie denn eigentlich noch, Mario Kaltenegger?

0: oder zwei Wochen. Der Grabensee hat über 30 Grad Wassertemperatur. Die Trommerseen und der Wallersee haben um die 27, 28 Grad Wassertemperatur. Also das ist schon sehr angenehm zum Reingehen. Allerdings die Erfrischung fehlt wahrscheinlich ein bisschen.
1: Wie warm wird es dann bei Ihnen in der Wohnung zu Hause, Herr Kaltenegger?
0: Ich habe ein relativ neues Haus gebaut. Ich habe zu Hause 24 Grad Temperatur.
1: Das geht, ja. Aber Sie haben mir jetzt vorhin auch erzählt, Sie haben ein kleines Kind zu Hause, also ein, kann man sagen Baby, oder?
0: Genau, ja.
1: Wie geht es dem jetzt mit der Hitze?
0: Ja, unser Baby ist 13 Wochen alt. Das kann sie natürlich noch nicht ausdrücken, wie sie sich fühlt, aber die kriegt mit Wasser getränkte Windeln, mit dem kriegt sie Umschläge, damit sie auch da die Hitze halbwegs gut wegstecken kann.
1: Na, also bei uns zu Hause in der Wohnung ist es dann doch ein bisschen wärmer geworden als 24 Grad. Wir haben es irgendwie nicht verhindern können, dass es noch wärmer wird. Aber das, wir haben das ähnlich gemacht. Also ich habe dann auch, machen Fetzen dann einfach nass und da dann die Kinder in der Nacht immer wieder mal ein bisschen abtupfen, damit es ein bisschen kühler wird. Ja, ja. Vielleicht Herr Suchek, die Frage, zu Hause ist ja, da spielt sich's ja oft ab mit dem Hitzenotfall. Das merken Sie ja auch beim Roten Kreuz, beim Rettungsdienst. Das Stadtfest, Sie haben schon erwähnt, da ist gar nicht so viel passiert. Warum passiert vor allem zu Hause so viel mit den Hitzenotfällen? Wird es einfach in den Wohnungen zu heiß?
2: Also ich glaube, ein gewisser Faktor ist sicher der, dass die Personen, die in die vulnerabelsten Gruppen fallen, eben Kinder, ältere Personen, Menschen mit Feuererkrankungen und so weiter, also gerade vielleicht auch die Hitze dann draußen meiden. Und da ist halt sehr stark das, dass wir doch auch in Wohninnenräumen Temperaturen über 30 Grad gemessen haben am Abend. Und das natürlich dann schon sehr stark auf die Physiologie des Menschen geht. Und deshalb, glaube ich, sieht das ein bisschen dann in den häuslichen Bereich mit hinein verlagert und eben die Personen, die dann wirklich auf Feste gehen oder so einfach gut vorbereitet auch sind und die anderen einfach zu Hause bleiben.
1: Mm-hmm. Und das, wenn die Hitze dann einmal drinnen ist, gerade bei den städtischen Wohnungen, kriegt man sie wahrscheinlich auch schwer bis gar nicht wieder raus, oder? Das heißt, man ist mit der Hitze gefangen.
2: Also es hat sicher einiges mit der Bausubstanz zu tun, aber auch dahingehend, wie man lüftet. Also dass man eben in den frühen Morgenstunden lüftet, dann wirklich zumacht, auch wenn es drinnen etwas wärmer wird. Eventuell auch vielleicht dann die Wohnung zu verlassen und kühle Räume aufzusuchen. Die gibt es ja doch auch in der Stadt Salzburg immer wieder, wo man einfach dann hingehen kann, auf konsumfreie Räume und dann eher wieder erst in den Abendstunden dann lüften, wenn die Sonne wieder weg ist.
1: Es soll ja auch Leute geben, die gehen dann ganz bewusst sogar ins Einkaufszentrum oder fahren tatsächlich auch mit einem klimatisierten Bus durch die Gegend, weil es dort vielleicht kühler ist. Medienberichten zufolge soll es jetzt wieder auch einen Ansturm auf Klimageräte und Ventilatoren gegeben haben. Herr Sinisbichler, wahrscheinlich braucht man sowas mittlerweile zu Hause, oder?
3: Ja, das kommt immer darauf an, wie gesagt, wenn man gut beschatten kann, wenn man gute Bausubstanz hat, dann geht das so auch. Ist wahrscheinlich nicht schlecht. Noch ein Wort zur Frau Herzgesell. Die Idee ist nicht schlecht, mit dem Franzbandwein sich einzureiben. Das ist dann die Verdunstung, die den Körper Wärme entzieht. Also so schlecht ist die Idee nicht. Besser, als wenn man Bier trinkt oder als wenn man Alkohol trinkt, das muss ich vielleicht auch dazu sagen, weil Alkohol ist dann im Prinzip etwas, was dann wieder kreislaufbelastend ist. Und wie schon mein Vorredner gesagt hat, Kreislaufbelastung, gerade bei vulnerablen Gruppen, ist eher eine schlechte Sache. Wir haben ja eine Thermoregulation, es sollte im Prinzip also das das Volumen zur Peripherie, also in die Haut verteilt werden, damit man abschwitzen kann und gut schwitzen kann. Wenn dann der Körper mehr den Alkohol verarbeiten muss, dann hat man da weniger dazu. Das ist nicht gut. Vor allem wird man dann wieder mutig und dann haben wir die ganzen Badeunfälle, die wir bekannt sind.
1: Also auch der Konsum natürlich auch was ich esse, was ich trinke, spielt eine Rolle. Auch das Zuckerhaltige oder Schweressen auch vermeiden.
3: Leichtes Essen.
1: Ja, korrekt, ja. Sie haben vorher auch schon Frankreich kurz angesprochen. Wie der ÖF auch gestern berichtet hat, ist es ja in Frankreich zu einem Anstieg der Todesfälle gekommen. Die größte Zunahme dort auch in den Wohnungen der Französinnen und Franzosen. Also genau dort ist es festgestellt worden. Herr Sinisbichler, können Sie uns erklären, warum extreme Hitze die Zahl der Todesfälle eigentlich so ansteigen lassen kann?
3: Ja, das sind die vulnerablen Gruppen, die dann wirklich Probleme haben und Probleme machen.

0: Vor allem vielleicht auch deswegen, weil die Medizin noch den Hitzschlag und diese Sachen noch nicht so ernst genommen hat. Ansicht des Patienten, die gehören auf die Intensivstation. Und das ist im Prinzip, also gibt es eine Studie aus Frankreich, die haben wir noch angeschaut. Die haben leider nur 5% dieser Patienten in die Intensivstation gebracht. Sie haben schon gekühlt mit kalten Umschlägen, mit kalten Infusionen, mit Ventilatoren, mit Wasser und so weiter. Aber an sich gehören, das sind intensivmedizinische Patienten, die gehören sofort, da können die Elektrolyte angeschaut, da gehört Herzfrequenz überwacht, Herz überwacht. Das ist dort nicht gemacht worden und deswegen haben die einen hohen Anstieg an Sterbefällen gehabt und auch ein Jahr nachher, so 57% in dieser Studie zumindest, von den Patienten, die im Mittel allerdings 79 Jahre alt waren, verstorben.
1: Also ein wichtiges Thema also für unsere Gesundheit und wir laden Sie natürlich ein, mitzudiskutieren. Wo haben Sie am meisten mit der Hitze zu kämpfen? Zu Hause, in der Wohnung oder doch eher draußen? Und wie sind Sie am Wochenende mit der Hitze umgegangen? Wir diskutieren gleich weiter nach etwas Musik und nach den Nachrichten.

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1: Um 13.30 Uhr begrüßt Sie Christine Hackenbuchner. Für den teilweise gesperrten Tauernradweg in Weißbach bei Lofer gibt es eine Lösung. Das Land hat 6 Grundstücke von Bauern gekauft, um den von Steinschlag bedrohten Radweg entlang der Bundesstraße neu zu bauen. Insgesamt werden dafür 5 Millionen Euro investiert. Abhängig von den Genehmigungen könne man vielleicht noch heuer mit dem Bau beginnen und kommendes Jahr fertig sein, heißt es vom Land. Bis dahin fährt der Shuttlebus weiterhin die Radler an der gesperrten Stelle vorbei. Die Baumarktkette Hellweg ist insolvent. Das Unternehmen mit Sitz in Linz betreibt 6 Bau- und Gartenmärkte in Österreich mit Standorten in Oberösterreich, der Steiermark und einem eben in Salzburg in Straßwalchen. Sie alle sollen laut Firmenangaben mit dem vollen Sortiment geöffnet bleiben. Auch Kundenkarten, Rabatte und laufende Aktionen behalten weiterhin ihre Gültigkeit. Die 165 Mitarbeiter in Österreich sind heute darüber informiert worden. Die deutsche Konzernmutter hatte bereits zuvor wirtschaftliche Schwierigkeiten. Zum Sport. Die beiden Salzburger Vertreter in der zweiten Fußballliga starten jeweils mit einem Auswärtsspiel in die neue Saison. Das hat die Bundesliga heute mitgeteilt. Austria Salzburg gastiert in der zweiten Runde zwischen 31. Juli und 2. August bei Hertha Wels, der FC Liefering in Kapfenberg. Eine Woche später empfängt Liefering dann Wels und die Austria die Vienna. Das erste Salzburger Derby steigt in der 12. Runde Anfang November in Klessheim, das zweite dann in Max-Glan zum Frühjahrsauftakt Ende Februar. Damit kommen wir zum Wetter. In den nächsten Stunden entstehen mehr und mehr Quellwolken. In der schwülen Luft kann es zu Gewittern kommen, teilweise auch heftige mit Hagel- und Sturmböen. Die Höchstwerte liegen heute zwischen 28 und 32 Grad. Morgen Dienstag geht es schwül und unbeständig weiter. Am Vormittag ist es meist noch recht sonnig und trocken. Ab Mittag schießen dann wieder Quellwolken in den Himmel und es entstehen erneut ein paar Regenschauer und Gewitter. Die Temperaturen ändern sich wenig und erreichen morgen 26 bis 31 Grad.
2: 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Es ist 13.32 Uhr. Ein Blick nach Bayern. Autobahn A93 Richtung Kufstein zwischen Brandenburg und Oberaudorf. Brauchen Sie 20 Minuten länger. Wir wünschen gute Fahrt.
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2: Der Höhepunkt der Hitzewelle liegt erstmal hinter uns. Mit Werten über 37 Grad ist zwar der Hitzerekord in Salzburg nicht gebrochen worden, die Einsatzkräfte waren aber dennoch gefordert. Die Hitzewelle hat nämlich für etliche medizinische Notfälle gesorgt. Wie sind Sie am Wochenende mit der Hitze umgegangen? Waren die Temperaturen auszuhalten oder eindeutig zu viel? Bleibt die Wohnung bei Ihnen eigentlich kühl genug? Und wenn nein, wo sind Sie hingegangen, um der Hitze zu entfliehen? Muss die Politik eigentlich angesichts der Klimaerwärmung mehr Hitzeschutzmaßnahmen treffen? Wenn ja, welche? Wir freuen uns, wenn Sie mitdiskutieren. Heute gemeinsam mit Stefan Sutschek vom Rettungsdienst beim Roten Kreuz, Mario Kaltenegger von der Wasserrettung im Flachgau und mit dem Sportarzt und Allgemeinmediziner Thomas Sinisbichler. 0662 823 823 ist Ihr Draht zu uns ins Studio. Und ich freue mich, dass wir jetzt Herrn Seebacher aus Adnet bei uns in der Sendung begrüßen dürfen. Herr Seebacher, herzlich willkommen.
4: Grüß Gott.
2: Grüß Gott, Herr Seebacher.
4: Ich möchte die Anrufer vorher bedanken. Sie haben das wirklich erfasst. In der Nacht zu lüften, den Office Temperatur unten. Aber es gibt ein großes Problem. Viele Menschen leben in der Straße, in der Autobahn. Die können nicht lüften, weil es so laut ist. Mhm. Und da wird die Politik so angefordert, so wie in Figan, den wir gesehen haben, jetzt bei der Familie Tilea. Der wohnt direkt neben der Autobahn. Der arme Kerl kann nicht lüften in der Nacht. Und so viele andere auch nicht. Auch in Sydney, wo dann in der Autobahn, wo man da mitgearbeitet hat, beziehungsweise wo die Schallwände sind, beziehungsweise wo es wirklich sehr laut ist, wo wir für einen 80er gehabt haben, vor allem für einen 100er, die Leute leiden darunter. Aber ich glaube wahrscheinlich diejenigen, die was da über das was zu sagen haben, die haben eine Klimaanlage. Wo der Fußgold, den normalen Bürger, wahrscheinlich, die werden die Fenster zumachen, schwitzen.
2: Das heißt, da ist es noch schwieriger. Da kann man schlafen auch nicht.
4: Das aber da vorne, wenn sie mir da Umfrage machen, wenn es draufkommt, dass da schon ein bisschen ein Fehler drin ist. Dass man vielleicht ein bisschen zu schnell unterwegs ist und oft.
2: Ein interessanter, wichtiger Punkt. Herr Seebacher, wie haben Sie denn, wenn ich Sie fragen darf, wie haben Sie das vergangene Wochenende verbracht? Sind Sie rausgegangen oder eher zu Hause geblieben?
4: Ja, zu Hause geblieben und die Fenster geschlossen, weil man nicht schlafen kann. Weil es so laut ist.
2: Das heißt, ja, Sie versuchen, die Hitze tragisch zu vermeiden, oder? Und auch die Sonne.
4: Ja, es ist schwierig, es ist schwierig. Da ist die ganze Bauwirtschaft und so gefordert und Rollläden und so weiter. Aber eins steht fest, wenn Sie Klimaanlage haben, wo viele den Fehler machen, das sollte man einschalten, wenn man nicht zu Hause ist und den Raum runterkühlen, dass die Wände kalt sind und dann die Klimaanlage wieder ausschalten. Weil es nicht sehr gesund ist, das nicht. Viele Menschen vertragen die Klimaanlage nicht. Dann ist es eigentlich kühlen, wie gesagt, und dann schauen, dass man bei diesem bisschen kühlen Raum hat, dann geht das schon. Aber wie gesagt, das wäre eine große Bitte, dass man da irgendwas mal macht, dass man in der Nacht etwas ruhiger ist und dass die Leute wirklich lüften können. Das ist leicht gesagt, Fenster aufmachen.
2: Herr Siebacher, vielen, vielen Dank für dieses Argument. Wir senden liebe Grüsse nach Adnet. Danke, dass Sie bei uns in der Sendung dabei waren. Dankeschön. Wiederhören. Vielen Dank. Danke. Und ich begrüße jetzt Frau Helga aus der Stadt Salzburg. Schön, dass Sie mit dabei sind. Ich darf Sie vielleicht noch bitten, das Radio im Hintergrund ein bisschen leiser zu drehen. Wunderbar. Danke. Schön, dass Sie dabei sind, Frau Helga.
5: Ich wollte Sie fragen, bitte, ob Sie erklären können, den Unterschied zwischen Hitzschlag, Sonnenstich und Kreislaufkollaps.
2: Frau Helga, dann bleiben Sie dran. Wir haben nämlich den Mediziner mit dabei.
5: Ja, bitte.
2: Vielleicht können Sie uns das kurz erklären, Herr Sinnesbichler.
6: Ja, ganz kurz gesagt ist das relativ einfach. Der Sonnenstich betrifft den Kopf und der Hitzschlag den ganzen Körper mit einer Überwärmung auf über 38 bis 39 Grad. Und dann kann keine Thermoregulation mehr stattfinden. Der Sonnenstich ist relativ einfach zu behandeln, raus aus der Sonne kühlen. Es kann schon zu gewissen neurologischen Symptomen kommen, wie Kopfschmerzen, Erbrechen, Übelkeit. Aber letztendlich meistens nicht so tragisch die ganze Sache. Der Hitzschlag ist eine schwere Erkrankung, die im Prinzip also eigentlich im Spital behandelt werden muss. Da kommt es zu Tachykardie, zu Kreislaufabfall, zu Elektrolytverschiebungen. Da kann es zu Nierenschäden kommen, Leberschäden kommen. Also das ist wirklich eine schwere internistisch zu behandelnde Krankheit.
2: Also da steckt dann die Hitze im ganzen Körper quasi fest.
5: Genau. Und Kreislaufkollaps?
6: Ja, dann bekommt man einen Kreislaufkollaps. Das ist die Konsequenz aus dem Hitzschlag.
5: Also okay.
6: Wenn der Blutdruck einmal drunten ist, da ist natürlich so eine Elektrolytverschiebung gekommen und das Blut ist in der Peripherie. Wenn Sie ein schwaches Kreislaufsystem haben, dann kollabiert das Herz-Kreislaufsystem.
5: Ja, danke vielmals.
2: Sehr
5: danke
2: gerne.
5: Vielmals für die Erklärung. Gut, wiederhören.
2: Sehr gerne, wiederhören. Vielleicht noch eine Frage ergänzend. Kann ich es eigentlich selber unterscheiden, dass ich weiß, okay, wie fühle ich, oder ist die Symptomatik ein bisschen andere? Oder kann ich jetzt selbst unterscheiden, okay, boah, ich habe jetzt sicher einen Sonnenstich oder einen Hitzschlag?
6: Sonnenstich kann man relativ, es kommen bei uns die Leute mit dem Sonnenstich in die Praxis, die kommen aufrecht in die Praxis, die haben einen roten Kopf und eventuell leichtes Fieber und das ist schlecht. Beim Hitzschlag kommt er nicht mehr in die Praxis.
2: Okay, verstehe. Ja. Und jetzt begrüßen wir ganz herzlich Andreas Pfitscher aus Südtirol bei uns in der Sendung. Herzlich willkommen. Schönen Nachmittag, Herr Pfitscher.
7: Ja, wir verbringen ich und meine Frau, wenn wir wandern gehen oder spazieren gehen, dann steht man um 5 Uhr auf und sind um 10 Uhr zurück in unserer kühl natürlichen Wohnung.
2: Ihre Wohnung bleibt kühl, Herr Pfitscher, das ist großartig.
7: Unsere Wohnung ist natürlich gekühlt durch das, was in der Hanglage gebaut ist.
2: Sehr gut. Haben Sie ein Thermometer zu Hause? Wie heiß wird es an den heißesten Tagen bei Ihnen zu Hause? Wissen Sie das zufällig?
7: 38 Grad hat er bei uns am Samstag in Parcher gehabt.
2: Ja, wunderbar.
7: Also wie gesagt, die Zimmer sind Südseite. Weil dazu mal haben sie in Südtirol ziemlich viele in Hanglage gebaut, Wohnungen. Und das war ein EU-gefördertes Projekt, um zu testen, ob das auch geht mit dem natürlichen Klima. Das heißt, ab Oktober wird drinnen in der Wohnung die Luft wärmer. Bis ungefähr April, Mai dreht sich dann drinnen wieder, wird die Luft wieder kälter und draußen, wenn es warm ist, habe ich drinnen mindestens 15 Grad Temperaturunterschied.
2: Na, sehr gut. Herr Pfitscher, darf ich Sie vielleicht noch fragen, wie haben Sie dann...
7: Und wie sind auch nichts mehr gewohnt. Weil ich habe jetzt einen Artikel gelesen, das hat es immer schon gegeben, vor 100 Jahren auch einmal eine riesige Hitzewelle.
2: Wie reagieren Sie, wenn so eine Hitzewelle kommt, Herr Pfitscher?
7: Ich habe in Frankreich geschrieben, in der Alto Adige bei uns, in der italienischen Zeitung.
2: Was tun Sie persönlich, wenn so eine Hitzewelle daherkommt, wie jetzt am vergangenen Wochenende? Gehen Sie dann raus oder bleiben Sie zu Hause? Belastet Sie das oder ist es Ihnen eher egal?
7: Meistens bleibe ich in der ärgsten Hitze, das heißt von 11 Uhr bis 15 Uhr in der Wohnung. Und nachher gehe ich wieder raus.
2: Das heißt, die Spitzenzeiten quasi einfach vermeiden?
7: Ja.
2: Wunderbar.
7: Ja.
2: Und ein kühles Haus haben am Hang. Wunderbar.
7: Ja, und wie gesagt, die Leute, ich habe es auch unten gesehen bei uns in Südtirol, ich bin selber beim Weißen Kreuz als Freiwilliger unterwegs. Ja, wir hatten zu wenig Autos, deutsch gesagt, über das Wochenende im Buspertal.
2: Hm.
7: Ja, weil einfach zu viel die Leute in der ärgsten Hitze gehen sie auf die Berge oder machen Radtouren und auf einmal macht es und sie liegen auf der Straße mit einem Hitzeschlag oder Kreislaufkollaps und solche Sachen.
2: Herr Pfitscher, vielen Dank jedenfalls, dass Sie angerufen haben.
7: Ja. Mit der Hitze ist nicht zu spaßig, egal ob man jetzt jung ist mit 15 oder ein älterer Mensch ist mit 60 oder 80. Man muss nicht irgendwo auf den Berg hinauflaufen, ab 10 Uhr starten und in der ärgsten Hitze auf die Hütte hinauf.
2: Vielen Dank, Herr Pfitscher, jedenfalls, dass Sie angerufen haben. Vielen, vielen Dank. Dankeschön. Da war natürlich ein Punkt mit dabei, das Bauen im Hang. Sehr, sehr spannend. Bei Herrn Pfitscher scheint das zu funktionieren, dass er damit zumindest dann seine Wohnung kühl hält. Uns schreibt Joachim Neschki eine E-Mail. Er hat leider das gegenteilige Problem. Herr Neschki schreibt uns, haben alles zugemacht und haben trotzdem 30 Grad in der Wohnung. Ja, auch so kann es laufen. Die Gebäude sind halt doch sehr, sehr unterschiedlich. Und ja, und wir haben auch noch einmal Post bekommen von der Maria Harlander. Der vorige Anrufer hat ja schon gesagt, in den Bergen muss man aufpassen. Frau Harlander ist offenbar auch viel in den Bergen unterwegs, wenn es heiß ist. Sie schreibt, ich zitiere, während meiner Bergtour habe ich am Bach gekneipt und ein nasses Tuch um den Hals gelegt. Das sorgt für Abkühlung. Liebe Grüße aus Thomasbach, schickt uns Maria Harlander. Wir bedanken uns natürlich ganz herzlich fürs Schreiben. Ja, dann machen wir ein bisschen weiter im Text. Es gibt ja vielleicht auch, wenden wir uns vielleicht auch dem zu, was vielleicht die Politik machen kann. Herr Suchek, es hat jetzt letztes Jahr hat das Land Salzburg ja einen Hitzeschutzplan ausgearbeitet. Der richtet sich ja besonders an ältere Personen, Kinder, Schwangere, chronisch Kranke und Pflegebedürftige. Worum geht es in diesem Hitzeschutzplan? Was kann der? Und hat der, kann man schon sagen, ob der im letzten Jahr etwas bewirkt hat?
8: Also zum einen, glaube ich, der Hitzeschutzplan sehr stark in Richtung der Prävention und der präventiven Maßnahmen geht. Das heißt auch eine gewisse Art von Bewusstseinsbildung. Er richtet sich ja einerseits an die Bevölkerung, aber auch an alle Organisationen und so weiter. Auf diesem Grund haben ja auch wir Hitzeschutzpläne entwickelt, um den Rettungs- und Krankentransportdienst gerade in so Hitzewellen aufrechtzuerhalten. Und bei der Hitze ist einfach die Prävention und gerade der vulnerablen Gruppen, wie Sie angesprochen haben, Kinder, ältere Personen, chronisch Kranke, sehr, sehr wichtig, dass man einfach auf die schaut und dass man auch dahingehend Solidarität in der Nachbarschaft beweist und dann auch bei der Nachbarin anklingelt und sagt, ist alles in Ordnung, können wir da was besorgen. Und dieser Plan stellt einfach den Rahmen rundherum da, wo sich auch Organisationen dann wie wir daran anhalten können und sagen, so bewältigen wir Hitze oder so versuchen wir Hitze im Bundesland Salzburg zu bewältigen.
2: Mario Kaltenegger, vielleicht darf ich Sie noch nach Ihrer Meinung fragen. Viele Menschen sind ja der Meinung, dass die Politik auch dem Thema Hitze mehr Beachtung schenken muss, dass man vielleicht auch mehr tun kann, womöglich auch städtebaulich, um vor allem Großstädte, wo sich die Hitze sehr lang speichert, durch den Asphalt etc. was zu tun. Wie ist da Ihre Meinung? Muss man da mehr tun? Was sollte man vielleicht tun? Oder kann man eh kaum was machen? Wie stehen Sie zu dem Thema?
9: Naja, man kann, glaube ich, immer was machen, wenn man was machen will. Was man in Salzburg ja jetzt die letzten Wochen schon gehört hat, wird die Innenstadt mehr begrünt. Und ich kann es aus eigener Erfahrung sagen, man merkt einfach, wie angenehm es ist, wenn Bäume in der Umgebung sind. Das kühlt einfach die Luft enorm runter zu so heißen Tagen, wie wir jetzt die letzten Tage gehabt haben.
2: Sie haben es ja auch schon erwähnt, Herr Sinnesbichler, der Wald ist auch ein guter Weg, den man einschlagen kann, um sich abzukühlen. Was der Herr Kaltenegg jetzt gerade gesagt hat, vielleicht mehr Grün auch in die Städte zu bringen. Kann das was bringen?
6: Kann ich nur unterschreiben, keine Frage. Wir sind in Salzburg ja eh in einer privilegierten Lage, da geht es uns eh ganz gut. Wir haben sehr viele Grünflächen, wir haben sehr viele Stadtwälder sozusagen. Alle anderen Großstädte sind es meistens eben nicht. Und da wäre wahrscheinlich eine Begrünung der Städte schon sehr wichtig. Die Stadt der Zukunft wird grüner werden, bin mir sicher.
2: Wunderbar. Was ist Ihre Meinung dazu? Muss die Politik vielleicht auch der Hitze mehr Beachtung schenken? Brauchen wir mehr Hitzeschutzmaßnahmen? Was würde denn vielleicht auch helfen, um eine Landeshauptstadt kühler zu halten? 0662 823 823 ist Ihr Draht zu uns in die Sendung.

0: Die Hitzewelle ist das Thema heute bei uns in der Mittagszeit. Damit verbunden natürlich die Frage, wie Sie am vergangenen Wochenende mit dieser Rekordhitze umgegangen sind. Und uns schreibt Silvia Saletto, sie freut sich auf den Winter, ganz offenkundig. Sie schreibt, ich wohne in einer Zwei-Zimmer-Wohnung, südseitig, Fensterfront von oben bis unten. Das ist wie ein Brennglas und ich habe in der Wohnung 29 Grad. Habe im Schlafzimmer einen Deckenventilator und im Wohnzimmer einen Standventilator. Klimaanlage darf ich nicht installieren. Das gehört geändert. Man kann nicht schlafen, der Kreislauf ist stark belastet, schreibt uns Silvia Saletto. Vielen, vielen Dank fürs Schreiben. Also wir sehen, die Wohnungen tatsächlich sind ja sehr, sehr unterschiedlich. Auch merkt man auch bei verschiedenen Anrufern und Zuhörern, die uns schreiben, dass sie da in ganz unterschiedlichen Wohnsituationen sind. Und ja, da wirkt sich die Hitze ganz unterschiedlich aus. Jetzt schaue ich nochmal ganz kurz. Wir haben auch ein paar Anrufer in der Leitung, zumindest eine. Ich darf die Frau Gerti ganz herzlich bei uns in der Sendung begrüßen. Herzlich willkommen, Frau Gerti.
1: Ja, grüß dich Gott.
0: Herzlich willkommen. Wie ist es Ihnen gegangen am Wochenende?
1: Ja, sehr schlecht.
0: Oh je.
1: Sehr schlecht. Ich möchte eben auch anschließen, jetzt, was Sie vorhin eben jetzt vorgelesen haben. Bei uns ist das gleiche Thema. Ich würde anregen, dass eigentlich von den Genossenschaften, dass da Gesetze geändert werden, weil wir wohnen auch in einer Genossenschaftswohnung. Wir dürfen keine Klimaanlage einbauen, weil als die Sachlage so wurde uns geschrieben, dass es durch den Betrieb von Klimaanlagen zu Nachteilen der übrigen Bewohner und Miteigentümer kommen könnte und dementsprechend Forderungen an uns gestellt werden könnten. Daher genehmigen wir keine Klimaanlage. Aufgrund der derzeitigen eben dieses Klimawandels wird dieses Thema ja immer stärker und ich finde, da sollte was geändert werden.
0: Mhm, das heißt, Sie haben es selbst auch schon einmal versucht, eine Klimaanlage? Haben Sie selbst schon einmal versucht, eine Klimaanlage zu installieren zu Hause?
1: Ja, natürlich. Darum habe ich jetzt das vorgelesen, was uns eben der Bauträger geschrieben hat, dass wir das nicht dürfen. Das heißt, finde ich, aufgrund der zukünftigen Hitzeperioden, mein Mann ist über 80 Jahre, wir halten das fast nicht aus.
0: Das ist auf jeden Fall ein sehr, sehr wichtiger Punkt. Wir hoffen natürlich, dass da die entsprechenden Personen vielleicht auch zuhören, dass sich da tatsächlich etwas ändert. Frau Gerti, vielleicht auch noch die Frage, wissen Sie, wie warm Sie es jetzt aktuell in der Wohnung haben?
1: Ja,
0: wie versuchen Sie damit umzugehen ohne Klimaanlage?
1: Ja, wir haben natürlich Ventilator, wir haben auf dem Balkon draußen grüne Matte, Schirme, alles haben wir. Aber wir haben in der Wohnung auch fast 30 Grad. Trotzdem, die Fenster zu, in der Früh haben wir alles offen eben und gelüften eben schon ab 3 in der Nacht, machen wir alles auf und in der Früh dann wieder zu. Aber so wie jetzt haben wir wieder 29,5, das ist fast nicht zum Aushalten.
0: Mhm. Frau Gerti, vielen Dank, dass Sie angerufen haben und diesen wichtigen Punkt nochmal dargelegt haben.
1: Ja, eben das wäre für die Bauträger und Genossenschaftswohnungen, dass da wirklich auch eine Möglichkeit besteht, ein Umdenken generell, dass solche Genehmigungen erfolgen.
0: Vielleicht können wir da beim ORF auch einmal nachrecherchieren, klingt nach einem wichtigen Thema. Frau Gerti, vielen, vielen Dank. Dankeschön.
1: Danke auch, schönen Nachmittag.
0: Ebenfalls, wiederhören, Dankeschön. Wiederhören. Ja, und wir kommen jetzt zur Schlussrunde. Jetzt hätte ich natürlich noch an meine Gäste hier im Studio noch eine persönliche Frage. Und zwar, wie Sie vielleicht auch persönlich jetzt mit diesem heißen Wochenende umgegangen sind. Mara Kaltedecker, beginnen wir zu meiner Linken. Wie haben Sie es angelegt jetzt am Wochenende? Was tun Sie, um sich einigermaßen frisch und kühl zu halten?
2: Ja, ich habe eben auch, wie vorher schon gesagt, in der Nacht die Fenster offen, am Tag geschlossen. Habe natürlich auch mal Mittagspausen im Haus verbracht. Dennoch war ich am See, um mich dort abzukühlen, im kühlen Nass.
0: Oder warmen Nass, oder wie 30 Grad oder was?
2: Ja, genau. Ja, viel trinken, also Elektrolytgetränke, damit man einfach auch wirklich fit bleibt. Es kann ja immer wieder ein Einsatz kommen, wo man dann auch große Verantwortung tragen muss. Genau.
0: Als Bezirkseinsatzleiter vom Flachgau, von der Wasserrettung, haben Sie da noch einen Appell, damit der Badespaß erhalten bleibt, gut erhalten bleibt?
2: Nachdem es in der Sommer erst am Anfang ist, möchte ich nochmal auf unsere Baderegeln darauf hinweisen. abkühlen, bevor man ins Wasser geht, Kopfbedeckung eingremen, Schattenbereiche aufsuchen. Wenn man dann schwimmen geht, auch Schwimmhilfen mitnehmen und einfach generell gegenseitig untereinander darauf achten. Also auch Menschen, die was vielleicht wirklich gerade ein Sonnenbad nehmen, die direkt ansprechen, dass vielleicht doch einmal den Schatten aufsuchen. Mhm. Und wie wir heute auch schon gehört haben, im Wetter möchte ich speziell auch heute alle, die am See sind, darauf hinweisen, es können Unwetter kommen. Und auch da hat man in den letzten Wochen auch ja eine gute Berichterstattung gehabt. Bitte auf die Sturmwarnleuchten achten, sollte heute am späten Nachmittag ein Gewitter kommen.
0: Sehr, sehr wichtig. Thomas Sinisbichler, vielleicht abschließend, was tun Sie vielleicht persönlich, um sich kühl zu halten und was wollen Sie noch mitgeben?
3: Ja, an sich hat ja schon alles gesagt. Das sind wichtige Sachen. Ja, genau, Elektrolytgetränke sind sehr wichtig. Also nicht nur reines Wasser trinken, sondern wirklich Elektrolytgetränke, also entweder Apfelsaft gespritzt. Es geht auch ein alkoholfreies Bier, wenn es unbedingt sein muss.
0: Ist auch gut.
3: Auch was Gutes, richtig. Sportliche Betätigung bitte in der Früh oder am Abend. Bei der sportlichen Betätigung muss man halt einfach aufpassen, dass man nicht mit der Herzfrequenz läuft, mit der angegebenen, sondern die ist sicherlich um 10, 15 Schläge höher. Also nimmt man eher, schaut man eher, dass man langsam unterwegs ist. Man hat so auch einen Trainingseffekt, das passt und die Zeit sollte vielleicht ein bisschen kürzer sein. Also wenn man auf dem Marathon trainiert, das geht auch mit 5 Kilometer zum Laufen. Beim Schwimmen aufpassen, wie gesagt, das Abkühlen, eine ganz wichtige Sache. Beim Radfahren, Kopfbedeckung und viel trinken.
0: Stefan Sucek, Ihr heißes Wochenende schaut im Idealfall wie aus? Wie verbringen Sie es gerne und was will das Rote Kreuz noch mit auf den Weg geben?
4: Also ich versuche mir wirklich an die präventiven Maßnahmen sehr stark zu halten. Ich glaube, ich kann es nicht oft genug sagen. Also ausreichend trinken, körperliche Anstrengungen vermeiden. Wenn es zu Beschwerden kommt, frühzeitig wirklich auch Hilfe in Anspruch zu nehmen, die Gesundheitsberatung 1450 auch zu kontaktieren, sie dort Beratung zu holen, wie man mit körperlichen Beschwerden umgeht. Und wenn es wirklich zu Hitzenotfällen kommen sollte, erst die Hilfe leisten, die Personen in den Schatten bringen und bei wirklich schweren Dingen dann den Notruf 144 und damit die Rettung zu verständigen.
0: Dann Stefan Sucek, interimistischer Leiter des Rettungsdienstes beim Roten Kreuz. Danke, dass Sie da waren.
4: Herzlichen Dank.
0: Mario Kaltenegger, Bezirkseinsatzleiter Flachgau. Schön, dass Sie da sind.
2: Herzlichen Dank.
0: Und auch vielen Dank für Ihre Zeit, Sportarzt und Allgemeinmediziner Thomas Sinisbichler.
3: Ja, ebenfalls. Herzlichen Dank.
0: Ja, vielen Dank auch natürlich an Sie, liebe Zuhörerinnen und Zuhörer. Danke, dass Sie mit dabei waren, angerufen haben, mitdiskutiert haben. Ja, und nicht nur die Menschen und Einsatzkräfte hat natürlich die Hitzewelle gefordert. Es geht natürlich weiter im Pongau, in Oberösterreich, am Chiemsee hat es jetzt auch zahlreiche Brände gegeben. Auch die Straßen waren belastet, ein Hitzeschaden an der Asphaltdecke der A1 hat letzte Woche für ein Verkehrschaos gesorgt und der ÖMTC, der hat schon einen Juni-Rekord an Pannenhilfen gemeldet. Die Hitze hat auch so mancher Batterie den Saft abgedreht. Aber das Schlimmste liegt jetzt hinter uns. Die kommenden Tage, die werden dann nicht mehr ganz so heiß. Ich bedanke mich fürs Zuhören, Anrufen, Mitdiskutieren. Wir sehen uns heute Abend bei Salzburg heute. Bis dahin noch eine feine Zeit auf ORF Radio Salzburg.

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2: Im Studio Andreas Lechner. 5 Tage nach den 2 schweren Erdbeben in Venezuela mit mehr als 1.400 Toten schwinden die Chancen, noch Überlebende aus den Trümmern zu retten. Trotzdem geht die Suche nach rund 50.000 Vermissten weiter, wie Ernst Kernmeier berichtet.
3: Der Geruch verwesender Leichen liegt über La Guaira. Mehr als 2.600 ausländische Helfer suchen dennoch weiter nach Verschütteten.
4: ¿Cómo estás?
3: Wie geht's dir? Gut. Okay, wir versuchen zu helfen, okay? Bleib ruhig. Ein Retter des Roten Kreuzes Costa Rica spricht mit einer Überlebenden unter den Trümmern in La Guaira. Und es gibt auch andere Momente der Hoffnung. Am Sonntag wurden ein Vater und sein Sohn nach 4 Tagen unter den Trümmern von US-Helfern gerettet. Die internationalen Teams sind in La Guaira gut koordiniert. Weitere Lieferungen aus dem Ausland kommen an. Von der Bevölkerung kommt aber vor allem Kritik an der Regierung. Sie bietet wenig Unterstützung und kann Plünderungen nicht unterbinden.
2: Verwirrung herrscht derzeit darüber, wie es im Krieg zwischen den USA und dem Iran nach dem bewaffneten Schlagabtausch am Wochenende weitergeht. US-Medien haben unter Berufung auf US-Regierungsvertreter von einer Einigung auf ein Einstellen der Angriffe und die Wiederaufnahme von Friedensgesprächen berichtet. Das dürfte aber falsch sein, denn Teheran wird laut eigenen Angaben an den für morgen geplanten Gesprächen in Katar nicht teilnehmen. Seit dem Wochenende ist Ex-FPÖ-Chef Norbert Hofer seinen Führerschein los. Er soll mit fast 2,5 Promille mit dem Auto unterwegs gewesen sein. Politisch gibt es für den ehemaligen Bundespräsidentschaftskandidaten und Verkehrsminister aber keine Konsequenzen. Er bleibt blauer Landtagsabgeordneter im Burgenland, wie Niklas Lercher berichtet.
5: Im Herbst 2018 präsentiert Norbert Hofer als damaliger Verkehrsminister der FPÖ eine Aufklärungskampagne gegen Drogen am Steuer.
6: Ich bin drogengefährdet, so wie jeder von ihnen, und zwar gefährdet durch Menschen, die unter Drogeneinfluss ein Fahrzeug lenken.
5: Alkohol am Steuer sei bereits ein No-Go und kein Kavaliersdelikt, schreibt Hofer damals in den sozialen Medien. Vergangene Woche ist der Ex-FPÖ-Chef nun selbst mit einer Alkofahrt auffällig geworden und hat seinen Führerschein verloren. Es tue ihm leid, entschuldigt sich Hofer gegenüber der APA. Politische Konsequenzen will er aber nicht ziehen und Landtagsabgeordneter im Burgenland bleiben. Das sei auch so mit der Bundespartei abgesprochen. Dort heißt es auf Anfrage über die Mandatsfrage sei nicht gesprochen worden. Die Bundes-FPÖ lässt zudem wissen, es handelt sich um eine Angelegenheit des Burgenländischen Landtages. Mit FPÖ-internen Rücktrittsaufforderungen muss Hofer wohl nicht rechnen.
2: In Innsbruck ist ein 25-jähriger Mann nach einer Messerattacke verstorben. Laut Landeskriminalamt Tirol war der 25-Jährige am Donnerstag von einem Unbekannten in einer Wohngemeinschaft in der Speckbacher Straße während eines Streits niedergestochen worden. Jetzt ist er seinen schweren Verletzungen erlegen. Vom unbekannten Täter fehlt nach wie vor jede Spur. Das waren die Nachrichten mit Andreas Lechner. Das Wetter.
7: Noch scheint im Großteil Österreichs die Sonne und im Flachland geht es auch meist sonnig und extrem heiß weiter. Im Berg- und Hügelland entstehen aber allmählich auch größere Quellwolken und ein paar zum Teil heftige Gewitter, derzeit etwa im Waldviertel. Ein paar Schauer gibt es auch in und rund um Tirol. 39 Grad hat es jetzt in Mattersburg, angenehme 24 in Seefeld. Morgen wieder viel Sonnenschein und besonders im Osten extreme Hitze. Ab Mittag aber vor allem im Berg- und Hügelland wieder ein paar teils kräftige Gewitter. So viel zum Wetter mit Jörg Stiebor.
8: Es ist 3:02, hier ist Radio Salzburg mit der aktuellen Verkehrsinformation. Auf den Salzburger Straßen, da kommen Sie recht gut voran momentan, aber in Bayern, da gibt es ein Problem. Auf der Autobahn A93, Fahrtrichtung Kufstein, zwischen Brandenburg und Oberaudorf gibt es aktuell 15 Minuten mehr Fahrzeit.
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8: Und mit fast 30 Grad, die wir jetzt in der Stadt Salzburg messen. Bei dieser Hitze, um die es auch jetzt in der Radio Salzburg Mittagszeit gegangen ist, nachzuhören auf der Radio Salzburg App, ist es gescheit, wenn wir uns so wenig wie möglich bewegen. Und drum starten wir in diesen Nachmittag auch ganz entspannt hinein.
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1: Coole Musik an einem heißen Tag. Das ist Ihr Nachmittag in Radio Salzburg. Und das Einzige, was uns bei dieser Hitze besser abkühlt als mit Mr. Dean Martin ist, sind wir uns ehrlich, ein eiskaltes, helles Getränk. Oh ja, dass das aber anscheinend gar nicht so klug ist, das weiß auch Physiker Werner Gruber. Kalte Getränke an heißen Tagen ist gar keine gute Idee. Warum?
2: Wenn wir kaltes Bier trinken, dann gelangt diese kalte Flüssigkeit in den Körper und muss aufgewärmt werden. Der Kreislauf beginnt aktiv zu werden und wir beginnen sogar noch mehr zu schwitzen. Trinken wir etwas sehr Heißes, werden die Wärmerezeptoren aktiviert und diese Wärmerezeptoren führen dazu, dass wir auch wiederum zu schwitzen beginnen. Am optimalsten ist es, wenn wir eine Flüssigkeit zu uns nehmen, die exakt dieselbe Temperatur hat wie unser Körper. Ein lauwarmer Tee, vielleicht noch mit etwas Minze, denn die Minze führt dazu, dass die Sensoren für die Kälte aktiviert werden und wir uns eine Spur besser fühlen.
1: Okay, na dann machen es wir in Zukunft einfach wie die Römer in den Asterix-Hälften und trinken lauwarme Cervisia.
3: Ich bin die Römer!
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1: Um 14.30 Uhr begrüßt Sie Christine Hackenbuchner. Im Salzburger Andreeviertel ist es am frühen Nachmittag zu einem Stromausfall gekommen. Betroffen waren laut Salzburger AG rund 3.500 Kundinnen und Kunden. Auch Ampeln in Teilen des Stadtgebiets sind zeitweise ausgefallen, etwa in der Paris-Lothron-Straße, der Auersbergstraße und der Franz-Josef-Straße. Mittlerweile ist die Stromversorgung wieder vollständig hergestellt. Die genaue Ursache ist noch unklar. Als mögliche Ursache gilt ein Kurzschluss. Auf der Brenner Bahnstrecke kommt es ab Mitte Juli zu massiven Einschränkungen mit Auswirkungen auch auf Reisende aus Salzburg. Zwischen Innsbruck und Bozen fahren von 18. Juli bis 1. August keine Fernverkehrszüge. Grund sind Bauarbeiten auf italienischer Seite. Für Fahrgäste wird ein Schienenersatzverkehr mit Bussen eingerichtet. Auch im Nahverkehr kommt es wegen ÖBB-Bauarbeiten zu Einschränkungen und Teilsperren auf der Nord-Süd-Verbindung über den Brenner. Auf der Seekirchner Landesstraße hat sich ein Motorradlenker eine Serie massiver Tempoverstöße geleistet. In einer 30er-Beschränkung ist er 125 km/h gefahren, in einer 50er-Zone 135 und in einer 100er-Zone 145. Er ist trotz Anhaltezeichen der Polizei geflüchtet, die Kennzeichen sind aber bekannt. Auch in weiteren Fällen hat die Polizei am Wochenende Lenker aus dem Verkehr gezogen, etwa einen 53-jährigen Bosnier, der mehr als 2 Promille hatte, oder einen 30 Jahre alten Bosnier, der ebenfalls mehr als 1 Promill Alkohol im Blut hatte und in seinem Auto neben einem Kleinkind geraucht hat. Damit zum Wetter. In den nächsten Stunden entstehen mehr und mehr Quellwolken. In der schwülen Luft kann es zu Gewittern kommen, teilweise auch heftige mit Hagel- und Sturmböen. Die Höchstwerte liegen zwischen 28 und 32 Grad. Morgen Dienstag geht es schwül und unbeständig weiter. Am Vormittag ist es meist noch recht sonnig und trocken. Ab Mittag schießen dann wieder Quellwolken in den Himmel und es entstehen erneut ein paar Regenschauer und Gewitter. Die Temperaturen erreichen morgen 26 bis 31 Grad.
2: 14.32 Uhr, hier ist ORF Radio Salzburg mit der aktuellen Verkehrsinformation. Schaut gut aus auf den Salzburger Straßen. Da und dort zwackt die eine oder andere Baustelle aber auch nicht wirklich arg. Drum schauen wir rüber zu unseren bayerischen Nachbarn. Auf die Autobahn A93 Richtung Kufstein. Zwischen Brandenburg und Oberaudorf gibt es nämlich 10 Minuten mehr Fahrzeit. Ansonsten läuft's richtig gut.
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0: Er kommt zurück. Er kommt nicht zurück. Er kommt zurück. Marcel Hirscher. Er hat am Wochenende aufwachen lassen als Zaungast bei der Formel 1. Er trainiere wie ein Berserker und arbeite 25 Stunden die Woche am Comeback. Auch wenn der Winter, Skifahren, der Skiweltcup und die Ski-WM weit weg sind, das ist schon eine Nachricht. Nach dem Kreuzbandriss 2024 soll's heuer endgültig zurück in den Skizirkus gehen.
1: Ich bin voll im Training, gell. Ich habe meine 20, 25 Stunden Wochen im Training und versuche natürlich wieder so fit zu werden wie notwendig für den Weltcup. Ich würde mal sagen, es läuft nicht schlecht und wenn ich nochmal eine Statik kriege, wäre ich schon sehr motiviert. Also ich gebe alles dafür.
0: Und er sagt, er will auch wieder Slalom und Riesentorlauf fahren.
1: Deshalb, weil sie sich einfach gegenseitig immer wieder befruchten. Und Slalom ist wichtig für schnelle Füße, fürs Auge. Riesentorlauf einfach schon eine coole Disziplin. Also in erster Linie mal gesund und fit zu sein, dann wird man sehen, was da noch möglich ist. Man kann auf keine Referenzwerte zurückgreifen, sondern es ist ein Projekt, ein Versuch. Aber ehrlich gesagt bin ich schon voll davon überzeugt, dass es mir nach wie vor Spaß macht und dass ich unbedingt wieder da schnelle Schwünge fahren möchte.
0: Und jetzt mal nur so zur Erinnerung. 31 Weltcup-Siege im Riesentorlauf, 32 im Slalom. Das ist Marcel Hirscher. Von den 8 Gesamtweltcup-Siegen in Serie reden wir da mal noch gar nicht. Also vorzeitig abschreiben sollte den auf gar keinen Fall irgendjemand. Und lustig irgendwie über Skifahren zu reden bei über 30 Grad draußen.
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0: STS machen in Radio Salzburg die Augen zu. Wir machen sie jetzt wieder auf und öffnen auch die Ohren und gehen vollbewusst durch diesen Nachmittag an diesem wunderschönen, was ist heute? Moment, ich hab's gewusst.
1: Monday, Monday.
0: Ah ja, genau. Dankeschön.

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1: Im Studio Andreas Lechner. In Stade in Niedersachsen in Deutschland sind in einer Jugendeinrichtung 5 Erwachsene erschossen und mehrere verletzt worden. Das hat ein Polizeisprecher bestätigt. Dem Sprecher zufolge sind 2 Verdächtige, darunter der mutmaßliche Schütze, festgenommen worden. Über die Hintergründe der Tat ist noch nichts bekannt. In Graz tagen heute die Parteimitgremien, um die Ergebnisse der gestrigen Gemeinderatswahl zu analysieren. Während sich die Kommunisten über deutliche Zugewinne freuen können, haben die Sozialdemokraten in Graz erneut eine Wahlschlappe hinnehmen müssen. Wie die SPÖ auf diese Verluste reagiert, berichtet Astrid Petermann.
2: Wieder einmal viel Nachbesprechungsbedarf für die SPÖ. Schon gestern hat sich Bundesgeschäftsführer Klaus Seltenheim zu Wort gemeldet. Man sei enttäuscht, das Ergebnis aber nicht auf Österreich übertragbar. Heute wollte sich in der Bundes-SPÖ niemand mehr dazu äußern. Man verweist auf die steirische SPÖ. Landesgeschäftsführer Florian Seifter sieht ein Glaubwürdigkeitsproblem.
3: Das heißt, die Menschen haben nicht erkannt, wofür sie die Sozialdemokratie in Graz aktuell brauchen, und da geht es anzusetzen.
2: Auch das Thema Wohnbau, so Seifter, habe die KPÖ wohl glaubwürdiger besetzen können. Ansetzen wolle man mit einer Neuausrichtung nach den Gremiensitzungen. Es gebe nichts mehr, woran man anknüpfen könne.
1: Die Bundesregierung hat sich auf die Einführung einer Bundesstaatsanwaltschaft geeinigt. Die Weisungsspitze wandert damit von der Justizministerin bzw. dem Justizminister an eine weisungsfreie oberste Ermittlungs- und Anklagebehörde, die aus einer kollegialen Dreierspitze bestehen soll, wie es heißt. Einen entsprechenden Gesetzesentwurf hat die Regierung heute in Begutachtung geschickt. Für einen Beschluss braucht sie aber eine Zweidrittelmehrheit und damit wohl die Zustimmung der Grünen. In Serbien sind nach der Rücktrittsankündigung von Präsident Aleksandar Vučić erneut zigtausende Menschen auf die Straße gegangen, um gegen den Machtapparat des Präsidenten zu demonstrieren. Denn Beobachter gehen davon aus, dass sich Vučić weiter an der Macht halten will, was zu Großdemos führt, wie Matthias Humpelstetter berichtet.
4: Sprechchöre, bengalisches Feuer, geschwenkte Fahnen. Tausende Menschen haben sich in der Stadt Kraljevo versammelt, um gegen die serbische Führung zu demonstrieren. Dass Vučić zurücktreten und Neuwahlen veranlassen will, beruhigt hier scheinbar niemanden.
5: Wenn er zurücktritt, ist das ein vorbereitetes Spiel, um sich an der Macht zu halten.
4: Vučićs zweite Amtszeit als Präsident endet offiziell Mitte des nächsten Jahres. Eine weitere dritte Amtsperiode ist laut Verfassung nicht erlaubt. Ein Wechsel zurück ins Amt des Ministerpräsidenten könnte Vučić die Macht sichern. Aber von Studenten angeführte Proteste setzen Vučić seit mehr als 1,5 Jahren massiv unter Druck. Sie werfen Vučić Korruption vor und könnten seinen Machtapparat ins Wanken bringen.
1: Das waren die Nachrichten mit Andreas Lechner. Das Wetter.
6: 40 Grad jetzt wieder in Wien, 38 in Tulln. Im Flachland geht es extrem heiß und meist auch sonnig weiter. Im Berg- und Hügelland kommen zum Sonnenschein auch vermehrt Quellwolken und stellenweise Regenschauer, teils heftige Gewitter. In Zwettl hat es dabei auch von 35 auf 20 Grad abgekühlt. Morgen wieder viel Sonnenschein und besonders im Osten extreme Hitze. Ab Mittag aber vor allem im Berg- und Hügelland wieder ein paar teils kräftige Gewitter. Höchstwerte zwischen 26 Grad im Außerfern und 38 im östlichen Flachland. So viel zum Wetter mit Jörg Stiebauer.
7: ORF Radio Salzburg um 3:03 mit der aktuellen Verkehrsinformation und nach wie vor guten Nachrichten von den Salzburger Straßen. Auf den Hauptverbindungen, da kommen Sie überall störungsfrei voran. Schauen wir zu unseren bayerischen Nachbarn auf die Autobahn A93, Fahrtrichtung Kufstein zwischen Brandenburg und Oberaudorf. Da brauchen Sie 10 Minuten länger aktuell. Ansonsten kommen Sie gut voran.
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7: Und ich räume jetzt einmal mit einem uralten Gerücht auf, nämlich mit dem Gerücht, dass Frauen sich bei Liebeskummer eisessend daheim verkriechen und Männer ganz locker mit den Kumpels einen heben gehen. Stimmt alles nicht. Auch wir Männer können ganz schön unter gebrochenem Herzen leiden. Hier der absolute Beweis. Patrick Swayze hätte ohne Liebeskummer diesen Song niemals schreiben können. She's Like the Wind in Radio Salzburg.

0: bei diesen Temperaturen. Da gibt's nur eins. Ab ins Wasser! Ja! Glücklich, wer in diesen Zeiten an einem See oder vielleicht am Almkanal oder einen Swimmingpool daheim hat. In der Stadt Salzburg, da schaut das Ganze ein bisschen anders aus. Da gibt's nicht allzu viele Möglichkeiten, sich direkt mal schnell abzukühlen. Wobei, es gibt ja 57 Brunnen in der Stadt, einige davon in der Altstadt, zum Beispiel am Kapitelplatz. Und dort tummeln sich die hitzegeplagten Menschen und Kollegin Edina Geisecker.
1: Das ist ein beliebter Platz hier, Gott sei Dank. Kleine Oase, die kaum wer weiß. Das Plätschern nebenbei und der Baum drüber ist wirklich gut. Man hält es hier noch aus.
2: Wie geht es Ihnen mit der Hitze?
1: Ist schon belastend, aber man kann sie auch ein bisschen abhärten. Also Füße in ein kaltes Wasser stecken, sowas halt, ja.
2: Haben Sie das hier am Brunnen schon einmal getan?
1: Das darf man hier, glaube ich, nicht.
2: Wie groß ist die Verlockung, aus den Turnschuhen rauszuspringen, um die Füße ins Wasser zu halten?
3: Sehr groß.
2: Würden Sie sich's trauen?
3: Nein.
2: Oder anders gefragt, glauben Sie, man darf's?
3: Glaube ich nicht, nein. Nee.
2: Würden Sie auch nicht tun?
4: Nein.
2: Schüler sind heute zu Gast hier in der heißen Salzburger Altstadt. Woher kommt ihr denn? Welche Schule?
5: MS-Schule Altmünster.
2: Und wie geht's euch mit der Hitze?
5: Schlecht. Ja.
2: Und ich habe gerade gehört, und ihr vielleicht auch, wie eure Lehrerin gesagt hat, ihr dürft über die Kette steigen und euch ein bisschen abkühlen. Stimmt das so?
3: Ja, das habe ich so gesagt. Wir haben vorher schon die Kappen nass gemacht. Ihr könnt das hier auch nochmal machen. Wie ihr wollt, okay? Kurz barfuß oder Kappe oder Hände.
5: Ja.
3: Ja? Gibt's mir das schnell. Ihr dürft wirklich. Zum Glück gibt es genug Brunnen in Salzburg.
2: Ja. Ich wünsche euch noch viel Spaß in der Stadt.
5: Danke.
3: Schönen Tag noch.
0: Ja, so bei diesen Temperaturen, da muss das ja schon sein. Und auch Bernd Huber vom Magistrat gibt die Altstadtbrunnen zur Abkühlung frei mit einer Einschränkung.
6: Ja, ich denke, man soll so nicht päpstlicher sein als der Papst, solange sozusagen die Grenze des guten Anstandes gewahrt sind und die Leute nicht anfangen, den Brunnen herumzuschwimmen, das wollen wir sicher nicht, wird da niemand was dagegen sagen. Ich glaube, Brunnen sind ja dazu da, dass sie eine abkühlende Wirkung in der Stadt haben sollten und dann soll man das auch irgendwie tolerieren und ermöglichen.
0: Ja, also rein ins rettende Kühlenass. Und für Abkühlung sorge auch ich mit cooler Musik hier in Radio Salzburg.

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3: Um 15.30 Uhr begrüßt Sie Christine Hackenbuchner. Der Waldbrand am Chiemsee in Bayern beschäftigt weiter die Einsatzkräfte. Weil der Brandherd abseits aller Wege liegt, sind derzeit zwei Hubschrauber im Einsatz. Sie werfen von der Luft aus Wasser über den brennenden Stellen ab. Die Feuerwehren sind bereits seit Mittag vor Ort. Auch die Autobahn musste wegen der starken Rauchentwicklung zwischenzeitlich komplett gesperrt werden. Wie lange der Einsatz noch dauern wird, das lasse sich nur schwer abschätzen, heißt es von der Bayerischen Feuerwehr. Auf der Brenner Bahnstrecke kommt es ab Mitte Juli zu Einschränkungen mit Auswirkungen auch für Reisende aus Salzburg. Zwischen Innsbruck und Bozen fahren von 18. Juli bis 1. August keine Fernverkehrszüge. Grund sind Bauarbeiten auf italienischer Seite. Für Fahrgäste wird ein Schienenersatzverkehr mit Bussen eingerichtet. Auch im Nahverkehr kommt es wegen ÖBB-Bauarbeiten zu Einschränkungen und Teilsperren auf der Nord-Süd-Verbindung über den Brenner. Die KPÖ in der Stadt Salzburg schlägt vor, den Salzachsee künftig mit Frischwasser aus der Salzach zu speisen. Dadurch könnten die Wassertemperaturen gesenkt und die Wasserqualität verbessert werden, heißt es von der Partei. Das Wasser im Badesee werde im Sommer oft sehr warm und beginne zu riechen. Aus dem zuständigen ÖVP-Ressort heißt es, man werde den Vorschlag prüfen. Das knappe Budget sei aber zu bedenken. Damit zum Wetter. Es entstehen mehr und mehr Wolken. In der schwülen Luft kann es zu Gewittern kommen, teilweise auch heftige mit Hagel- und Sturmböen. Die Höchstwerte liegen zwischen 28 und 32 Grad. Morgen Dienstag geht es schwül und unbeständig weiter. Am Vormittag ist es meist noch recht sonnig und trocken. Ab Mittag schießen dann wieder Quellwolken in den Himmel und es entstehen erneut Gewitter. Die Temperaturen erreichen morgen 26 bis 31 Grad.
4: 15.32 Uhr auf die Sekunde genau. Hier ist ORF Radio Salzburg mit der aktuellen Verkehrsinformation. Und nach wie vor mit guten Nachrichten aus Salzburg. Hier kommen Sie überall recht gut voran. Nur in Bayern, da wird es immer ein bisschen kritischer auf der Autobahn A93 Fahrtrichtung Kufstein. Zwischen Brandenburg und Oberaudorf, da brauchen Sie jetzt schon 20 Minuten länger. Grund ist hier eine Baustelle. Wir hoffen, Sie stehen da nicht davor. Sondern können in freier Fahrt das Programm von Radio Salzburg genießen.

0: Ja, ich führe hier im Radio Salzburg Studio gerade den Regentanz auf, in der Hoffnung, dass einmal ein bisschen Regen kommt, weil die Landwirte und die Radio Salzburg Hörerinnen und Hörer, die rufen schon sehnsüchtigst an, es ist zu trocken und wir brauchen ein bisschen Regen. Christian Ortner von Geosphere Austria, ob mein Regentanz heute was gebracht hat, wie schaut's denn aus?
1: Ja, schönen Nachmittag. Teilweise hast du es ein bisschen übertrieben im Regentanz.
0: Nein, das war ja nur der Nieseltanz.
1: Ach so, okay. Ja, ja. Ja, weil punktuell kann es natürlich wieder zu viel sein. Es ist oft so mit diesen Gewittern. Wir haben momentan schon ein paar Gewitter im Gebirge, rund um die Tauern, vom Lungau westwärts bis Mittersil ungefähr. Sie sind noch eher so bescheidene Gewitter. Ich gehe davon aus, dass die im Tagesverlauf oder jetzt zum Abend hin ein bisschen stärker werden örtlich. Kann es natürlich punktuell größere Regenmengen geben, vor allem im Gebirge. Wo genau, kann man eh nicht sagen. Im Norden bleibt es noch länger trocken am Abend. Ja, die Gewitterneigung steigt auch im Norden etwas an. Die Frage ist, wie weit schaffen es die Gewitter nach Norden? Vielleicht am Abend in der ersten Nachthälfte geht es sich aus, dass dann dort noch was von den Bergen herauszieht.
0: Also der ersehnte Regen kommt, aber teilweise bekommen wir mehr, als wir uns wünschen. Wie lange wird denn diese Phase, diese gewittrige Phase jetzt andauern?
1: Ja, auf jeden Fall heute und am morgigen Tag ebenfalls. Vormittag eher trocken und recht sonnig. Dann gibt es bald wieder Quellwolken, also ähnlich wie heute. Am Nachmittag vom Gebirge ausgehend wieder einige Schauer und Gewitter, die sich dann nach Norden bewegen. Ja, vielleicht morgen das Potenzial ein bisschen größer und auch etwas gefährlicher das Ganze. Und Richtung Nachmittagabend wird es dann auch im Flachgau gewittrig werden von Süden her. Ist natürlich wieder die Frage, wo es mehr mal weniger gibt. Mhm. Niederschlag kann natürlich punktuell wieder recht große Mengen geben. Auch Hagel, Sturmböen sind möglich. Hoffen wir natürlich nicht so. Aber man kann es nicht ausschließen bei diesen Gewitterlagen.
0: Dass es Gewitter gibt, heißt jetzt aber nicht unbedingt, dass es stark abkühlt, oder? Wie bleibt es denn von den Temperaturen in den kommenden Tagen?
1: Also direkt im Gewitter kühlt es natürlich kurzzeitig schon ordentlich ab, aber zumindest jetzt einmal haben wir schon wieder knapp über 32 Grad in der Landeshauptstadt. Es ist recht sonnig noch einmal. Die größte Hitze ist allerdings schon hinter uns, die war am Wochenende. Morgen am Dienstag ja so um 30, 31 Grad die Höchsttemperaturen noch einmal. Mit den Gewittern wird es natürlich dann kühler und es wird eigentlich dann am Mittwoch interessant. Von Westen her bringt uns dann tagsüber eine Kaltfront doch eine etwas spürbarere Abkühlung. Temperaturen ab Mittwoch dann doch immer wieder unter 30 Grad.
0: Also dann hoffen wir mal, dass der Regen nicht zu stark ausfällt. Ich danke dir, Christian Ortner von Geosphere Austria, ganz herzlich für deine Informationen und wünsche einen schönen Nachmittag.
1: Ebenfalls, Dankeschön.
0: Den wünsche ich Ihnen natürlich auch. Zusammen mit New York Groove. Hello.

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1: Wenn Sie sich dieser Tage auch auf eine exotische Insel träumen sollten, dann machen Sie bitte nicht den gleichen Fehler wie Madonna. La Isla Bonita, San Pedro, die Insel, von der die Sängerin da schwärmt, die gibt's nämlich in Wirklichkeit gar nicht. Die ist nur erfunden.

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1: Im Studio Andreas Lechner. Kommende Woche wird im Parlament das Doppelbudget für die Jahre 2027-2028 beschlossen. Darin enthalten ist eine Senkung der Lohnnebenkosten. Daran gab es zuletzt einiges an Kritik, von zu teuer über zu wenig bis hin zu wirkungslos. Der Wirtschaftsbund jedenfalls geht davon aus, dass sich Unternehmen damit im Jahr 2028 rund 800 Millionen Euro sparen können, berichtet Rainer Hasiwa.
2: Es stimmt einfach nicht. Die Wirtschaft finanziert sich die Lohnnebenkostensenkung nicht selbst, sagt ÖVP-Wirtschaftsbund-Vize Barbara Aibinger-Miedl ganz klar und rechnet vor, von den 2 Milliarden, die das insgesamt kostet, ist ein großer Teil, eben jetzt schon 800 Millionen, nicht gegenfinanziert. Und was noch dazu kommt, die 800 Millionen werden im Laufe der nächsten Jahre noch mehr, weil zum Beispiel dann die Bankenabgabe sinken wird. Insgesamt erwartet Aibinger-Miedl dann positivere Reaktionen.
3: Und insgesamt denke ich, dass die Stimmung gerade in den letzten Monaten aufgrund der Krise im Iran sehr gedämpft war. Da können wir jetzt zuversichtlich sein, dass hier Entspannung eintritt.
2: Das Budget wird kommende Woche im Parlament beschlossen werden.
1: Die öffentlichen Universitäten in Österreich verzeichnen einen Allzeitrekord an Absolventinnen und Absolventen. Im Studienjahr 2024-2025 sind knapp 37.700 Studien abgeschlossen worden. Damit werden die bisherigen Spitzenjahre knapp übertroffen, wie Tanja Malle berichtet.
4: Exakt 37.665 Studienabschlüsse gab es laut Statistik Austria im Studienjahr 2024-25. Das ist nicht nur ein deutlicher Anstieg gegenüber dem Jahr davor, sondern das sind auch rund 300 Abschlüsse mehr als in den bisherigen Spitzenjahren 2012-13 und 2020-21. Es haben deutlich mehr Frauen ein Studium abgeschlossen als Männer. Rund ein Drittel der Abschlüsse geht auf das Konto von Staatsbürgerinnen und Staatsbürgern anderer europäischer Länder. Außerdem wieder deutlich am Steigen ist die Zahl der Studierenden an den öffentlichen Universitäten. Im vergangenen Wintersemester waren über 297.000 Personen inskribiert. Das macht rund 4.500 mehr als im Studienjahr zuvor.
1: Bei Schüssen in der Innenstadt von Stade westlich von Hamburg sind in einer Jugendeinrichtung 5 Menschen getötet und mehrere verletzt worden. Laut Polizei sind 2 Personen festgenommen worden, darunter auch der mutmaßliche Täter. Polizei und Rettungskräfte sind mit einem Großaufgebot im Einsatz. Die Bevölkerung wurde aufgerufen, die Innenstadt zu meiden. Die vergangene Nacht ist die heißeste gewesen, die jemals in Österreich verzeichnet worden ist. Auf der Jubiläumswarte in Wien wurde eine Tiefstemperatur von 27,3 Grad gemessen. Weitere hohe nächtliche Temperaturen wurden in Niederösterreich von den Messstellen Leiser Berge und Buchberg mit mehr als 25,5 Grad gemeldet. An 90 der insgesamt 280 Messstellen in Österreich sind die Temperaturen in der Nacht nicht unter 20 Grad gesunken. Das waren die Nachrichten mit Andreas Lechner. Das Wetter.
5: 48 Liter auf den Quadratmeter hat es vor kurzem in Schwarzau im Freiwald geschüttet und dabei auf 17 Grad abgekühlt. Auch sonst bilden sich im Berg- und Hügelland stellenweise Regenschauer und teils heftige Gewitter, die meisten jetzt in Osttirol. Speziell im Flachland geht es aber meist sonnig und zum Teil brütend heiß weiter. 39 Grad hat es in Dulln. Morgen wieder viel Sonnenschein und besonders im Osten extreme Hitze. Ab Mittag dann vor allem im Berg- und Hügelland ein paar teils kräftige Gewitter. Höchstwerte zwischen 26 Grad im Außerfern und 38 im östlichen Flachland. So viel zum Wetter mit Jörg Stibor.
6: ORF Radio Salzburg, die aktuelle Verkehrsinformation um 3:03 in Salzburg. Da kommen Sie gut voran, aber direkt an der Grenze, da gibt's ein kleines Problem, nämlich in Kärnten, A10, Tauernautobahn, Fahrtrichtung Salzburg, bei Rennweg. Da gibt's Stau im Baustellenbereich und deshalb Blockabfertigung vor dem Katschbergtunnel. Aktuell brauchen Sie Richtung Salzburg 20 Minuten länger. Noch ein Blick zu unseren bayerischen Nachbarn aufs große deutsche Eck, Autobahn A93, Fahrtrichtung Kufstein zwischen Brandenburg und Oberaudorf, jetzt noch 15 Minuten Zeitverlust wegen einer Baustelle.
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9: Oh Mann!
10: Der schon wieder.
6: Hä, was habt ihr zwar eigentlich gegen mich?
9: Gegen dich haben wir überhaupt nichts.
10: Zumindest nichts Wirksames.
6: Nein, Sebastian, ruhig bleiben, nicht aufregen. Nachher sagst du was, was dir dann wieder leid tut und dann willst du wieder die Zeit zurückdrehen und wir wissen alle, dass das nicht geht. Nicht mal Shea kann das, obwohl sie sich das so sehr wünscht. In Radio Salzburg. Goodbye.

0: 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Gestern ein viel umjubelter Heimsieg auf dem Red Bull Ring in Spielberg und heute schon die nächsten Testfahrten auf dem Hungaroring bei Budapest. Viel Zeit ist dem Salzburger Lechner Racing Team also nicht geblieben, um den ersten Saisonsieg im Porsche Supercup gestern in der Steiermark zu feiern. Denn der Blick ist schon auf die nächsten anstehenden Aufgaben gerichtet. Thomas Gonaus berichtet.
1: Win on Sunday, Test on Monday. Also Gewinne am Sonntag und Teste am Montag. Unmittelbar nach Rennende haben Teamchef Robert Lechner und Co. gestern ihre 7 Sachen und die Rennautos in Spielberg gepackt und die Zelte dann rund 8 Stunden später auf dem Hungaroring aufgeschlagen. Beflügelt und befreit vom ersten Saisonsieg durch den Niederländer Robert De Haan.
2: Das tut auf jeden Fall sehr gut. Letztes Jahr war es ein Doppelsieg, heuer hätte es fast wieder einer werden können, hat auch lange so ausgeschaut. Nur leider hat der Markus dann einen Reifenschaden gehabt. Und für die Teamwertung war es natürlich besser, Doppelsieg, weil es waren 45 Punkte. Und natürlich tut mir auch der junge Sportler leid. Ich habe gestern gesagt, ich freue mich für den einen genauso, wie es mich für den anderen ärgert oder wie es mir für den anderen leid tut. Das ist als Teamchef immer ganz wichtig.
1: Ein lachendes und ein weinendes Auge also bei Robert Lechner, bei dem der Puls während des Rennens nicht nur wegen der Hitze angestiegen ist. Denn Einserpilot Robert De Haan und Jungspund Markus Amand haben sich an der Spitze rundenlang ein beinhartes Duell um den Sieg geliefert, inklusive intensivem Funkverkehr mit dem Chef am Kommandostand.
2: Von außen ist es sicher lustig zum Zuschauen als Teamchef selber, wenn du dann am Radio zuhörst, ist es nicht immer nur lustig. Und du versuchst natürlich beide zu begleiten. Du musst natürlich schauen, dass es da nicht zu eng runtergeht. Und wir haben immer diese Number One Rule, also unsere Nummer 1 Regel, Pink Cars, don't touch Pink Cars. Ich sage immer, ein pinkes Auto fährt nicht in ein pinkes Auto rein. Und das war dort und da gestern schon wieder sehr, sehr knapp und da geht der Puls natürlich hoch.
1: Genauso wie nach dem Reifenschaden, der Amand schlussendlich auf Platz 12 zurückgeworfen hat. Das Lechner Racing Team ist nun mit dem ersten Sieg aber so richtig angekommen in der neuen Saison, die in 3 Wochen im belgischen Spa fortgesetzt wird. Vielleicht ja wieder mit einem ähnlich packenden Duell der beiden Lechner Autos.
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Von einer Eternal Flame, also der ewigen Flamme der Liebe, singen die Bangles in Radio Salzburg. Die Salzburger Sängerin Via ist da ein bisschen abgeklärter und sucht sich schon mal Someone New. Hey.

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1: Um 16.30 Uhr begrüßt sie Christine Hackenbuchner. Für den seit Monaten teilweise gesperrten Tauernradweg in Weißbach bei Lofer gibt es eine Lösung. Das Land hat 6 Grundstücke gekauft von Bauern, damit ein neuer von der Bundesstraße getrennter Radweg gebaut werden kann. Die neue Strecke soll mehr als 3 Kilometer lang werden und den steinschlaggefährdeten Abschnitt ersetzen. Läuft das Genehmigungsverfahren planmäßig, könnte noch heuer mit dem Bau begonnen werden. Bis dahin bringt ein Shuttlebus Radfahrer an der Sperre vorbei. Das Gesamtprojekt soll laut Land rund 5 Millionen Euro kosten. Über den Betreiber des Salzburger Traditionsgasthauses Fidela Affe ist ein Konkursverfahren eröffnet worden. Laut Kreditschutzverband von 1870 belaufen sich die Schulden auf knapp über 130.000 Euro. Zu den Ursachen der Insolvenz sowie zur Zahl der Gläubiger und Beschäftigten gibt es derzeit noch keine Angaben. Bereits im vergangenen Jahr war die Betreibergesellschaft des Traditionswirtshauses Die Weiße, die vom selben Gastronom geführt worden ist, in Konkurs gegangen. In der Stadt Salzburg ist es am frühen Nachmittag zu einem Stromausfall gekommen. Betroffen waren laut Salzburger AG rund 3.500 Kundinnen und Kunden, etwa in Schalmoos und Lehn. Auch Ampeln sind zeitweise ausgefallen, beispielsweise in der Paris-Lothron-Straße, der Auersbergstraße oder auch der Franz-Josef-Straße. Die Stromversorgung war innerhalb einer halben Stunde wieder vollständig hergestellt. Als Ursache wurde ein Kurzschluss genannt. Damit zum Wetter. Es sind jederzeit kräftige Gewitter möglich, auch mit Starkregen, Sturmböen und Hagel. Dazu kommt Westwind auf. Die aktuellen Temperaturen liegen noch zwischen 28 und 32 Grad. Am Abend lassen die Niederschläge dann wieder nach und es klart in der Nacht stellenweise auf. Die Temperaturen sinken auf 18 bis 12 Grad. Morgen Dienstag geht's schwül und unbeständig weiter. Es bilden sich wieder einige Quellwolken, die am Nachmittag erneut Gewitter bringen, die von Innergebirg aus in Richtung Norden ziehen werden. Die Höchstwerte morgen sowie heute 28 bis 31 Grad.
2: 16.32 Uhr ist ORF Radio Salzburg mit der aktuellen Verkehrsinformation. Auf den Salzburger Hauptverbindungen kommen Sie gut voran, aber nur in Salzburg. Gleich über der Grenze schaut es ein bisschen anders aus, nämlich in Kärnten. A10 Tauernautobahn in Richtung Salzburg. Bei Rennweg, da gibt es wegen einer Baustelle Blockabfertigung vor dem Katschbergtunnel. Sie verlieren in Fahrtrichtung Salzburg aktuell 30 Minuten. Ansonsten, wie gesagt, läuft's richtig gut.
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2: Und das ist Mr. Chris Rea, The Road to Hell.

0: So heiß kann es gar nicht sein, wie der Song cool ist. Das Unplugged Layla von Eric Clapton im Radio Salzburg. Und wir machen jetzt was, von dem Sie sich sicher nie gedacht haben, dass wir es machen, weil ich es mir selber auch nicht gedacht hätte. Aber wir haben es gemacht. Also einen Produkttest, der eigentlich Sinn macht, wenn man drüber nachdenkt, weil wir testen Sonnenschirme. Und die können ja momentan richtige Lebensretter sein, aber auch ganz schön für Ärger sorgen, wenn sie sich zum Beispiel beim Windstoß umdrehen oder solche Sachen. Angela Tichy vom Verein für Konsumenteninformation. Es gibt ja unfassbar viele verschiedene Modelle. Also es gibt Markenschirme, sind da getestet worden mit Mast in der Mitte und aber auch Ampelschirme, wo das Segel so seitlich so frei pendelt quasi.
1: Bei der Handhabung, bei der Stabilität wiesen die Schirme wenig Schwächen auf. Im Windkanal wurden sie kräftigen Böen ausgesetzt, dann haben wir sie mit Xenonlicht bestrahlt. Die Schirme wurden 500 Mal geöffnet und geschlossen und sie hielten dennoch eigentlich relativ gut stand. Bei starkem Wind sollte man die Schirme definitiv nicht draußen stehen lassen, sondern vorher wegräumen. Und dann hat man auch länger eine Freude damit.
0: Im Windkanal. Also das ist ein Job, der sicher Spaß gemacht hat. Sicher ist sicher. UV-Schutz und ausreichend Schatten sind beim Test kein Problem gewesen. Aber die Ewigkeitschemikalien, die in der EU eigentlich verboten sind.
1: Im Stoff selbst beim Schirm sind die Kunststoffe gebunden. Das heißt, sie können nicht vom Körper aufgenommen werden und gelten daher als gesundheitlich weniger bedenklich. Jedoch können diese bei der Herstellung, bei der Nutzung und der Entsorgung dann in die Umwelt gelangen und dadurch auch in die Nahrungskette kommen.
0: Okay, wenn man jetzt einen solchen Sonnenschirm kaufen will, auf welche Kriterien muss man denn schauen?
1: Ein wichtiges Kaufkriterium ist die Größe des Schirms. Dieser sollte die zu beschattende Fläche an allen Seiten um etwa 50 cm überragen. Ein weiteres Kriterium kann auch die Flexibilität sein. Besonders praktisch sind Neig- und Höhenverstellbare Schirme. Wenn die Sonne tief steht, können die nämlich dann entsprechend ausgerichtet werden. Viele Marktschirme lassen sich nur eingeschränkt verstellen. Ampelschirme sind oft drehbar, neigbar und auch höhenverstellbar.
0: Okay, also groß genug muss er sein und verdrehen sondern können. Und er sollte jetzt kein Klumpert sein. Zusammengefasst.

So wie Sie es eben gehört, immer schön zusammenhalten. Haben auch Queen über Jahrzehnte hindurch. Und dafür sind sie mit vielen Erfolgen belohnt worden und wir im Gegensatz mit vielen großen Hits. Hier nur einer davon, Radio Gaga aus dem Jahr 1984.

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2: Herzlich willkommen zum Journal um 5, das sind unsere Themen. Bei Schüssen in der Innenstadt von Stade in Deutschland sind in einer Jugendeinrichtung 5 Menschen getötet worden. Die Bundesregierung einigt sich auf die Einführung einer Bundesstaatsanwaltschaft und heuer sind in Österreich bereits 25 Menschen bei Badeunfällen ums Leben gekommen. Aus dem Journalstudio begrüßt sie Andreas Lechner. Bei Schüssen in der Innenstadt von Stade in Niedersachsen sind in einer Jugendeinrichtung 5 Menschen getötet und mehrere verletzt worden. Laut Polizei sind 2 Menschen festgenommen worden, darunter auch der mutmaßliche Täter, berichtet in Deutschland Andreas Pfeiffer.
3: Der Schauplatz der Bluttat ist eine Jugendhilfeeinrichtung im Zentrum der Kleinstadt Stade. Dort sind auch Mutter-Kind-Wohngruppen untergebracht. Die Polizei hat 2 Tatverdächtige festgenommen. Ein Mann gilt als der Schütze. Die Rolle der zweiten Person ist noch unklar. 5 erwachsene Menschen sind tot, mehrere sind schwer verletzt. Doch die Bilanz der Opfer ist nach Polizeiangaben noch nicht vollständig. Der Tatort ist weiträumig abgeriegelt. Die Behörden empfehlen, keine voreiligen Vermutungen zu verbreiten und das Gelände zu meiden, wiewohl keine unmittelbare Gefahr mehr besteht. Der Stadtrat von Stade hat die Angehörigen der Opfer seiner Anteilnahme versichert.
2: Jahrelang ist sie gefordert worden. Jetzt hat sich die Bundesregierung auf die Einführung einer Bundesstaatsanwaltschaft geeinigt. Politik und Justiz werden mit diesem Schritt klar getrennt, auch um mögliche politische Einflussnahme von vornherein auszuschließen, wie es heißt. Hören Sie mehr von Viktoria Waldecker.
4: Weniger Macht für die Justizministerin und damit für die Politik. So beschreibt die aktuelle Justizministerin Anna Sporrer von der SPÖ selbst das Ziel hinter der Bundesstaatsanwaltschaft.
5: Ich möchte die erste Justizministerin Österreichs sein, die keinen Einfluss auf staatsanwaltschaftliche Verfahren nehmen kann.
4: Denn bisher steht die Justizministerin an der Spitze der Staatsanwaltschaften und kann anweisen, dass Verfahren eingestellt oder Anklagen erhoben werden. Das soll sich ändern. Künftig soll eine unabhängige Bundesstaatsanwaltschaft mit 3 Personen an der Spitze stehen und so den Rechtsstaat stärken. Die Regierung hat sich jetzt intern darauf geeinigt. Für die Umsetzung braucht sie aber die Stimmen von Freiheitlichen oder Grünen. Beide Parteien zeigen sich heute skeptisch. Jetzt starten also die Verhandlungen mit ihnen über eine Trennung von Politik und Justiz, wie sie auch von der EU schon lange gefordert wird.
2: Nach den 2 schweren Erdbeben in Venezuela will die EU über eine humanitäre Luftbrücke insgesamt 50 Tonnen an Hilfsgütern schicken. Von Kopenhagen aus soll demnächst unter anderem Material für Notunterkünfte, Wasser- und Sanitäranlagen in die betroffenen Gebiete geflogen werden. Das hat die EU-Kommission mitgeteilt. Auch eine finanzielle Unterstützung in Höhe von 5 Millionen Euro für die am stärksten betroffenen Kommunen ist vorgesehen. Der bisherige Bürgermeister von Manchester, Andy Burnham, steht als nächster britischer Premierminister praktisch fest. Er dürfte den derzeit regierenden Keir Starmer schon Mitte Juli ablösen. Heute hat Burnham sein Programm vorgestellt und dabei einen radikalen Politikwechsel angekündigt.
6: Are you ready for this?
7: Der Unterschied zum regierenden Premierminister könnte größer nicht sein, vor allem der Stil. Andy Burnham ist locker, ein talentierter Redner. Was er heute ankündigt, lässt durchaus aufhorchen. Das größte öffentliche Wohnbauprogramm der Nachkriegszeit will er hochziehen. Macht und Budget im großen Stil, weg von London, in benachteiligte Regionen und Gemeinden bringen. Das soll Wachstum generieren. Unser Land steckt in der Sackgasse. Die Politik regiere am Einzelnen vorbei. Man könne so nicht weitermachen. Die Botschaft von Andy Burnham lautet Hoffnung. Dass er den Worten auch Taten folgen lassen kann, muss er noch beweisen. Wohl bereits ab Mitte Juli. Da soll er schon in die Downing Street einziehen, wenn nicht noch ein parteiinterner Gegenspieler gegen ihn antritt. Doch danach sieht es derzeit nicht aus.
2: Berichtet in London ORF-Korrespondent Jörg Winter. In Österreich sind heuer bereits 25 Menschen bei Badeunfällen ums Leben gekommen. Das sind so viele wie im gesamten Vorjahr. Das Kuratorium für Verkehrssicherheit warnt deshalb speziell an Hitzetagen vor dem Sprung ins kalte Wasser. Denn wer überhitzt ins kühle Wasser springt, kann einen Kälteschock erleiden. Auch Kreislaufprobleme sind keine Seltenheit, sagen Experten. Das war das Journal um 5 mit Andreas Lechner. Und damit zum Wetter.
8: In den Alpen und nördlich davon gehen auch in den nächsten Stunden stellenweise Regenschauer und Gewitter nieder. Manche Gewitter können heftig sein mit Starkregen, Hagel und stürmischem Wind. Speziell im Osten und Südosten klingt der Tag aber sonnig und zum Teil brütend heiß aus. Starke Windböen sind vorübergehend, aber auch hier möglich. Morgen Dienstag wieder viel Sonnenschein und besonders im Osten extreme Hitze. Ab Mittag aber vor allem im Berg und Hügel an den paar teils kräftige Gewitter. Höchstwerte zwischen 26 Grad im Außerfern und 38 im östlichen Flachland. So viel zum Wetter mit Jörg Stiebauer.
9: ORF Radio Salzburg Verkehrsinformation um 5:05. Wir haben für Sie die Salzburger Straßen im Blick normalerweise. Jetzt schauen wir aber zu unseren Kärntner Nachbarn. Auf die A10, die Tauernautobahn, in Fahrtrichtung Salzburg. Bei Rennweg gibt es wegen einer Baustelle aktuell nämlich Blockabfertigung vor dem Katschbergtunnel. Das bedeutet für Sie aktuell 20 Minuten Zeitverlust in Fahrtrichtung Salzburg.
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9: Am Montagabend. Mein Name ist Sebastian Granditz und zusammen mit Peter Kent sorge ich jetzt für etwas Schwung.

0: zaubert ein Lächeln ins Gesicht. Jedes Mal, wenn man es hört. The Flames, every time in Radio Salzburg. Es gibt was Neues. Ab Mittwoch ist die Tür zu. Und zwar für die Autofahrer in der Altstadt. Zum ersten Mal kommt man während des Sommers da nicht rein. Gertrud Stabauer, also ab 1. Juli gilt die neue Altstadtregelung.
1: Ja, das ist sehr interessant, weil es ist ein Versuch wirklich der Stadt, diese Verkehrsprobleme in den Griff zu bekommen. Diese Sperre soll man nicht sagen, es ist eine Verkehrsregelung.
0: Okay. Mhm.
1: Es ist eine neue Sommerregelung, wonach der Verkehr durch die Altstadt unterbunden werden soll. Das heißt, man will die Touristen jetzt endlich dazu bringen, dass sie die Park-and-Ride-Plätze aufsuchen, dass sie nicht Parkplätze suchen, dadurch sehr viel Verkehr verursachen, sondern die können Park-Ride-Plätze benutzen. Da gibt es 4.000, das sind 4 öffentliche Plätze, die angefahren werden können. Und da gibt es ein sehr günstiges Angebot, nämlich um 7,50 Euro können die dort einen ganzen Tag parken und bis zu 5 Personen können um dieses Geld dann auch noch alle öffentlichen Verkehrsmittel benutzen.
0: Wer darf jetzt durch die Stadt durchfahren und wer nicht?
1: Jeder, der ein Stadt-Salzburg-Kennzeichen, ein Flachgau-Kennzeichen, ein Bezirk Hallen-Kennzeichen und Berchtesgadener-Land-Kennzeichen hat, der darf ohne Probleme überall durchfahren. Aha. Und für Pendler gibt es Ausnahmen, für Menschen, die zum Arzt müssen, ins Krankenhaus, zu einer Therapie, für Lieferanten, für Menschen, die eine Festspielkarte haben oder Hotelgäste, gibt es Ausnahmegenehmigungen. Das heißt, die dürfen in die Altstadt einfahren, aber halt nicht durchfahren.
0: Ja, und das tritt bald in Kraft. Nämlich übermorgen, am Mittwoch.
1: Es ist wirklich spannend, wie sich das am Mittwoch entwickeln wird. Es wird ein Schlechtwettertag voraussichtlich, es wird Regen geben. Das sind erfahrungsgemäß die Tage, wo es viel Verkehr gibt in der Stadt. Und alle warten sehr gespannt, wie das am Mittwoch dann ausschauen wird.
0: Und wir warten auch gespannt, wie dein Fernsehbeitrag heute am Abend ausschauen wird, nämlich um 19 Uhr. Wie gewohnt in ORF 2 in Salzburg heute. Da gibt es dann alles zur geplanten neuen Sommerregelung für die Salzburger Altstadt zu sehen. Well.

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1: Lösung für gesperrten Tauernradweg gefunden. KPÖ schlägt Frischwasserzufuhr für Lieferinger Badesee vor. Das Wetter morgen schwül und gewittrig. 5:30 zum ORF Radio Salzburg Abendjournal begrüßt Sie Christine Hackenbuchner. Für den teilweise gesperrten Tauernradweg in Weißbach bei Lofer gibt es eine Lösung. Das Land hat von 6 Bauern Grund gekauft, um den von Steinschlag bedrohten Radweg entlang der Bundesstraße neu bauen zu können. Das meldet Landeshauptfrau Stellvertreter Stefan Schnöll von der ÖVP. Jörg Eisenberger kennt die Einzelheiten.
2: Mehr als 3 Kilometer Radweg im Salachtal kommen neu, baulich getrennt entlang der Pinzgauer Bundesstraße bei Weißbach bei Lofer. Lange hat das Land mit den Bauern dort verhandelt. Man zahlt ihnen jetzt maximal 20 Euro für den Quadratmeter. Bei einer Gesamtfläche von 1300 Quadratmetern ergibt das auf dieser Länge rund 26.000 Euro Ablösekosten. Landeshauptfrau Stellvertreter Stefan Schnöll von der ÖVP ist mit dieser Kauflösung zufrieden.
3: Es waren schon harte Verhandlungen. Das darf man natürlich nicht unterschätzen, wenn es um Grund und Boden geht, logischerweise. Aber umso glücklicher sind wir jetzt, dass es eine Einigung gibt.
2: Wie sieht diese Einigung genau aus, bitte?
3: Ja, wir haben ein halbes Dutzend Ablösen hier vorzunehmen und dann wird auf einer Strecke von 3,3 Kilometern dieser baulich getrennte Radweg dann gebaut. Parallel wird natürlich noch gearbeitet an einem Steinschlag, damit es ein schönes Gesamtkonzept ergibt, damit die Radfahrer dann sicher von A nach B kommen.
2: Wenn alle Genehmigungen glatt laufen, könne man vielleicht noch in diesem Jahr mit dem Bau beginnen und kommendes Jahr dann fertig sein. Insgesamt 5 Millionen wird man investieren. Bis dorthin fährt weiterhin der Shuttlebus die Radler an der gesperrten Stelle vorbei. An Spitzentagen werden dort am Tauernradweg bis zu 600 gezählt. Eine baulich nicht getrennte Lösung mit nur einem aufgemalten Radfahrstreifen direkt auf der Bundesstraße ist wegen Sicherheitsbedenken, wie berichtet, wieder gestrichen worden.
1: Einen Fernsehbericht dazu sehen Sie am Abend in Salzburg heute, wie gewohnt ab 19 Uhr in ORF 2. Über den Betreiber des Salzburger Traditionsgasthauses Fidela Affe ist ein Konkursverfahren eröffnet worden. Laut Kreditschutzverband von 1870 belaufen sich die Schulden auf knapp über 130.000 Euro. Zu den Ursachen der Insolvenz sowie zur Zahl der Gläubiger und Beschäftigten gibt es derzeit noch keine Angaben. Bereits im vergangenen Jahr war die Betreibergesellschaft des Wirtshauses Die Weiße, die vom selben Gastronomen geführt worden ist, in Konkurs gegangen. Die KPÖ in der Stadt Salzburg will eine mögliche Frischwasserzufuhr für den Lieferinger Badesee im Norden der Landeshauptstadt prüfen lassen. Das Wasser dort wird im Sommer oft sehr warm. Mit einer Frischwasserzufuhr könnte die Temperatur gesenkt und die Wasserqualität verbessert werden. Marius Holzer berichtet.
4: Der Salzachsee speist sich nur über Regenwasser, sagt Cornelia Plank von der KPÖ, die regelmäßig als Rettungsschwimmerin dort Aufsicht hat. Die Wasserqualität würden Badegäste oft kritisieren, sagt Plank.
5: Wir sind ja mittlerweile in einer Hitzewelle angelangt und da merkt man dann schon, dass das Wasser sehr warm wird und dass das eben anfängt zu riechen.
4: Eine permanente Frischwasserzufuhr könnte die Temperatur senken und die Qualität erhöhen. Das Wasser dafür könnte aus der Salzach nur wenige Meter weiterkommen, so der Vorschlag der KPÖ.
5: Die Salzach hat mit Stand gestern 16 Grad gehabt. Also es wäre ja eine vorhandene Frischwasserquelle, die da ist, die auch genutzt werden kann, um eben den Salzachsee zu speisen.
4: Das Referat für allgemeine Wasserwirtschaft gibt zu bedenken, dass das Wasser der Salzach viele feine Sedimente führt. Leitet man das Wasser der Salzach in den Salzachsee ein, würden sich diese Schwebstoffe ablagern und den Badesee trüben.
1: Berichtet Marius Holzer. Damit kommen wir zu den nationalen und internationalen Nachrichten in einfacher Sprache.
6: Am Mikrofon Martin Balder. Die österreichische Bundesregierung hat sich auf eine Bundesstaatsanwaltschaft geeinigt. Die Bundesstaatsanwaltschaft soll die neue oberste Anklagebehörde sein. In Zukunft sollen sich Politiker nicht in Strafverfahren einmischen können. Derzeit kontrolliert nämlich als letzte Person die Justizministerin einzelne wichtige Rechtsentscheidungen. Mit der neuen Bundesstaatsanwaltschaft sollen politisch unabhängige Personen wichtige Rechtsentscheidungen kontrollieren. In der steirischen Landeshauptstadt Graz sind gestern Gemeinderatswahlen gewesen. Die Gemeinderatswahl hat die Partei KPÖ mit 35,8% klar gewonnen. Bürgermeisterin Elke K. von der KPÖ hat gesagt, sie möchte mit fast allen Parteien über eine Zusammenarbeit sprechen, nur mit der ÖVP nicht. Die ÖVP ist mit 25,2% auf Platz 2. Die Grünen haben Stimmen verloren und sind auf Platz 3, Die FPÖ ist auf Platz 4. Die SPÖ hat auch Stimmen verloren und ist nur mehr auf Platz 5. Die Fluglinie Ryanair verlangt zu viele Gebühren. Ryanair verlangt zum Beispiel Geld für ausgedruckte Flugzeugbordkarten. Außerdem muss man zahlen, wenn man den Namen auf dem Flugticket ändern will. Die meisten Zusatzgebühren sind gegen das Gesetz. Das haben Richter vom Obersten Gerichtshof in Österreich entschieden. Nun kann man das Geld für Zusatzgebühren von der Fluglinie Ryanair zurückbekommen. Im Osten von Österreich bleibt es weiter sehr heiß. In Wien, im Burgenland und in Teilen von Niederösterreich hat es wieder mehr als 40 Grad gehabt. Im Westen von Österreich ist es nicht mehr so heiß. Dort hat es aber schwere Unwetter gegeben. In Tirol im Kaunertal sind mehrere Muren abgegangen. Die Muren haben schwere Schäden angerichtet. Das waren Nachrichten in einfacher Sprache. Redaktion Julia Berger und Lorenz Lohr.
1: Und wir kommen damit zum Wetter für Salzburg. Der Tag geht teils recht sonnig, teils dicht bewölkt zu Ende, wobei am Abend auch heftige Gewitter möglich sind. Die klingen dann über Nacht wieder ab und es klart zeitweise auf. Die Temperaturen sinken auf 18 bis 13 Grad. Morgen Dienstag geht es schwül und unbeständig weiter. Es bilden sich wieder einige Quellwolken, die am Nachmittag erneut Gewitter bringen, die von Innergebirg aus in Richtung Norden ziehen. Die Höchstwerte morgen, ähnlich wie heute, 28 bis 31 Grad.
7: 17.36 Uhr ORF Radio Salzburg mit der aktuellen Verkehrsinformation. Wir schauen in Salzburg auf die B1. Von der Stadt Salzburg kommend brauchen Sie da 20 Minuten länger vor Eugendorf. Und dann gute Nachrichten von der A10 auf der Kärntner Seite der Tauernautobahn in Fahrtrichtung Salzburg. Da ist bei Rennweg die Blockabfertigung vor dem Katschberg-Tunnel beendet.
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1: Der Harry ist gut aufgelegt.
2: Immer gut aufgelegt. Ich hoffe, du auch, Sebastian.
1: Natürlich. Wenn du bei mir im Studio bist, bin ich auch immer gut aufgelegt.
2: Das schau, das ist ja.
1: Und noch besser aufgelegt bin ich, weil ich weiß, dass in einer Viertelstunde deine Sendung beginnt.
2: Genau, und jetzt habe ich gleich mal eine Frage an dich.
1: Jetzt schau.
2: Kennst du den Ausdruck Bäderl hat einen Durst? Wir haben das früher als Kinder, Jugendliche gemacht. Also eine Partie beieinander und da haben wir quasi mit einem Seil auf einer Landstraße Autos aufgehalten und dann haben wir gesagt, Bäderl hat einen Durst und dann haben wir vielleicht so 1-2 Euro gekriegt.
1: Ah.
2: Und da haben wir dann einen Strohpuppen daneben gehabt, das war der sogenannte Bäderl und der ist dann auf die Nacht verbrennt worden. Genau, und da gibt es ja viele, viele Traditionen am heutigen Tag. Heute ist ja Peter und Paul.
1: Ah.
2: Und die zwei feiern wir heute und da schauen wir natürlich ein bisschen den heiligen Petrus und den heiligen Paulus, aber auch generell, was da für Bräuche gibt. Dann dürfen wir zum 60. Geburtstag und zum 90. Geburtstag gratulieren. Bei dem 90. Geburtstag freue ich mich schon sehr, weil der Musikwunsch ist eine wirkliche Rarität aus dem Jahre 1937er Aufnahmen.
1: Mehr verrät es jetzt
2: aber schon. Jetzt
1: ja,
2: einmal nicht.
1: Schon
2: mehr verrät jetzt einmal nicht. Und wir schauen auch schon gleich ein bisschen Firi im kommenden Tag. Morgen ist dann der Alexander wieder da, um kurz nach 18 Uhr.
1: Ja.
2: Und am Mittwoch freue ich mich schon sehr. Da gibt es nämlich eine gut aufgelegte Spezialausgabe. Es ist ja wieder eine Woche Woodstock, der Blasmusikwoche.
1: Ja.
2: Und da werden die Antonia und ich da ein bisschen aus den Nähkästchen plaudern. Über das Woodstock der Blasmusik. Freue mich schon sehr. Und vor allem jetzt dann um kurz nach 18 Uhr mit feinster Volksmusik und Blasmusik. Ein bisschen vielleicht zur Abkühlung. Schauen wir, dass es ein bisschen köder wird.
1: Bäderl hat einen Durst. Ich habe immer gesagt, falls wer einen Durst braucht, ich hätte einen. Danke für deinen Besuch.
2: Ich sage danke. Schönen Feierabend.
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6: Am Mikrofon Arthur Treinacher. Guten Abend. In Vorarlberg sind bei einem Badeunfall drei Menschen ums Leben gekommen. Ein 10-jähriger Bub sowie zwei Männer. Sie sprangen gestern zwischen Bludenz und Börs in die Ill und gerieten in eine sogenannte Wasserwalze. Die Tragödie hat die Region tief erschüttert. Martin Kopf berichtet.
7: Drei Todesopfer bei einem einzigen Einsatz. Das sei schon außergewöhnlich und sehr belastend für die Rettungskräfte, sagt Daniel Pleichner von der Vorarlberger Wasserrettung. Er weist einmal mehr auf die starken Strömungen hin, die sich bei einer Wasserwalze bilden können.
8: Gerät man nun in so eine Walze, wird man immer wieder zum Wasserfall zurückgezogen, unter Wasser gedrückt, kommt etwas weiter flussabwärts wieder hoch und wird dann wieder zum Wasserfall hingezogen. Hier aus dieser Situation rauszukommen, ist teilweise auch für Geübte ein relativ schwieriges Unterfangen.
7: Pleichner würde sich deshalb Warnschilder wünschen, die auf die Gefahren von Wasserwalzen hinweisen. Anders sieht das der Börser Bürgermeister Georg Bucher. Man könne nicht überall, wo Gefahren lauern, Schilder aufstellen, sagt er. Bucher appelliert stattdessen an die Eigenverantwortung der Menschen, nicht an so einer gefährlichen Stelle ins Wasser zu springen.
6: Österreich hat einen neuen Juni-Hitzerekord. In Bad Deutsch-Altenburg in Niederösterreich wurden am Nachmittag 40,1 Grad gemessen. Damit wurde der bisherige Juni-Rekord von 40,0 Grad, der erst gestern in der Wiener Innenstadt aufgestellt worden war, knapp übertroffen. Bad Deutsch-Altenburg hält auch den österreichischen Temperaturrekord. Im August 2013 wurden dort 40,5 Grad gemessen. Die Europäische Volkspartei ist zwar stärkste Fraktion im Europaparlament, muss sich aber auf neue Mehrheitsverhältnisse einstellen, vor allem wegen des erstarkenden rechten Rands. Die EVP, der auch die ÖVP angehört, trifft sich heute in Wien. Mit dabei ist auch Bundeskanzler Stocker. Mehr von Robert Zickmund.
9: Die Erweiterung der EU ist eine sogenannte Do-or-Die-Aufgabe. Die ÖVP macht bei der heutigen Versammlung der EVP in Wien klar, dass dies eine unverrückbare Position Österreichs darstellt, solange die ÖVP regiert. Der frühere ÖVP-Finanzminister und aktuelle EU-Kommissar Magnus Brunner erklärt den Gästen, dass auch schwierige Fragen wie die Erweiterung am besten mit Reden oder gar einem Wiener Schnitzel gelöst werden können.
10: That even the toughest problem can be solved over a good conversation or even better with a Wiener Schnitzel.
9: Und EVP-Chef Weber erinnert seine Fraktion an ihre Führungsrolle und verteidigt den Zolldeal mit Trump. Die EU sei hier der Erwachsene im Raum gewesen.
11: But we were in a way ready to be the adult in the room as EPP.
9: Weber lobt etwa den Gipfel in Montenegro als EVP-Errungenschaft.
6: Noch zum Sport. Sebastian Ofner ist erfolgreich ins Grand-Slam-Turnier von Wimbledon gestartet. Der Steirer setzte sich in der ersten Runde gegen den Serben Hamad Medjedovic in 5 Sätzen durch. Und bei der Fußball-WM beginnt in einer knappen Stunde das zweite K.O.-Spiel. Brasilien spielt gegen Japan. Das waren die Nachrichten mit Arthur Treinacher. Zum Wetter.
12: Mit Hitze und Gewittern geht der heutige Tag zu Ende. Um 38 Grad hat es aktuell immer noch im Wiener Raum. Schwere Gewitter gab es am Nachmittag schon im Waldviertel. Im Moment liegt der Gewitterschwerpunkt zwischen Innsbruck und Mariazell. Am Abend kann es auch nördlich der Alpen noch gewittrig werden. Zum Teil extrem mild wird wieder die kommende Nacht, speziell im Osten. Hier bringt der Dienstag noch einmal bis 38 Grad. In der Westhälfte gibt es morgen 26 bis 34 Grad. Dazu generell Sonne, Wolken und ausgehend vom Bergland teils kräftig. Heftige Gewitter. So viel zum Wetter von Gerald Holzinger.
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14: Der Bäderl hat einen Durst. Ich glaube, wir alle haben diesen Spruch schon mal gehört und vielleicht ist auch die eine oder der andere dabei ja schon mal beim Autofahren aufgehalten worden. Aber wo kommt dieser Brauch des Pedalaufhaltens eigentlich genau her? Genau dieser Frage und generell den Bräuchen rund um den heutigen Tag werden wir in der kommenden Stunde auf den Grund gehen. Heute am 29. Juni gedenken wir nämlich Peter und Paul. Und was es mit diesen zwei Heiligen auf sich hat, das alles schauen wir uns jetzt dann gleich ein bisschen genauer an. Damit aber wir nicht so durstig in die Sendung starten wie der Pedal, legen wir jetzt gleich mal drei musikalische Durstlöscher auf. Und zwar hören wir da den Musikantendurstmarsch von der Bongauer Tanzlmuse. Trink mir nur eine Flascherl Wein, spielt und singt uns die Kreuzzeitenmuse. Und den Anfang macht die kleine Dorfmusik mit dem Weinbauernmarsch. Gehen wir es wieder an die nächste Woche. Schön, dass ihr mit dabei seid.

0: die Bangauer Tanzlmuse spielt schneidig auf am heutigen Montag, dem 29. Juni, am Gedenktag des heiligen Petrus und Paulus. Bereits im Jahr 354 nach Christus wird das Fest Peter und Paul erstmals erwähnt und erinnert an den Tag der Übertragung der Reliquien in die Kirche San Sebastiano. Diese hat im Jahr 258 am 29. Juni stattgefunden und ich sage euch, schauen wir uns zu Beginn einmal ein bisschen das Leben und Wirken der beiden Heiligen an und starten wir mal mit dem Petrus.
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0: Petrus, der Bruder des Apostels Andreas, stammte der Überlieferung nach aus Bethsaida am See Genezareth und hat ursprünglich Simon geheißen. Von Jesus hat er aber den Beinamen Petrus erhalten, was übersetzt Fels bedeutet. Und auf diesem Fels will ich meine Kirche bauen, sollte Jesus gesagt haben. Er war von Beruf Fischer und hat auch eine besondere Führungsposition unter den Aposteln Jesu inne gehabt. Über das Wirken des Petrus nach dem Tod und der Auferstehung Jesu ist leider nur wenig bekannt, aber nach einigen Missionierungen und dem Zusammentreffen mit Paulus im Jahr 48 hat er um das Jahr 67 in Rom unter Kaiser Nero den Märtyrertod gefunden. Er ist nämlich kopfüber gekreuzigt worden. Petrus ist der Patron der Päpste, der Büßenden, der Brückenbauer, der Metzger, Tischler, Schmieder, der Eisenhändler, Uhrmacher, Papierhändler, der Töpfer, Maurer, Weber sowie der Fischer, Schiffer und der Schiffsbrüchigen. Außerdem sollte man ihn rufen gegen Besessenheit, Fallsucht, Tollwut, Fieber, Schlangenbisse, gegen Fußleiden sowie Diebstahl. Und vor allem ist er der Patron des Wetters. So viel einmal zum heiligen Petrus, den wir jetzt gleich ehren werden mit der nächsten musikalischen Runde. Die Pinzgauer Tanzlmuse spielt uns die Polka an Peter Seiner. Den Peter zur Ehr hören wir von der Außerföldner Tanzlmuse und die Blaskapelle Widerlich macht das Trio komplett mit dem Bummel Petrus.

Eine musikalische Runde zu Ehren des heiligen Petrus hören Sie am Montag, dem 29. Juni, zu Peter und Paul. Und was es mit dem heiligen Paulus auf sich hat, das schauen wir uns jetzt an.

der Überlieferung nach ist Paulus mit hebräischen Namen Saulus um das Jahr 10 in der Südosttürkei in eine römische Bürgersfamilie hineingeboren worden. Er wandelte sich vom Christenverfolger zum glühenden Prediger. Deswegen wird er auch als Heidenapostel bezeichnet. Vielleicht ist auch einigen der Spruch vom Saulus zum Paulus ein Begriff. Sein Ziel war es nämlich, die junge christliche Bewegung radikal zu bekämpfen. Bei der Steinigung des ersten Märtyrers Stephanus ist er der Überlieferung nach auch noch zustimmend daneben gestanden. Nach seiner Bekehrung hat er sich dann leidenschaftlich für das Evangelium eingesetzt und unter Kaiser Nero hat auch Paulus um das Jahr 67 den Märtyrertod durch das Schwert erlitten. Er ist der Patron der Theologen und Seelsorger, der Weber, Korbmacher und Sattler, der katholischen Presse, für Regen und Fruchtbarkeit der Föder sowie gegen Ohrenleiden, Krämpfe, Schlangenbisse, Blitz und Hagel. Und auch zu Ehren des heiligen Paulus hören wir jetzt eine musikalische Runde. Und zwar spielt uns die Steffen Hanselmuse den Pauli-Walzer. Die Wahrkirchner Sänger singen uns den Pauli-Jodler. Und den Anfang machen die Schönauer Musikanten mit der Polka, dem Pauli-Seiner.

0: Das ist Ihr Montag auf die Nacht mit feinster Volksmusik im ORF Radio Salzburg. Peter und Paul, diesen beiden Heiligen, gedenkt man heute am 29. Juni. Und wie kann es besser passen? Einem Peter darf mir jetzt ganz herzlich nachträglich zum Geburtstag gratulieren.
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0: Und zwar dem Peter Steinberger aus Bischofshofen. Da steht die allerbesten Glückwünsche zum 60. Geburtstag, den er gestern am Sonntag, dem 28. Juni, gefeiert hat. Das wünscht dir die Duba-Runde von der Bauernmusik. Wir freuen uns schon auf einen gemeinsamen Geburtstagsausflug mit unserer geselligen und lustigen Runde. Danke für die unterhaltsame Geburtstagsfeier und bleib weiterhin so, wie du bist.

Lass dich noch kräftig feiern. Viel Glück, Zufriedenheit und vor allem viel Gesundheit. Das alles wünscht dir, lieber Peter, die Maria und der Martin, die Aloysia und der Peter sowie die Anni und der Sepp von der Duba-Runde. Gewünscht sind die Bonga Almhörner mit dem Sticki am Bädern seiner. Drauf hören wir gleich noch eine wunderbare böhmische Polka von der Bauernmusikkapelle Bischofshofen. Und damit wünschen wir alles erdenklich Gute zum 60er, lieber Peter Steinberg.

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Und ich habe es ja schon mal kurz erwähnt, da beide, Peter und Paul, der Überlieferung nach zur gleichen Zeit gestorben bzw. hingerichtet worden sind, gedenkt man der beiden am selben Tag. Aber was verbindet eigentlich Petrus und Paulus? Das schauen wir uns jetzt nochmal ein bisschen genauer an.

Ja, obwohl sie oft in einem Atemzug genannt werden, konnten die beiden Männer kaum unterschiedlicher sein. Petrus, der einfache verheiratete Fischer, Paulus, der gebildete, unverheiratete römische Bürger. Diese Gegensätze spiegelten sich auch in ihrer Arbeit wider und führten in der Urkirche zu handfesten Konflikten über den richtigen Kurs. Doch es gibt ein starkes Fundament, das die beiden unzimperlichen und zielstrebigen Charaktere verbindet. Beide erleben ein tiefes persönliches Scheitern. Petrus verleugnete Jesus in dessen schwerster Stunde am Weg zum Kreuz. Paulus verfolgte die frühen Christen zunächst radikal. Erst durch diese schmerzhafte Erfahrung der eigenen Schwäche haben beide gelernt, dass es im Glauben nicht auf eigene Leistung ankommt, sondern auf das Vertrauen in Gottes Vergebung. Ihr Weg des Dienens hat die beiden dann schließlich nach Rom geführt. Da sind sie beide um das Jahr 67 unter Kaiser Nero, dem Märtyrertod, gestorben. Seit dem 3. Jahrhundert werden sie am selben Tag gefeiert und sie stehen bis heute symbolisch für eine Kirche der Vielfalt und einer gemeinsamen Mitte.

Wir haben ja heute schon einiges über das Leben und Wirken von Petrus und Paulus gehört, aber natürlich ist der heutige Tag auch mit viel Bräuchen verbunden. Traditionell hat heute zum Beispiel der Erzbischof im Salzburger Dom schon die Priesterweihe gespendet, aber auch im ländlichen Raum kann man da heute einiges begegnen, weil kennen Sie zum Beispiel nur das Bäderl aufhalten?

Dabei halten Kinder und Jugendliche auf einer Landstraße mit einem Seil Autos auf und bitten mit dem Spruch »Der Bäderl hat einen Durst« um eine kleine Spende. Dieser Brauch sollte sich aus alten Pfingst- und Vorsommerbräuchen abgewandelt haben. Dabei sind Jugendliche und Knechte von Hof zu Hof gezogen, um Spenden wie Eier, Schmalz, Speck oder vielleicht ein Glasl Most, ein Bier oder ein Stamperl Schnaps zu erbitten. Die Figur des Bäderls steht dabei für einen einfachen Knecht, den jüngsten Burschen in der Gruppe oder auch für eine Strohpuppe, die beim Umzug mitgetragen worden ist. Der Code Durst soll so viel geheißen haben wie: Gebt uns was zum Trinken und Essen, sonst gehen wir nicht weiter. Für die Bauern hat es damals natürlich als Ehre und Pflicht gehalten, dass man die vorbeiziehende Dorfjugend verköstigt. Wer aber geizig war, der hat eventuell mit Streichen rechnen müssen. Der Brauch mit der Strohpuppen ist auch heute noch vielerorts verbreitet und spielt auch beim Bädersfeierl eine große Rolle. Dadurch, dass der Peter- und Paultag dicht auf die Sommersonnenwende folgt, wird auch an dem Abend vielerorts das Bädersfeier entzündet und meistens wird auch die Strohpuppen, also der Bäderl, dabei auf dem Feuer verbrennt. Dieser Brauch sollte früher zur Abwehr gegen böse Geister, Hexen und Unwetter gedient haben, aber er sollte auch noch weitere Bedeutung haben. Das Verbrennen hat im Volksglauben auch eine reinigende Wirkung. Der Strohbäderl symbolisiert kollektiv das Alte, die Sünden, Krankheiten oder auch den Winter und das Unheil, die mit dem Entzünden des Feuers endgültig vernichtet werden sollen. Und natürlich gibt es dann auch während dem Bädersfeierbräuche, wie zum Beispiel der Feiersprung. Der gilt einerseits als Mutbeweis, aber soll auch als Liebeszauber dienen. Wenn's nämlich Verliebte schaffen, das Hand in Hand über das Feuer springen, ohne die Hand auszulassen, gilt das als Omen für eine ewige gemeinsame Liebe und eine baldige Hochzeit.

0: Und so kurz vor Schluss dürfen wir jetzt nur mit einem Tondokument aus längst vergangenen Zeiten nachträglich zum Geburtstag gratulieren.
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0: Und zwar hat die Hermine Steirer aus Goisern am vergangenen Freitag, dem 26. Juni, ihren 90. Geburtstag gefeiert. Und der Franz Steirer schreibt da: Alles erdenklich Gute zu deinem 90er, das ist schon ein Alter. Sie war 56 Jahre mit dem Hochmut Sepp verheiratet und 23 Jahre Sennerin auf der Angerkoralm in Rusbach am Pass Gschütt. In der Hoffnung, dass dir der Herrgott nur ein paar Jahre schenkt, das wünschen wir dir von Herzen, schreibt der Franz. Der Musikwunsch war das Lied Auf dem Saarsteinspitz von die Jedlern. Die Hermine hat nämlich nur die alte Muttling kennt, die in den 1930er Jahren das Lied für die Jedlern geschrieben hat. Die folgende Aufnahme von die Jedlern stammt sage und schreibe aus dem Jahr 1937. Und damit wünschen wir alles erdenklich Gute zum 90er, liebe Hermine Steirer.

Mit flotter Volksmusik geht auch unsere heutige gemeinsame Stunde zu Ende. Ich sage wie immer danke fürs Zuhören und mit dabei sein. Im Anschluss übernimmt jetzt Rupert Brandstätter die Musikauswahl. Und um kurz nach 20 Uhr hören Sie heute noch ein steirisches Sänger- und Musikantentreffen mit Karl Lenz. Morgen begrüßt Sie dann wieder mein Kollege Alexander Holzmann in gut aufgelegt. Zu Gast hat er morgen die Dauernwind-Tanzelmuse. Und wenn Sie wollen, hören wir uns dann nächste Woche wieder. Bis dahin wünsche ich Ihnen nur das Beste, vor allem Gesundheit und eine schöne, erfolgreiche Woche. Musikalisch kühlen wir uns jetzt nochmal ab mit dem Marsch beim kalten Keller, gespielt vom harten Kern, in der Hoffnung, dass vielleicht ein bisschen köder wird die Woche. Für Gott, sagt der Harald Eitzinger, machen Sie es gut und bis zum nächsten Mal.

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1: Mikrofon Arthur Treinacher. Die Hitzewelle bringt eine neue Debatte über die Sommerferien. Kärntens SPÖ-Landeshauptmann Daniel Fellner fordert, sie um 2 Wochen vorzuverlegen. Das soll Hitzetage in den Klassenzimmern vermeiden und die Herbstferien sinnvoller machen. Einzelheiten von Silvia Mieses.
2: Konkret fordert der Kärntner Landeshauptmann Fellner, dass die Sommerferien um 2 Wochen vorverlegt werden. Denn laut Fellner würden die Hitzewellen immer früher starten und die Politik müsse darauf reagieren. Das hätte für Fellner auch den Vorteil, dass dann zwischen dem Ende der Sommerferien und dem Beginn der Herbstferien eine längere Unterrichtszeit wäre. Auch Wiens Vizebürgermeisterin Bettina Emmerling von den NEOS hat sich bereits dafür ausgesprochen, die Sommerferien vorzuverlegen. Ihr Parteikollege Bildungsminister Christoph Wiederkehr hat angekündigt, den Vorschlag prüfen zu wollen.
1: Nach der Bluttat in Stade in deutschen Niedersachsen ist ein 6. Opfer tot. Die Behörden sprechen von einer Familientragödie. In diesen Minuten beginnt in Stade, nahe Hamburg, eine Pressekonferenz. In einer Jugendeinrichtung hat ein mutmaßlicher Schütze auf Menschen geschossen. Er und 2 weitere sind festgenommen worden. Welche Beziehung sie zum Täter haben, ist unklar. Um mögliche Verhandlungen zwischen den USA und dem Iran herrscht Verwirrung. US-Präsident Trump kündigt Gespräche für morgen in Doha an. Der Iran weist das zurück und erklärt, derzeit seien keine Verhandlungen geplant. Zwar gilt seit knapp zwei Wochen ein Rahmenabkommen, zuletzt haben sich aber beide Seiten wieder gegenseitig angegriffen. Auf der Brennerbahn gibt es ab Mitte Juli massive Einschränkungen. Wegen Bauarbeiten in Italien fahren zwischen 18. Juli und 1. August keine Fernverkehrszüge zwischen Innsbruck und Bozen. Bereits ab 17. Juli fallen einzelne Verbindungen aus. Die ÖBB richten einen Schienenersatzverkehr mit Bussen ein. Fahrräder können im Fernverkehr nicht mitgenommen werden. Österreichs Tennis Nummer 1 Sebastian Ofner startet erfolgreich in das Grand Slam Turnier in Wimbledon. Zum Auftakt des Rasenklassikers gewinnt der Steirer gegen den Serben Hamad Medjedovic. Mehr von Christoph Ott.
3: Der 30-Jährige setzt sich in knapp 3 Stunden gegen Medjedovic in 5 Sätzen durch und feiert damit wie schon vor einem Jahr einen Auftakterfolg gegen den Serben. Ofner kann das Match nach einem Fehlstart und einem raschen 1:6 verlorenen ersten Satz drehen und serviert das Match am Ende mit 4 Assen souverän aus. In der 2. Runde trifft Österreichs Nummer 1 bei den Männern nun auf den Polen Hubert Hurkacz, der in der 1. Runde in 3 Sätzen gegen die Nummer 11 des Turniers Kasper Rüd aus Norwegen gewinnt. Am selben Platz spielt nun Lily Tager bei ihrem Wimbledon Grand Slam Debüt gegen die Thailänderin Lanlana Tararudi und zum Abschluss aus heimischer Sicht trifft dann nach der 18-jährigen Osttirolerin ebenfalls auf dem Court Nummer 8, der heute der Platz der ÖTV-Asse ist, Anastasia Potapova auf die Spanierin Jessica Busas Manero.
1: Bei der Fußball-WM hat gerade das 2. K.O.-Spiel begonnen. Brasilien trifft auf Japan. Und um 22.30 Uhr spielt dann Deutschland gegen Paraguay. Das waren die Nachrichten mit Arthur Treinacher. Zum Wetter.
4: Weiterhin bilden sich in der schwülheißen Luft zahlreiche, teils kräftige Gewitter, hauptsächlich in den Alpen und nördlich davon. In der Nacht klingen sie allmählich ab und es bleibt zum Teil wieder extrem mild, speziell im Osten des Landes. Hier bringt der morgige Dienstag noch einmal bis zu 38 Grad. In der Westhälfte werden es morgen 26 bis 34 Grad. Dazu ist es generell schwül mit Sonne und Wolken. Ausgehend vom Bergland entstehen auch wieder einige Gewitter mit Unwetterpotenzial. So viel zum Wetter von Gerald Holzinger.
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1: Mikrofon Arthur Treinacher. Ein Nachbeben der Stärke 4,6 hat erneut Venezuela erschüttert. Schäden wurden bisher keine gemeldet. Die Rettungsarbeiten gehen weiter. Zugleich wächst die Sorge vor einsturzgefährdeten Gebäuden.
2: In Caracas bebt der Boden und italienische Feuerwehrleute schlagen Alarm. Sie müssen ein einsturzgefährdetes Gebäude verlassen, bleiben aber unverletzt. Unterdessen treffen weitere Hilfsgüter ein, 14 Tonnen aus Spanien per Flugzeug. Und Anfang der Woche startet eine EU-Lieferung aus Kopenhagen. Erneut warnen Ziviltechniker und Architekten vor einsturzgefährdeten Gebäuden. Die Regierung hat dafür eine Untersuchungskommission angekündigt. Die hat ihre Arbeit aber noch nicht aufgenommen, was für zusätzlichen Frust sorgt. Freiwillige Spezialisten machen sich auf eigene Faust ein Bild. Ihre ersten Untersuchungen deuten darauf hin, dass manche Gebäude möglicherweise nicht nach Vorschrift errichtet wurden.
1: Ernst Kernmeier hat einen Beitrag von Thomas Lavrokaitis gelesen. Angesichts der Hitzewelle spricht sich Kärntens Landeshauptmann Fellner für eine Vorverlegung der Sommerferien um 2 Wochen aus. So könnten die heißesten Tage des Jahres besser umgangen und die Herbstferien pädagogisch sinnvoller genutzt werden, argumentiert der SPÖ-Politiker. Auch Wiens Vizebürgermeisterin Emmerling von den Neos hatte sich bereits für eine Vorverlegung ausgesprochen. US-Präsident Trump hat vor dem obersten Gerichtshof eine Niederlage hinnehmen müssen. Das Gericht verhindert vorerst die Entlassung von Notenbankdirektorin Lisa Cook. Das Verfahren wird nun in einer unteren Instanz fortgesetzt. Trump hatte Cook vor einem Jahr abberufen. Das Direktorium der US-Notenbank gilt als unabhängig von politischen Weisungen. Nach der Hitzewelle haben heftige Unwetter in Südtirol Überschwemmungen und Muren ausgelöst. Besonders betroffen sind Meran und der Finchgau. Wegen einer Mure mussten 69 Menschen ihre Wohnungen verlassen. 6 Personen wurden leicht verletzt. Die Einsatzkräfte stehen im Dauereinsatz. Weitere Gewitter sind bereits angekündigt. Und das gestrige Unwetter im steirischen Untertal hat bei Schladming ebenfalls eine Mure ausgelöst. 28 Menschen sind dadurch eingeschlossen gewesen. Anke Mandl.
3: Unter den 28 Betroffenen waren Urlauber sowie Personal von Hütten und Gasthöfen im Untertal bei Schladming. Sie sind festgesessen, nachdem die Mure die Untertalstraße auf einer Länge von rund 600 Metern verschüttet hat. Dadurch ist die Zufahrt abgeschnitten gewesen. Feuerwehr und Bergrettung haben die Menschen schließlich aus dem Tal Schuss geholt. Verletzt worden ist niemand. Die Aufräumarbeiten laufen, das Gebiet bleibt vorerst aber komplett gesperrt.
1: Das waren die Nachrichten mit Arthur Treinacher. Zum Wetter.
4: Teils heiß, teils gewittrig geht der heutige Tag zu Ende. Die meisten der mitunter kräftigen Gewitter gibt es in den Alpen und nördlich davon. Die zunehmend trockene Nacht bleibt dann speziell im Osten wieder extrem mild. Um 25 Grad liegt etwa der Tiefstwert in Wien. Der morgige Dienstag bringt Sonne, Wolken und ausgehend vom Bergland neuerlich einige Gewitter mit Unwetterpotenzial. Es ist verbreitet schwül, in der Westhälfte des Landes bei 26 bis 34 Grad. Nach Osten hin werden es noch einmal bis 38 Grad. So viel zum Wetter von Gerald Holzinger.
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7: In dieser Stunde berichten wir über das Jubiläum 40 Jahre Fuchsbadelbanda. Hören Sie nun den zweiten Teil dieser Aufzeichnung aus Frohnleiten, moderiert von Karl Lenz.

0: Willkommen, steirische Sänger- und Musikantentreffen heute aus Frohnleiten, liebe Radiohörerinnen und Hörer. Wenn Sie ein bisschen da so Stimmung mitkriegen, da das Volkshaus ist ja seit Wochen ausverkauft. Die Leute genießen natürlich auch ein bisschen steirische Jausen und ein Getränk dazu. Die Steirermusi hat uns jetzt eingespielt mit dem Ulanenmarsch. Danke, Burschen. Ja, 40 Jahre Fuchsbadelbanda, die Medien berichten ja ausführlich, wenn man jetzt reinschaut. Bei mir ist jetzt, ich sage mal so, der Kopf der Fuchsbadelbanda, Albin Wiesenhofer, die 40-jährige Geschichte jetzt aufzuarbeiten, da hätte man 3 Tage lang brauchen. Die Erinnerung an die erste Spülerei, wo habt ihr das allererste Mal und wann aufgespielt?
1: Ja, das allererste Mal war, kann ich sagen, bei Margareten Kirter in Bäcker 1986. Da waren wir ja noch der Harry und ich. Und im gleichen Jahr ist der Wolfgang Osinjak gekommen. Übrigens, der sitzt da oben, der Herr mit dem weißen Bart, Gründungsmitglied. Gebt's noch einen Applaus. Und zwar, das ist der Herr, der da oben ist, auf dem Transparent, genau. Er schaut fast noch gleich aus, gell? Nur ein bisschen älter halt, so wie wir alle.
0: 40 Jahre. Ihr habt einige CDs gemacht, auch eine Single-Schallplatte. Die neue CD stellen wir jetzt bald vor. Hat es für eine goldene Schallplatte noch einmal gereicht?
1: Nein, wir haben immer gesagt, es ist einfach so, wir wollten einfach immer spielen. Wir wollten nie so berühmt werden. Wichtig ist vielleicht, dass man ein bisschen zur Legende wird. Und in dem Weg sind wir eh schon, weil wir es älter schon haben.
0: Legenden bei Lebzeiten, das sagt der Franz Bosch oft, gell, auch bei der Liebsten Weiß. Ich habe so einen schönen Satz gelesen, das hat glaube ich auch mit der Fernsehsendung einmal was zu tun gehabt, Verlässlichkeit statt Sendezeit.
1: Ja, auf jeden Fall. Und ich muss sagen, der Franz weiß das, vielleicht diese kurze Geschichte. Vor vielen, vielen Jahren hätten wir ja auch schon einmal die Liebste Weiß spielen sollen. Also ist schon lange her, das war damals in Unterbremstetten unten, war die Liebste Weiß. Und der Franz angerufen und gesagt, ja, Fuchsbadel soll spielen. Das war so in die 90er Jahren, Und dann war es aber so, wir haben schon eine Hochzeit ausgemacht gehabt. Und noch dazu in Tirol draußen. Und die war ausgemacht, die Hochzeit, wirklich eine große Hochzeit. Und dann habe ich den Franz angerufen, habe ich gesagt, du, wir haben die Hochzeit ausgemacht, ich kann das nicht mehr ansagen, weil sonst verlieren wir unser Gesicht. Und ich muss sagen, der Franz ist halt nicht nur ein Moderator und ein Top-Musikant, er versteht auch als Mensch, dass das einfach ein Ehr ist, wenn man was zusagt, dass man es einhält. Und so werden wir weiter tun, solange wir können.
0: Das sind schöne Worte eines Musikanten. Und ich muss auch sagen, das sind die angenehmen Interviews, die man führen darf. Ich darf nur ganz kurz, bevor wir das nächste Rallye hören, ich habe kürzlich einen Zauberer interviewen dürfen. Franz, hast du schon mal einen Zauberer interviewt? Nein, war ich nervös. Denke ich, was tut der mit mir? Zaubert er mich weg, flattert meine Uhr runter. Ich habe mich dann relativ bald dann eingefunden in dieses Interview. Er war sehr nett. Dann habe ich gesagt, sehr geehrter Herr Zauberer, was ist denn so Ihr berühmtestes Kunststück? Hat er gesagt, ich zersäge Menschen. Zweite Frage war dann, haben Sie Geschwister? Hat er gesagt, ja, eine Halbschwester. So, wir hören die Fuchsbadelbanda, die Waldler Burm, meine Volksweise, bearbeitet vom Albin Wiesenhofer. Dann ein Stückchen aus der Feder von Franz Bosch, der Rosawalzer, die Inbrückler spielen und dann die Steirermusi mit Tonis Posaunenpolka. Auf geht's!

0: Ja, ja, ja, ja. Wer kann sich an den Hans Rosenthal erinnern? Dalli, Dalli. Wir sind der Meinung, das war... Franz, du hast hupfen müssen. Ja, ja. Tonis Posaunenpolka aus der Feder vom Toni Meier. Toni Meier, ich schaue zum Franz Bosch, gell, der war bei dir zu Gast. So, Albin Wiesenhofer. Wir kommen zum nächsten Höhepunkt. 40 Jahre Fuchs, Bartl-Banda, es ist kein Geheimnis mehr. Ihr habt zu eurem Jubiläum eine CD gemacht. Die präsentieren wir jetzt ganz offiziell. Zeig's einmal her.
1: So, das ist die neue CD. 40 Jahre Fuchs, Bartl-Banda, 40 Jahre, 40 Musik- und Gesangstitel sind da oben.
0: Eine Doppel-CD. Und so schöne Fotos. So, eine Besonderheit ist, es gibt nicht nur eine CD, sondern ihr habt noch was, das hast du eingesteckt. Schallplatten ist es keine.
1: Nein, wir haben uns gesagt, wir haben jetzt in unsere 40 Jahre ziemlich alles gemacht. Also wir haben eine Single gemacht, wir haben CDs gemacht und alles. Und jetzt haben wir uns gesagt, jetzt werden wir in die neue Zeit auch noch einsteigen. Jetzt haben wir Sticks gemacht und zwar eine wunderschöne Holzschachtel. Da steht oben 40 Jahre Fuchsbartl-Banda. Und wenn man die aufmacht, dann holt man da einen Stick aus. Natürlich ist auch Holz dabei. Und auch steht da um 40 Jahre Fuchsbartl-Banda. Und da ist das gleiche um wie auf der CD. Und zusätzlich, das gibt's in einer schwarzen Geschenksverpackung. Da sind ein Sackerl drin. Also wirklich schön. Könnt ihr euch dann gleich anschauen. Und dazu gibt's natürlich auch das Booklet, das bei der CD dabei ist. Das gibt's noch als Beilage. Genau. Diese CD, diese 40 Jahre CD ist deshalb so besonders, weil wir haben die unterteilt in die ersten Jahre, da ist der Clemens noch nicht dabei, und in die letzten Jahre sind wir 20 Titel, genau, die erste Zeit war von 1999, wo wir die ersten Aufnahmen gemacht haben bis 2016 und von 2017 jetzt bis 2026. Und wir haben, da muss ich gleich Dankeschön sagen, in ORF, Steiermark, da haben wir 1999, noch bevor wir eine CD aufgenommen haben, durften wir im Landesstudio Steiermark, damals unter Manfred Machhammer und unter Professor Franz Steiner, durften wir damals Musik- und Gesangstitel aufnehmen. Damals in der Fünferpartie, so wie man es da auf dem Plakat umsieht. Und wir haben ja dann in weiterer Folge wieder ein Stickel gemacht, das hat geheißen die klingende Steiermark-Polka. Und das war ja dann 3-4 Jahre lang, was die Kennmelodie von der gleichnamigen Radiosendung ging in die Steiermark und das ist alles da oben, also alles mit dem Vorschmarrn und der Stickel ist oben und noch 9 Titel aus der ersten Zeit, die nirgends noch oben sind. Also wirklich, da sind Sachen oben zum Erinnern, zum Nachdenken und wenn ich da ins Publikum schaue, die meisten, was da sind, die kennen uns schon aus den Anfangszeiten. Also ich sage euch eins, jedes Stickel und jedes Lied da oben ist eine Erinnerung. Und das ist unbezahlbar.
0: Und wer heute ohne Stick oder CD heimgeht, ist selber schuld. Gell? Das gehört dazu. Albin, danke. 17. Juni, wer hat sich denn Termin schon im Kalender eingetragen? Oh, du weißt, was kommt. Er hat Geburtstag, das habe ich nicht gewusst. Natürlich hat er jetzt aufgezeigt. Gell? Nein, da ist das erste Spiel von Österreich bei der Fußball-Weltmeisterschaft. Ich bin ja, ich sag das, ich bin ein großer Fußballfan, nicht im Radio, aber im Fernsehen schaut man sich das gern an. Und bevor ihr jetzt aufspielt, Musikanten kommen ja sowieso alle mal in den Himmel. Und jetzt ist der Teufel auch in den Himmel aufgekommen. Sag er, Petrus, ich habe einen Vorschlag, wir könnten Fußball spielen. Himmel gegen Hölle. Der Petrus überlegt einmal, sagt er, können wir machen, aber lieber Teufel, gewinnen tun wir. Weil die ganzen ehemaligen Fußballstars sind im Himmel heroben. Maradona, Beckenbauer, Pelé, alle da. Sagt der Teufel, nein, gewinnen tun wir, weil wir haben alle Schiedsrichter unten. Die Fuchsbartl-Banda, edler Klänge, Polka, Franzé, dann der Franz Bosch mit seinen Imbrücklern hier im Tiroler Land, ein Marsch und dann die Steirermusik, bin ich sehr neugierig auf das Stickel, die Futterschneid Franzé vom Manfred Bignitter.

0: Dankeschön, der Steirer Musi. Wir feiern heute 40 Jahre Fuchsbartelband. Dann natürlich kommen alle vier zu Wort, des Kerzel. Harald Sukic, du bist auch Gründungsmitglied?
1: Ja, genau. Ich habe dürfen mit dem Albin anfangen zu spielen, ja.
0: Also ihr habt quasi zu zweit angefangen?
1: Ja, da in Breckau damals waren wir genau zu zweit, ja. Der Albin wollte nicht allein spielen und da hat er einen Kind, der hat schon Bassflügelhorn gespielt, ja, und ja, hat mich gefragt und seitdem sind wir zusammen.
0: Jetzt schaue ich zu deiner Frau. Harald, ihr habt als Instrumentalgruppe dann quasi angefangen. Wann ist das Singen bei euch dazugekommen?
1: Oh, das Singen ist dann hauptsächlich mit dem Wolfi dazugekommen, ja. Wie er eingestiegen ist, der hat uns ein paar Jahre

0: gelernt und so. Ich meine, wir haben von unseren Großeltern oder Eltern auch viel Stickel mitgekriegt, gell? Aber so richtig zum Singen angefangen haben wir mit Wolfi.
1: Und was euch auch auszeichnet, ihr habt Bordun-Musikinstrumente dabei. Was kann man sich da vorstellen, wenn einer nicht weiß, was Bordun-Musik ist?
0: Ja, stell dir vor, ein Dudelsack, gell? Mhm. Aber die meisten kennen den schottischen. Aber wir haben einen, der bei uns in der Gegend gespielt worden ist, gell? Der hat nicht die Pfeifen hinauf, sondern der hat die hinunter und ein Spülpfeifen und ein, zwei Bordun-Töne dabei. Und mit denen ist der Albin einmal dahergekommen. Er hat gesagt, ich habe einen Dudelsack. Und wir haben gesagt, hurra. Jetzt, wieder ein neues Instrument, nicht? Wie tun wir da jetzt da? Und dann sind wir draufgekommen, dass der Wolfi mit der Geigen mitspielen kann, dann zweistimmig Dudelsack und Geigen, gell? Und, also, böhmischer Bock, sozusagen, heißt der Dudelsack. Und mit der Bassgeige, der hat einen Bass dazu gemacht, und hat gesagt, na, Harry, was tun wir mit dir jetzt da, ne? Und dann haben wir geschaut, wie andere Gruppen spielen in der Besetzung, und da sind wir auf eine Drehleier gekommen. Und er hat gesagt, du brauchst eine Drehleier. Mhm. Und da haben wir wirklich eine angefunden. Und dann haben wir mit Drehleier, Dudelsack, Geigen und Bassgeigen Bordun-Musik gemacht. Mhm. Und wir haben die genauso gespielt, wie wir heute mit den steirischen Instrumenten spielen, auch zum Tanz am Tanzboden. Mhm. Also Polka, Walzer, Marsch.
1: Alles klar. Apropos Instrumente, Wolfgang Weingartl, wenn Sie hier spielen fort, wie viele Instrumente habt ihr ungefähr mit?
2: Ungefähr 30.
1: Mit was fahrt ihr aus? Mit Lastwagen?
2: Bei 30 beim Hinfahren und beim Zurückfahren haben wir vielleicht ein paar verkauft. Nein, die Vielzahl der Instrumente ist eigentlich entstanden durch die verschiedenen Stilrichtungen. Mhm. Also wir probieren jetzt nicht mit der steirischen Harmonie ein modernes Stickel spielen, sondern probieren wir dann wirklich mit Saxophon und Zugposaunen, zum Beispiel Schlager spielen und so. Und deswegen kommt einfach diese Summe zusammen und das ist über die Jahre auch so gewachsen. Mhm. Eben der Wolfgang Osinak hat damals die Kante-Musik daherbracht, der hat das Banjo gehabt. Ja, automatisch hat der Harry dann mehr Gitarre spielen müssen. Das ist einfach gewachsen.
1: Jetzt sind wir heute im Volkshaus Frontleiten. Für dich ein Heimspiel, du bist der Frontleitner.
2: Ja, mittlerweile ein wirklicher Frontleitner, denke ja. Ich mal halt. Ich bin zwar, die Anfangsjahre waren ein bisschen schwierig bei der Musikgruppe, wie ich da ausgeholfen habe. Da habe ich damals in Dörl in der Obersteimer gewohnt. Und habe keinen Führerschein gehabt. Das heißt, ich bin mit dem Bus bis Bruckgasse gefahren, dann mit dem Zug bis Bäcker und dann sind wir spülen gefahren. Und beim Heimfahren habe ich beim Albin im Köller übernachtet und dann wieder heim mit dem Zug. Und das war eigentlich so beschwerlich, dass wir dazwischen einmal ein Unterbrechen gehabt haben, bis ich dann eben nach Frontleiten gekommen bin und da picken geblieben bin.
1: 40 Jahre Fuchsbeutelband, da könnte man so viel erzählen. Was euch auszeichnet, und das ist nach wie vor so, ohne Noten, ohne Strom.
2: Ja, das ist, wenn wir Notenplattel kriegen, dann braucht es ewig lang, bis wir das obergelernt haben, dass das zum Klingen kommt. Es ist viel einfacher, wenn du, denke ich, mit dem Ohrwäschel zubehörst. Und das hast du dann relativ schnell drauf. Das ist einfach eine andere Methode des Lernens.
1: Und was zu euch dazugehört, ist der Hut. Geht sie ohne Hut fort?
0: Der Hut schon, aber spülen auf keinen Fall. Und wir haben ja ganz schöne Hirt, nicht? Und wenn du jetzt anspielst auf das nächste Lied.
1: Genau.
0: Dann erzähl mir euch beim nächsten Lied was. Hexen, du verratest das schon vorher.
1: Ich kann es so tun, ich verrate es nicht. Ihr singt und spielt es und hinten auch sage ich, was das. Genau. Harald Zuckitsch, Wolfgang Weingartl, Dankeschön. Alles Gute. Ich darf dazu sagen, ich war vor ein paar Tagen da in einer Hutmanufaktur in Deutsch-Feistritz und da geht's in dem Lied jetzt drum. Ihr richtet euch zusammen. Als Musikant ist man nicht Musikkollege, sondern auch Freund. Und da habe ich noch eine kurze Geschichte. Und ich freue mich sehr, ich habe sogar eine Schulprofessorin von mir heute im Publikum getroffen, die ich, glaube ich, 20 Jahre nicht gesehen habe. Und sie hat bestätigt, ich war ein braver Schüler. Die zwei Freund. In unserem Ort, da waren einmal zwei Freund, das ist ja oft der Fall. Sie haben sich schon verklungen auf Kent. Sind allweil miteinander gerannt. Der eine, der Gescheitere, der Sepp, und dann der Franz, ein wenig ein Depp. Nur in der Schule, da hat's es zerrissen, man kann ja nicht alles wissen, was der Lehrer so verlangt. Es hat halt nicht bei jedem gelangt. Der eine ist weitergekommen, der Sepp, der Franz ist sitzen geblieben, der Depp. Trotzdem sind sie immer Freunde geblieben, haben miteinander Kegel geschrieben, sind zusammen auch im Wirtshaus gesessen und haben auf die Dirndl nicht vergessen. Der Gescheitere nicht, nämlich der Sepp, und auch der Franzl nicht, der Depp. Wenn Kraft geworden ist, dann waren die zwei allweil beieinander und nie allein. Und auch beim Doktor und beim Gericht waren sie immer zusammen bei jeder Geschichte. Der eine, der Gescheitere, der Sepp, und dann der andere, der Franz, der Depp. Der Sepp, der hat's dann schön weit gebracht, hat in der Stadt Matura gemacht und hat am Postenkrieg einen schönen Buchhalter, ist er nämlich gewesen. Ja, mei, der Gescheitere, der Sepp. Und sein Chef, das war der Franz, der Depp. Nach der Fuchsbattelbanda gibt's dann Franz Bosch mit seinen Inbrücklern und der Stachus Polka und dann noch einmal die Fuchsbattelbanda mit dem Schüsslerjodler.

0: Unglaublich, gell? Die Fuchsbartelbanda. Wenn man die so hört, euch hätten wir ja zum Song Contest schicken können für Österreich. Ein Interview darf ich noch führen, Clemens Wiesenhofer. Du bist der Jüngste bei der Fuchsbartelbanda. Wie lange dabei?
1: Ich habe mir heute, also gestern habe ich mich extra noch rasiert, dass den Eindruck macht, dass ich der Jüngere war heute auf der Bühne, gell? Aber ich bin jetzt bei der Fuchsbartelbanda seit 18 Jahren dabei.
0: Unglaublich, 18 ja. Jahre, Clemens. Ja. Jetzt reden wir aber über die Steirermusi. Wie bist du zu dieser Partie gekommen?
1: Ich hab vor bei einer jüngeren Formation gespielt, die was ähnlich gespielt hat, die Murbodner Banda. Mhm. Und irgendwann hat mir mal beim Schneider wieder da in Volzberg der Fredi, unser Trompeter, gehört. Und dort damals irgendwann mal bei der Steirermusi, die spielen ja auch schon mittlerweile 20 Jahre, aufgehört gehabt. Und sie haben keinen gefunden und dann hat es auf einmal bei mir mal geleitet und dann habe ich angekommen und hat er mich gefragt, ob ich nicht einsteigen möchte. Und ich habe gesagt, ich habe so nichts zum tun und weißt du, und dann habe ich halt angefangen. So muss ich spielen mit der Posaune bei der Steirermusi.
0: Und ihr habt euch der Musik der Kernburm verschrieben.
1: Genau so ist es. Also wenn man uns anschaut, vielleicht nicht vom Alter her, nicht alle zumindest, aber so vom Kleidungsstil her, vom Hut, von der Krawatten her und von den Lederhosen, schauen wir ein bisschen aus wie die Kernburm und auch vom Klang her, wo immer dieses Klangbild der Kernburm quasi so weitertragen, ja.
0: Das ist gut so, dass es Gruppen gibt, die diese Musik der Kernburm weitertragen und spielen. Das ist mir jetzt nebenher eingefallen. Man hat ja den Ötzi gefunden, den Mann im Eis. Weißt du, was das Erste war, was der Ötzi gesagt hat?
1: Lehm die Kernbuben noch, oder was?
0: Genau, spülen die Kernbuben noch. Clemens. Clemens Wiesenhofer, Steirermusi. Danke, alles, alles Gute. Damen haben wir keine auf der Bühne, gell? Aber zwei Damen haben sich getroffen, zwei Freundinnen, die eine war ganz verzweifelt, sagt sie, mein Gott, nein, ich weiß nicht mehr, was ich tun soll. Mein Mann ist seit einer Woche weg, Zigaretten holen, er ist nicht mehr gekommen. Sagt die andere, tu dir was an, rauchst von mir eine. Jetzt haben nur die Raucher geklatscht, gell? So, wir kommen zur Schlussrunde, Steirermusi. Die ganz Kragenpolka, dann noch einmal Franz Bosch mit seinen Inbrüglern, den Posaunenlandler und dann die Fuchsbartelbanda mit einem Lied, das ich ganz besonders gern mag, weil ich ein großer APA-Fan bin. Und wann es einmal schon APA wird.

Und jetzt sind wir durch mit diesem ganz, ganz besonderen steirischen Sänger- und Musikantentreffen. 40 Jahre Fuchsbartl Panda. Und ich muss sagen, ich bin auch schon ein alter Hase in dem Geschäft und ich traue mir jetzt sagen, das war eine Sternstunde der steirischen Volkskultur. Wir gratulieren 40 Jahre Fuchsbartl Panda.

Danke unseren weiteren musikalischen Gästen heute, die Steirermusi. Und wie gesagt, die schönsten Tiroler waren heute zu Gast. Franz Bosch mit seinen Inbrüggern. Fotos und Infos von der heutigen Veranstaltung, liebe Damen und Herren, liebe Hörerinnen und Hörer, gibt es auf der Webseite www.sumpt.st. Und da darf ich mich an dieser Stelle beim Team des Vereines Sänger- und Musikantentreffen bedanken. Das waren heute Willi Stelzl, Roland Rath, Josef Schauer und Sophia Schmidhofer. Dankeschön. Und jetzt kommen wir zum Schluss Stiegl, zum Schluss Liedl. Und liebe Damen und Herren, Sie dürfen gleich wieder aufstehen. Das ist unser Wunsch und auch die Bitte. Wir singen jetzt alle mit. Ich bin so ein Steirerbauer. Ich glaube, das können wir alle. Man kann den Text. Ich bin so ein Steirerbauer. Ich habe eine Traumfigur. Oder so ähnlich geht der Text. Die Steirermusi macht Schluss. Sie dürfen mitsingen, mitklatschen. Und ganz zum Schluss, ich, der Karli Lenz, ich darf mich ganz, ganz herzlich bedanken, dass ich euer Jubiläum hat moderieren dürfen. Und ich habe erst den Tag mit meiner Frau, mit der Lisa, geredet, ganz wichtig im Leben ist, so zum ganzen Alltag dazu, dass man zufrieden ist. Und ich habe zum Schluss für Sie noch eine Anleitung zur Zufriedenheit. Zufrieden sein ist ganz leicht. Ein bisschen mehr wie der Nachbar haben reicht. Für dich.

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1: Von Arthur Treinacher. Die Grazer SPÖ soll nach dem Debakel bei der Gemeinderatswahl neu aufgestellt werden. Doris Campus tritt zurück und wird an der Parteispitze durch Hannes Schwarz ersetzt. Das hat der Landesparteivorstand am Abend beschlossen. Unterdessen bringt die Auszählung der restlichen Wahlkarten kaum Änderungen. Die KPÖ bleibt mit 35,7% klare Wahlsiegerin. Die SPÖ fällt auf 5,6% zurück, ihr schlechtestes Ergebnis in Graz. Nach den Schüssen in einem Eltern-Kind-Zentrum im deutschen Stade mit 6 Toten hat sich die Polizei zum Motiv geäußert. Sie vermutet einen Sorgerechtsstreit als Hintergrund der Tat. Opfer waren in der Einrichtung beschäftigt. Niedersachsens Innenministerin Daniela Behrens sprach von einer kaltblütigen Tat.
2: Viele Umstände und Details dieser furchtbaren und entsetzlichen Tat sind am heutigen Abend noch unklar. Die Polizei ermittelt unter Hochdruck zum Motiv und zum genauen Tathergang. Nach bisherigen Erkenntnissen handelt es sich um eine Tat, die aus familiären Motiven begangen wurde, um eine extrem kaltblütige Gewalttat ohne politische oder wirtschaftliche Hintergründe.
1: So Niedersachsens Innenminister Behrens auf einer Pressekonferenz. Der künftige ORF-Generaldirektor Clemens Pick reagiert auf Kritik an seiner Unabhängigkeit. Die Bestellung der 4 zentralen Direktionen und der 9 Landesdirektionen wird jetzt völlig neu aufgesetzt und auf August verschoben. Erstmals sollen dabei externe Personalberater aus Deutschland und der Schweiz eingebunden werden. Das hat es bisher noch nie gegeben, Stefan Kappacher.
3: Clemens Pick will gemeinsam mit den 2 ausländischen Personalberatern die Bewerbungen sichten und eine Shortlist erstellen. Dann werde er auch gemeinsam mit ihnen die Gespräche mit den Kandidatinnen und Kandidaten führen. Es gebe bisher keinen Bezug der beiden Berater zu ihm oder seiner Tätigkeit, unterstreicht Pick. Mit den Stiftungsratsvorsitzenden sei dieses Vorgehen nicht abgestimmt. Er habe Heinz Lederer und Gregor Schütze lediglich informiert und ihnen mitgeteilt, dass er mehr Zeit brauche, um sein Team zu präsentieren. Die ursprünglich geplante Bestellung am 21. Juli wird sich nicht mehr ausgehen. Es wird wohl bis Mitte August dauern. Die Frist für Bewerbungen läuft bis 14. Juli und es gibt laut Clemens Pick jetzt schon eine große Zahl an Interessensbekundungen.
1: Anastasia Potapova ist beim Grand Slam-Turnier in Wimbledon gegen die Spanierin Jessica Busas-Manero ins Turnier gestartet. Die als Nummer 27 gesetzte Neo-Österreicherin will wie Sebastian Ofner die 2. Runde erreichen. Für Lili Tager endete das Wimbledon-Debüt hingegen bereits in der 1. Runde. Und bei der Fußball-WM hat Brasilien soeben das 16. Finale gegen Japan 2:1 gewonnen. Das waren die Nachrichten mit Arthur Treinacher. Zum Wetter.
4: Sonnenuntergang über Österreich nach einem weiteren Rekord-Junitag. 40,1 Grad waren es in Bad Deutsch-Altenburg. In den Alpen und nördlich davon gehen in den nächsten Stunden noch einige teils kräftige Gewitter nieder. Und die Nacht ist vor allem im Osten des Landes neuerlich extrem mild. Hier werden es morgen auch noch einmal bis zu 38 Grad. In der Westhälfte bringt der Dienstag 26 bis 34 Grad. Generell ist es schwül mit Sonne und Wolken. Und ausgehend vom Bergland bilden sich wieder Gewitter mit Unwetterpotenzial. So viel zum Wetter von Gerald Holzinger.
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0: Na, sagen wir so gegen 8.
1: Okay, Peter, abgemacht.

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1: Zum Nachtjournal begrüßt Sie Arthur Dreinacher. Das sind einige unserer Themen. Die Regierung einigt sich auf die Einführung einer Bundesstaatsanwaltschaft. Die Grazer SPÖ stellt sich nach dem Debakel bei der Gemeinderatswahl neu auf. Als Motiv für die Bluttat im deutschen Stade mit 6 Toten gilt ein Sorgerechtsstreit. Und das Wetter morgen bringt Hitze, Sonne und Gewitter. Jahrelang wurde darüber diskutiert. Jetzt hat sich die Dreierregierung auf die Einführung einer Bundesstaatsanwaltschaft geeinigt. Sie soll Justiz und Politik künftig klarer trennen. Heute haben ÖVP, SPÖ und NEOS ihr Modell vorgestellt. Viktoria Waldecker, verliert die Politik damit tatsächlich ihren Einfluss auf die Justiz?
2: Nur zum Teil. Die Justizministerin soll künftig nicht mehr an der Spitze der Staatsanwaltschaften stehen und damit auch nicht mehr entscheiden können, ob Verfahren eingestellt oder Anklagen erhoben werden. Statt ihr soll das eben eine unabhängige Bundesstaatsanwaltschaft entscheiden. Aber wer diese 3 Bundesstaatsanwältinnen oder Anwälte sind, darüber soll der Nationalrat abstimmen. Das heißt, dass Nationalratsabgeordnete darüber entscheiden, wer Teil der Bundesstaatsanwaltschaft ist. Für viele Experten und Menschen in der Justiz ist das ein No-Go. Sie sehen damit wieder die Politik am längeren Hebel.
1: Ist also noch mit Widerstand zu rechnen oder ist die Bundesstaatsanwaltschaft bereits fix?
2: Nein, die Regierung braucht dafür die Stimmen der Freiheitlichen oder der Grünen. Beide Parteien sind heute sehr skeptisch, dass sie diesem vorliegenden Modell zustimmen werden. Das heißt, da starten jetzt erst die Verhandlungen, also das Feilschen um die Stimmen der Opposition, und das könnte dauern. Ziel der Regierung wäre es jedenfalls, dass die Bundesstaatsanwaltschaft mit 2028, also in 1,5 Jahren, die Arbeit aufnimmt.
1: Danke, Viktoria Waldecker. Nach dem Wahldebakel der SPÖ bei der Grazer Gemeinderatswahl ist Stadtparteichefin Doris Campus am Abend zurückgetreten. Zum geschäftsführenden Vorsitzenden wurde SPÖ-Landtagsklub-Obmann Hannes Schwarz gewählt. Mehr von Peter Daser.
3: Die Auszählung der letzten Wahlkarten hat am Montagabend den Absturz der Sozialdemokraten in Graz bestätigt. Ein Verlust von 3,9 Prozentpunkten auf 5,6% und damit auf ein historisches Tief in der steirischen Landeshauptstadt. Statt 4 hat die Partei nur mehr 2 Mandate und keinen Clubstatus mehr. Am Wahlergebnis gäbe es nichts zu beschönigen, hieß es nach der Vorstandssitzung von der Grazer SPÖ. Doris Campus ist dabei als Stadtparteivorsitzende zurückgetreten. Sie wird auch ihr Mandat nicht annehmen. Zum geschäftsführenden Vorsitzenden wurde vorerst Hannes Schwarz gewählt, der Klubobmann der Sozialdemokraten im Steirischen Landtag. Er hat angekündigt, die SPÖ in Graz organisatorisch und politisch neu aufzustellen. Jedenfalls werde man in Opposition gehen.
1: Die Hitzewelle bringt eine neue Debatte über die Sommerferien. Kärntens Landeshauptmann Daniel Fellner fordert, sie vorzuverlegen. Das soll Hitzetage in den Klassenzimmern vermeiden und die Herbstferien sinnvoller machen. Einzelheiten von Silvia Mieses.
4: Konkret fordert der Kärntner Landeshauptmann Fellner, dass die Sommerferien um 2 Wochen vorverlegt werden. Denn laut Fellner würden die Hitzewellen immer früher starten und die Politik müsse darauf reagieren. Das hätte für Fellner auch den Vorteil, dass dann zwischen dem Ende der Sommerferien und dem Beginn der Herbstferien eine längere Unterrichtszeit wäre. Auch Wiens Vizebürgermeisterin Bettina Emmerling von den NEOS hat sich bereits dafür ausgesprochen, die Sommerferien vorzuverlegen. Ihr Parteikollege Bildungsminister Christoph Wiederkehr hat angekündigt, den Vorschlag prüfen zu wollen.
1: Ins Ausland. Nach der Bluttat im niedersächsischen Stade gibt es inzwischen 6 Todesopfer. In einer Jugendhilfeeinrichtung wurden 5 Menschen erschossen. Ein weiteres Opfer erlag später seinen Verletzungen. Die Polizei geht von einem Sorgerechtsstreit als Motiv aus. 2 Verdächtige wurden festgenommen. Aus Deutschland Andreas Jörli.
5: 6 Tote und mehrere zum Teil Schwerverletzte. Daniela Behrens, Innenministerin von Niedersachsen, spricht von einem schwerwiegenden Gewaltverbrechen.
6: Nach bisherigen Erkenntnissen handelt es sich um eine Tat, die aus familiären Motiven begangen wurde, um eine extrem kaltblütige Gewalttat ohne politische oder wirtschaftliche Hintergründe.
5: Die Opfer sind Mitarbeiter der Jugendbetreuungseinrichtung in Stade. Der mutmaßliche Täter hatte dort einen Termin wegen seiner 3 Monate alten Tochter und ihrer Mutter, sagt Polizeipräsidentin Katrin Schwohl.
7: Zum Motiv des Täters, das liegt vermutlich im Umfeld. Das heißt, in einem Sorgerechtsstreit oder in einer Sorgerechtssache.
5: Die Mutter und das Kind seien wohlauf, der Täter in Haft.
7: Es handelt sich um einen 45-jährigen, in Deutschland geborenen Mann. Er hat türkische Wurzeln.
5: Der mutmaßliche Täter sei bereits Polizei bekannt, allerdings wegen Bedrohung und nicht wegen Gewalttätigkeit.
1: Als nächster britischer Premierminister gilt Andy Burnham praktisch als gesetzt. Der bisherige Bürgermeister von Manchester dürfte Keir Starmer bereits Mitte Juli ablösen. Heute hat Burnham sein Programm vorgestellt und einen deutlichen Kurswechsel angekündigt.
8: Are you ready for this?
9: Der Unterschied zum regierenden Premierminister könnte größer nicht sein, vor allem der Stil. Andy Burnham ist locker, ein talentierter Redner. Was er heute ankündigt, lässt durchaus aufhorchen.
8: The biggest council house building.
9: Das größte öffentliche Wohnbauprogramm der Nachkriegszeit will er hochziehen. Macht und Budget im großen Stil. Weg von London, in benachteiligte Regionen und Gemeinden bringen. Das soll Wachstum generieren. Unser Land steckt in der Sackgasse. Die Politik regiere am Einzelnen vorbei. Man könne so nicht weitermachen. Die Botschaft von Andy Burnham lautet Hoffnung. Dass er den Worten auch Taten folgen lassen kann, muss er noch beweisen. Wohl bereits ab Mitte Juli. Da soll er schon in die Downing Street einziehen, wenn nicht noch ein parteiinterner Gegenspieler gegen ihn antritt. Doch danach sieht es derzeit nicht aus.
1: Aus London hat Jörg Winter berichtet. Die wichtigsten Tagesmeldungen vom Sport fasst Christoph Ott zusammen.
10: Bei der Fußball-WM gewinnt Brasilien im 16. Finale gegen Japan mit 2:1. Die Brasilianer drehen das Spiel in Houston nach einem 0:1 Rückstand und setzen sich am Ende durch ein Tor vom eingewechselten Martinelli in der Nachspielzeit durch. Im Achtelfinale treffen die Rekordweltmeister nun auf den Sieger des Duells Elfenbeinküste gegen Norwegen. In einer guten halben Stunde startet dann das nächste K.O.-Spiel. Da trifft Deutschland auf Paraguay und ab 3 Uhr in der Früh spielt dann noch die Niederlande gegen Marokko. Beide Spiele sind live zu sehen in ORF1. Und beim Tennis Grand Slam Turnier in Wimbledon steht Österreich Nummer 1 bei den Männern Sebastian Ofner in der zweiten Runde. Der Steirer schlägt den Serben Hamad Medjedovic in 5 Sätzen und trifft nun auf den Polen Hubert Hurkacz. Das Aus in Runde 1 kommt hingegen für Jüngster Lili Tagger. Die Osttirolerin verliert ihre Premiere beim Rasenklassiker gegen Lanlana Taro, die aus Thailand nach fast 3 Stunden knapp in 3 Sätzen. Auch für Österreichs Nummer 1 bei den Frauen Anastasia Potapova setzt es bereits zum Auftakt eine Niederlage. Die als Nummer 27 gesetzte Spielerin muss sich der Spanierin Jessica Busas Manero klar in 2 Sätzen geschlagen geben.
1: Österreich hat einen neuen Juni-Hitzerekord. In Bad Deutsch-Altenburg in Niederösterreich wurden am Nachmittag 40,1 Grad gemessen. Damit wurde der erst gestern in der Wiener Innenstadt aufgestellte Rekord von 40,0 Grad knapp übertroffen. Und wie das Wetter morgen wird, weiß Gerald Holzinger.
11: Mit dem Monatswechsel wird die größte Hitze jetzt nach Osteuropa abgedrängt. Nach einigen unbeständigen Tagen kündigt sich dann für das Wochenende gemäßigtes Sommerwetter an. Noch sind aber die Nächte zum Teil extrem mild. Aktuell gibt es vor allem in den Alpen und nördlich davon auch noch einige Schauer und Gewitter. Morgen Dienstag dann schwül und in der Westhälfte 26 bis 34 Grad, nach Osten hin noch bis 38 Grad. Dazu Sonne, Wolken und ausgehend vom Bergland neuerlich Gewitter mit Unwetterpotenzial.
1: Vielen Dank, Gerald Holzinger, für diese Aussichten. Und das war ein Nachtjournal mit Arthur Treinacher. Verbringen Sie noch einen angenehmen Abend.
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1: Mikrofon Arthur Treinacher. 25 Menschen sind heuer bereits beim Schwimmen und Abkühlen ums Leben gekommen. Im Vorjahr waren es im selben Zeitraum 14. Allein gestern starben in Vorarlberg 3 Menschen, darunter ein 10-jähriger Bub, in einer sogenannten Wasserwalze. Die Tragödie erschüttert die Region. Martin Kopf.
2: 3 Todesopfer bei einem einzigen Einsatz. Das sei schon außergewöhnlich und sehr belastend für die Rettungskräfte, sagt Daniel Pleichner von der Vorarlberger Wasserrettung. Er weist einmal mehr auf die starken Strömungen hin, die sich bei einer Wasserwalze bilden können.
3: Gerät man nun in so eine Walze, wird man immer wieder zum Wasserfall zurückgezogen, unter Wasser gedrückt, kommt etwas weiter flussabwärts wieder hoch und wird dann wieder zum Wasserfall hingezogen. Hier aus dieser Situation rauszukommen, ist teilweise auch für Geübte relativ schwieriges Unterfangen.
2: Pleichner würde sich deshalb Warnschilder wünschen, die auf die Gefahren von Wasserwalzen hinweisen. Anders sieht das der Börser Bürgermeister Georg Bucher. Man könne nicht überall, wo Gefahren lauern, Schilder aufstellen, sagt er. Bucher appelliert stattdessen an die Eigenverantwortung der Menschen, nicht an so einer gefährlichen Stelle ins Wasser zu springen.
1: Der Iran widerspricht US-Präsident Trump in der Frage möglicher Verhandlungen. Zwar reist diese Woche eine Expertendelegation nach Katar, direkte Gespräche mit den USA seien aber nicht geplant. Trump hatte ein Treffen bereits für morgen in Doha angekündigt. Thema bleibt die Umsetzung des Rahmenabkommens zwischen beiden Ländern. Heftige Gewitter haben am Abend die Hitzewelle in Oberösterreich vorerst beendet. Die Feuerwehren rückten zu mehr als 50 Einsätzen aus. Besonders betroffen war der Bezirk Vöcklabruck. Umgestürzte Bäume und überflutete Keller beschäftigten die Einsatzkräfte. Örtlich fielen innerhalb kurzer Zeit bis zu 60 Liter Regen pro Quadratmeter. Zum Tennis. Auch Österreichs Nummer 1 Anastasia Potapova und Jungstar Lilly Tager sind in Wimbledon ausgeschieden. Tager musste sich bei ihrer Premiere zum Auftakt knapp geschlagen geben. Christoph Ott.
4: Die 18-Jährige verliert nach fast 3 Stunden in 3 Sätzen gegen dann Lana Tarodi aus Thailand. Tager hält über das gesamte Spiel gut dagegen, muss den ersten Satz erst im Tiebreak abgeben, schnappt sich den zweiten durch ein spätes Break mit 7:5. Im dritten Satz startet die Osttirolerin nach einem 1:5 Rückstand nochmal die Aufholjagd. Doch Tara Rudi kann ihren vierten Matchball zum 6:4 nützen und besiegelt damit das Aus von Tager. Potapova muss sich der Spanierin Jessica Busers Manet Klein 2 Sätzen geschlagen geben. Bereits zuvor hat Österreichs Nummer 1 bei den Männern Sebastian Ofner gegen den Serben Hamad Medjedovic in 5 Sätzen gewonnen.
5: Ich glaube, das war ein taffer Gegner. Der kann richtig gut spielen. Aber ich finde, dass das bis am ersten Satz von mir war, das glaube ich eine sehr, sehr gute Leistung. Weil gegen ihn ist immer schwierig, weil du weißt nie, was passiert. Aber ich glaube, dass das ein super Fight von mir war. Ich bin immer dranbleiben und habe dann echt gut reingefunden ins Match.
4: Der Steirer trifft nun in der zweiten Runde auf den Polen Hubert Hurkacz.
1: Zum Wetter.
6: Die heutige Nacht ist allmählich überall trocken und zum Teil wieder extrem mild. Um 25 Grad liegt etwa der Tiefstwert in Wien. Morgen Dienstag ist es generell schwül, in der Westhälfte bei 26 bis 34 Grad. Nach Osten hin werden es noch einmal bis 38 Grad. Dazu gibt es Sonne, Wolken und ausgehend vom Bergland wieder teils kräftige Gewitter. Am Mittwoch beginnt der Juli dann mit einer Kaltfront von Westen her. Um 22 Grad übermorgen in Bregenz und Salzburg, 34 Grad noch in Graz und Klagenfurt. So viel zum Wetter von Gerald Holzinger.
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1: Dienstag, der 30. Juni. Am Mikrofon Arthur Treinacher. Nach den verheerenden Erdbeben in Venezuela ist die offizielle Zahl der Toten auf 1.719 gestiegen. Mehr als 5.000 Menschen wurden verletzt. Über 45.000 gelten noch als vermisst. Wegen der wiederholten Nachbeben wächst die Sorge vor weiteren Gebäudeeinstürzen.
2: In Caracas bebt der Boden und italienische Feuerwehrleute schlagen Alarm. Sie müssen ein einsturzgefährdetes Gebäude verlassen, bleiben aber unverletzt. Unterdessen treffen weitere Hilfsgüter ein, 14 Tonnen aus Spanien per Flugzeug. Und Anfang der Woche startet eine EU-Lieferung aus Kopenhagen. Erneut warnen Ziviltechniker und Architekten vor einsturzgefährdeten Gebäuden. Die Regierung hat dafür eine Untersuchungskommission angekündigt. Die hat ihre Arbeit aber noch nicht aufgenommen, was für zusätzlichen Frust sorgt. Freiwillige Spezialisten machen sich auf eigene Faust ein Bild. Ihre ersten Untersuchungen deuten darauf hin, dass manche Gebäude möglicherweise nicht nach Vorschrift errichtet wurden.
1: Ernst Kernmeier hat einen Beitrag von Thomas Lavrukaitis gelesen. Trotz der geltenden Waffenruhe sind bei israelischen Angriffen im Gazastreifen nach palästinensischen Angaben 5 Menschen getötet worden. 3 Menschen starben demnach bei einem Drohnenangriff in Deir al-Balah, 2 weitere in Khan Yunis. Israels Armee bestätigte einen Einsatz gegen, nach eigenen Angaben, Terroristen. Die Angaben beider Seiten lassen sich derzeit nicht unabhängig überprüfen. In Peru ist die rechtsgerichtete Keiko Fujimori zur Siegerin der Präsidentenwahl erklärt worden. Laut Wahlbehörde setzte sie sich in der Stichwahl mit 50,1% und einem Vorsprung von weniger als 50.000 Stimmen knapp gegen den Linkspolitiker Roberto Sanchez durch. Fujimori ist die Tochter des früheren Präsidenten Alberto Fujimori. Eine heftige Explosion hat am Abend ein Wohngebäude in Monaco erschüttert. 3 Mitglieder einer Familie wurden dabei schwer verletzt, berichten französische Medien. Kurz vor der Explosion soll ein Unbekannter einen Rucksack vor dem Gebäude abgestellt haben und geflüchtet sein. Die Hintergründe sind noch unklar. Die Behörden fahnden nach dem Verdächtigen. Südkorea will seine Spitzenposition in der Chip- und KI-Industrie ausbauen. Präsident Lee kündigte milliardenschwere Investitionen in neue Chipfabriken und KI-Rechenzentren an. Medien zufolge könnten in den kommenden Jahren umgerechnet mehr als 560 Milliarden Euro investiert werden. Kritiker bezweifeln allerdings, dass die geplanten Standorte außerhalb der Hauptstadtregion dafür ausreichend vorbereitet sind. Im Sternbild Fliegender Fisch haben Forschende 2 außergewöhnliche Planeten entdeckt. Sie sind so leicht, dass ihre mittlere Dichte sogar geringer ist als die von Zuckerwatte. Robert Czepel informiert.
3: Aggregatzustand extra fluffig. Die 2 Planeten sind so groß wie Jupiter, besitzen aber bloß ein 1/30 seiner Masse. Aufgespürt wurden die beiden in den Archivdaten des Weltraumteleskops TESS. Eine Analyse der Uni Oxford zeigt nun, ihre mittlere Dichte liegt bei 0,04 Gramm pro Kubikzentimeter. Zum Vergleich, Zuckerwatte hat einen Wert von 0,05. Allerdings dürften die Himmelskörper eher schichtweise aufgebaut sein, so ähnlich wie eine Mozartkugel mit einem relativ kleinen und dichten Kern aus Gestein und Metallen, der wiederum eingehüllt ist in eine gewaltige Atmosphäre aus Wasserstoff und Helium. Wie Computersimulationen zeigen, können sich solche Planeten in kühlen, staubarmen Regionen um einen jungen Stern bilden. Mit dem Weltraumteleskop James Webb will das Team die beiden Planeten nun genauer unter die Lupe nehmen.
1: Teils heftige Unwetter mit starken Regenfällen haben am Abend in einigen Regionen Tirols zu Murenabgängen geführt. Eine besonders brenzlige Situation gab es zwischen Flirsch und Bettneu am Arlberg im Bezirk Landeck, wo eine große Mure auf eine Landesstraße abging und einen Linienbus erfasste, wie die Online-Ausgabe der Tiroler Tageszeitung berichtet. Die 4 Insassen blieben offenbar unverletzt. Zum Wetter.
4: Extrem warm, vor allem im Osten, nach teils schweren Gewittern allmählich überall trocken im Rest des Landes. So geht es durch die zweite Nachthälfte. Tagsüber wird der heutige Dienstag generell schwül. Zu Sonne und Wolken kommen ausgehend vom Bergland erneut Gewitter mit Unwetterpotenzial. Die Temperaturen erreichen 26 bis 34, nach Osten hin noch bis 38 Grad. Am Mittwoch kommt dann von Westen her eine Kaltfront. Nur 20 Grad morgen im Außerfern, 35 noch im Burgenland. So viel zum Wetter von Gerald Holzinger.
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1: Im Studio Daniel Teissel. Es ist 1 Uhr. Mehrere Murenabgänge am Abend in Tirol. Am Arlberg zwischen Flirsch und Petnau hat eine große Mure einen Linienbus auf einer Landstraße mitgerissen. Der Fahrer, zwei Erwachsene und ein jugendliches Mädchen konnten ohne Verletzungen aus dem Bus befreit werden. Auch im Bezirk Imst sind wegen starken Regens Muren auf Straßen abgegangen. Auto statt Zug oder Flugzeug. Laut einer neuen Helvetia-Studie verreisen die Österreicherinnen und Österreicher in den Sommerferien am liebsten auf Vierrädern. Jürgen Freimuth berichtet.
2: 56% der Österreicherinnen und Österreicher planen ihren Sommerurlaub heuer mit dem eigenen Auto. Gründe dafür sind vor allem Flexibilität und Unabhängigkeit. Mehr als jede zweite befragte Person fühlt sich auf der Straße sogar sicherer als im Flugzeug. Bevor die Reise losgeht, wird genau geplant, sagt Andreas Gruber, Vorstand für Schaden und Unfall bei der Helvetia-Versicherung.
3: Also wir haben gesehen, dass sich die Österreicherinnen und Österreicher gerade mit dem Thema Route, Fahrzeugzustand und Verkehrsregeln im Ausland intensiver vorab auseinandersetzen. Ganz interessant, dass das fast jeder Zweite angibt, dass ihnen das Fahren auf unbekannten Routen echtes Unbehagen bereitet.
2: Das Smartphone spielt deshalb eine große Rolle. Es dient vor allem als Navigationshilfe und als Sicherheitsnetz im Notfall. Für 86% ist ein vollgeladener Akku bei längeren Fahrten daher besonders wichtig.
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1: Die großen Fußballnationen tun sich schwer im 16. Finale. Brasilien müht sich nach 0-1 Rückstand gegen Japan zu einem knappen 2-1 Erfolg. Und beim Spiel Deutschland gegen Paraguay läuft gerade die Verlängerung. Daniel Kulowitz.
5: 112. Spielminute und Deutschland beißt sich an Paraguays Abwehr die Zähne aus. 1-1 steht es immer noch der Reihe nach. Paraguay, der Außenseiter, sensationell in Führung gegangen durch Julio Enciso in der ersten Spielhälfte. Der 1,73 Mann per Kopf. Dann ebenfalls per Kopf der Ausgleich für die Deutschen in der 53. Minute durch Kai Havertz, sein drittes WM-Tor. Und dann Riesenaufregung, 101. Minute, Jonathan Tah mit einem Kopfballtreffer. Zuerst Riesenjubel, das vermeintliche 2-1, wird aber dann vom Schiedsrichter aus Marokko aberkannt, angebliches Foulspiel am Torhüter von Paraguay. Und damit bleibt es jetzt bei diesem 1-1. Noch geht es 8 Minuten. Wenn nicht, dann haben wir hier ein Elfmeterschießen zwischen Paraguay und Deutschland.
1: Und jetzt zum Wetter und zu Nathalie Auer.
6: In den größeren Städten bleiben die Temperaturen auch heute Nacht wieder über 20 Grad. Es folgt also eine weitere Tropennacht. In der Wiener Innenstadt ist die heutige Nacht übrigens schon die 13. Tropennacht in Folge. Morgen erwarten uns meist 26 bis 34 Grad. Im Machfeld werden es sogar bis zu 38 Grad. Dazu gibt's einiges an Sonne. Am Nachmittag und Abend bilden sich dann aber auch ein paar Gewitter, und zwar vor allem im Hügel- und Bergland. Außerdem kann stellenweise zu Unwettern kommen. Die größte Gefahr besteht durch intensiven Regen.

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1: Im Studio Daniel Teissel. Es ist 2 Uhr. Große Überraschung bei der Fußball-Weltmeisterschaft. Paraguay gewinnt gegen Deutschland 4:3 im Elfmeterschießen. Daniel Kulowitz berichtet.
2: Wer hätte das gedacht? Nach Elfmeterschießen gegen Paraguay ist Endstation für Deutschland. 1:1 nach der regulären Spielzeit und im Penaltyschießen vergeben 3 Nationalspieler des DFB. Vom Elferpunkt Canale hingegen verwertet dann den entscheidenden Elfer und schießt Paraguay quasi in den 7. Himmel. Eine Sensation, die ganz schwierig zu erklären ist. Ich bin stolz auf mein Team, sagt Paraguay-Kapitän Gustavo Gomez.
3: Yo creo que la sensación que se siente es difícil de explicar. Estoy muy orgulloso de mis compañeros.
2: Ungläubiges Kopfschütteln, Fassungslosigkeit bei Deutschland zum 3. Mal in Folge, ein frühes WM aus. Die einstige Turniermannschaft ist nur noch eine Randnotiz bei Großevents. Und für Teamchef Julian Nagelsmann wird's wohl eng und das Ende der Teamchef-Ära beim DFB.
1: Der Vorschlag für eine Vorverlegung der Sommerferien in Österreich bekommt immer mehr Zuspruch. Auch der Kärntner Landeshauptmann Daniel Fellner von der SPÖ spricht sich dafür aus. Silvia Mieses berichtet.
4: Temperaturen bis zu 40 Grad in den Klassenzimmern im Juni, das könne man nicht hinnehmen, meint Kärntens Landeshauptmann Daniel Fellner. Die Daten würden zeigen, dass die Hitzewellen immer früher beginnen.
5: Und im September hinaus wird es dann doch schon kühler. Und deshalb halte ich es einfach für gescheit, wenn wir uns zusammensetzen österreichweit und sagen, verlegen wir doch die Sommerferien 2 Wochen nach vorne. Das würde eine ziemliche Entspannung dieser Hitzezeiten mit sich bringen.
4: Geht es nach Fellner, sollten die Sommerferien bereits nächstes Jahr 2 Wochen früher beginnen. Auch Wiens Vizebürgermeisterin Bettina Emmerling von den NEOS hat sich vor kurzem dafür ausgesprochen, die Ferien vorzuverlegen.
6: Das wäre für mich ein möglicher Lösungsansatz.
4: Ihr Parteikollege Bildungsminister Christoph Wiederkehr hat angekündigt, den Vorschlag prüfen zu wollen.
1: Mutmaßliche Sprengstoffattentat in Monaco. 3 Menschen sind schwer verletzt, darunter ein ukrainischer Oligarch. Ein Mann soll vor einem Wohngebäude einen Rucksack abgestellt haben. Kurze Zeit später habe es eine Explosion gegeben. Laut Monacos Staatsminister das erste Mal, dass so ein mutmaßlicher Anschlag im Fürstentum passiert sein soll. Der Verdächtige befinde sich auf der Flucht. Eine Großfahndung läuft. Und jetzt zum Wetter und zu Nathalie Auer.
4: Temperaturen bis zu 40 Grad in den Klassenzimmern im Juni, das könne man nicht.
7: Einiges an Sonnenschein erwartet uns heute. Am längsten sonnig haben wir es vom Weinviertel über das Burgenland bis zur südlichen Steiermark. Hier wird es auch am heißesten mit bis zu 38 Grad. Sonst steigen die Temperaturen meist auf 26 bis 33 Grad. In der teilweise schwülen Luft bilden sich ab Mittag aber auch Schauer und Gewitter. Am größten ist die Wahrscheinlichkeit dafür im Hügel- und Bergland. Außerdem sind auch Unwetter möglich, durch Starkregen, Sturmböen und eventuell auch Hagel. Morgen stellt sich das Wetter dann generell um. Grund dafür ist eine Kaltfront von Bayern her.
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